0: lasse sich nicht nachvollziehen. Bildung muss schon vor der Schule beginnen, davon ist die Mehrheit der Menschen in Deutschland überzeugt. Im Bildungsbarometer des IFO-Instituts sprechen sich die meisten auch dafür aus, für frühkindliche Förderung mehr Geld auszugeben.
1: Was Hänschen nicht lernt, lernt Hans nimmermehr. Für viele gilt das alte Sprichwort noch. Sie wünschen sich einen stärkeren Fokus auf frühkindliche Bildung. Fast 3/4 der Befragten halten ein verpflichtendes Vorschuljahr für sinnvoll. Und sogar 9 von 10 finden es richtig, Kinder im Alter von 4,5 Jahren einem Sprachtest zu unterziehen. Mit ihren Kitas sind Eltern in Deutschland meist zufrieden. Gleichzeitig fordern viele aber auch mehr Geld für die Einrichtungen und eine bessere Bezahlung für das Personal. Tanja Wagner, Nachrichtenredaktion.
0: Die Proteste für bessere Schulen in Frankreich weiten sich aus. Bei einem landesweiten Protesttag sind gestern Schüler, Studenten und Eltern auf die Straßen gegangen. An zahlreichen Gymnasien und einigen Universitäten gab es Blockadeaktionen.
2: Zehntausende Menschen haben sich den Protestzügen hier in Paris und in anderen Großstädten angeschlossen. Und mit ihren Forderungen nach vernünftig ausgestatteten Schulen und ausreichend Lehrkräften erhalten die jungen Leute jetzt auch breite Unterstützung von Gewerkschaften, Lehrern und ihren Eltern. Diese reiten sich in die Protestzüge ein, auch um sich bei befürchteten Rangeleien mit der Polizei schützend vor die jungen Menschen zu stellen. Aus Paris, Michael Evers.
0: Während eines Lufthansa-Flugs vom kolumbianischen Bogotá nach Frankfurt hat ein Passagier randaliert. Nach Angaben der Frankfurter Polizei soll der 33-Jährige unter anderem mehrfach an der Flugzeugtür gerüttelt haben. Die Aufforderung des Flugpersonals, das zu unterlassen, soll er ignoriert haben. Bordpersonal und 2 Passagiere hätten ihn schließlich gestoppt. Nach der Landung wurde der Mann festgenommen.
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5: Ab Donnerstag wird es ein bisschen herbstlicher, dann erreichen die Temperaturen maximal nur noch 15 bis 17 Grad und nachts geht es sogar runter auf 10 bis 8 Grad. Dazu gibt es sehr viele Regenwolken und auch immer wieder etwas Regen. Ab Sonntag wird es dann wieder etwas freundlicher.
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6: Mit Dominik Kunzmann. Habt ihr Montagmittag auch den Qualm in der Pforzheimer Innenstadt gesehen? Im ehemaligen Galeria-Gebäude an der westlichen Karl-Friedrich-Straße hat es gebrannt. Mehr als 20 Menschen mussten das Gebäude verlassen. Verletzt wurde zum Glück niemand. Allerdings sind kurz vorher 2 Jungs mit einem Feuerzeug gesehen worden. Sie haben gezündelt. Ein Mitarbeiter hat sie angesprochen und aufgefordert, damit aufzuhören. Kurze Zeit später stand der Bereich in Flammen und die Jungs waren weg. Eine Beschreibung der beiden findet ihr auf dieneuewelle.de und in der Neue Welle App. Undercover fürs Ordnungsamt. Eine 14-Jährige war im Auftrag der Stadt Landau als Testkäuferin unterwegs. Es ging um die Einhaltung des Jugendschutzes. Sie sollte versuchen, Alkohol zu kaufen, den sie offiziell ja noch gar nicht trinken darf mit 14. Die Bilanz fällt erschreckend aus. In 11 von 22 Läden hat das Mädchen Bier und Wein bekommen.
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8: Ab Donnerstag wird es ein bisschen herbstlicher, dann erreichen die Temperaturen maximal nur noch 15 bis 17 Grad und nachts geht es sogar runter auf 10 bis 8 Grad. Dazu gibt es sehr viele Regenwolken und auch immer wieder etwas Regen. Ab Sonntag wird es dann wieder etwas freundlicher.
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1: Ich bin Dirk Zeitler. SPD-Chef Klingbeil hat die Wahl von Tobias Rausch zum ersten Landtagspräsidenten der AfD als Tabubruch bezeichnet. Er hat in Sachsen-Anhalt 4 Stimmen mehr bekommen, als AfD und BSW zusammen haben. Das werfe drängende Fragen auf, so Klingbeil. Zu Mutmaßungen, die 4 Stimmen seien von der CDU gekommen, meinte Fraktionschef Sven Schulze, das lasse sich nicht nachvollziehen. Das Bundeskabinett will heute eine Pflegekommission einsetzen. Sie soll Vorschläge erarbeiten für eine Strukturreform in der Pflege. Vor einer Woche hatten sich Union und SPD mühsam auf einen Reformplan verständigt, der die Finanznöte der Pflegeversicherung 2027 in den Griff bringen soll.
2: Eine große Reform hatte sich die Bundesregierung sowieso schon vorgenommen, konnte sich aber nicht auf die Inhalte einigen. Nur kürzen, das geht nicht, sagt die SPD. Alles so lassen können wir uns nicht leisten, hält die Union dagegen. Diese Diskussion wird also erstmal in eine Kommission ausgelagert, die Anfang nächsten Jahres ihre Vorschläge vorlegen soll. Unnötige Zeitverschwendung, sagen Kritiker. Ziel ist es zum Beispiel, explodierenden Kosten für einen Platz im Pflegeheim etwas entgegenzusetzen. Jan-Henner Reitz, Nachrichtenredaktion.
1: Bildung muss schon vor der Schule beginnen. Davon ist die Mehrheit der Menschen in Deutschland überzeugt. Im Bildungsbarometer des IFO-Instituts sprechen sich die meisten auch dafür aus, für frühkindliche Förderung mehr Geld auszugeben.
3: Was Hänschen nicht lernt, lernt Hans nimmermehr. Für viele gilt das alte Sprichwort noch. Sie wünschen sich einen stärkeren Fokus auf frühkindliche Bildung. Fast 3/4 der Befragten halten ein verpflichtendes Vorschuljahr für sinnvoll. Und sogar 9 von 10 finden es richtig, Kinder im Alter von 4,5 Jahren einem Sprachtest zu unterziehen. Mit ihren Kitas sind Eltern in Deutschland meist zufrieden. Gleichzeitig fordern viele aber auch mehr Geld für die Einrichtungen und eine bessere Bezahlung für das Personal. Tanja Wagner, Nachrichtenredaktion.
1: Zum Sport. Die U21-Nationalmannschaft fährt als Gruppensieger zur Fußball-Europameisterschaft in Albanien und Serbien. Mit einem 2:0 im abschließenden Qualifikationsspiel gegen Georgien hat die Mannschaft das EM-Ticket gebucht.
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5: Ab Donnerstag wird es ein bisschen herbstlicher. Dann erreichen die Temperaturen maximal nur noch 15 bis 17 Grad. Und nachts geht es sogar runter auf 10 bis 8 Grad. Dazu gibt es sehr viele Regenwolken und auch immer wieder etwas Regen. Ab Sonntag wird es dann wieder etwas freundlicher.
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5: Mit Dominik Kunzmann. Wenn ihr eine Photovoltaikanlage auf dem Dach habt, dann habt ihr sicher auch eine Batterie dafür im Keller, um die Energie zu speichern. Das hat Karlsruhe jetzt auch, nur in riesig. Große Container stehen jetzt auf dem Gelände des Heizkraftwerks West im Karlsruher Rheinhafen.
6: Wir stehen hier an einem alten Kraftwerkstandort. Also hier wurde früher Kohle verstromt an der Stelle. Das ist schon lange, lange vorbei. Es ist der zentrale Standort für die Energiewende in Karlsruhe. Unser Kraftwerkstandort entwickelt sich in den nächsten Jahren. Und der erste Baustein, den wir hier realisiert haben, das ist der Batteriespeicher, den Sie hinter uns sehen.
5: So der Vorsitzende der Geschäftsführung der Stadtwerke Karlsruhe, Michael Hohmann.
6: Der Batteriespeicher kann insgesamt 28 Megawattstunden Strom speichern und er steht halt dann zur Verfügung, wenn zu viel Strom angeboten wird, also die Photovoltaikanlagen Strom produzieren, die Windkraftanlagen Strom produzieren und der Strom nicht gebraucht wird. Dann kann er eingelagert werden, eingespeichert werden, um ihn dann in Zeiten zu nutzen, wo weniger oder kein Strom produziert wird durch Photovoltaikanlagen zum Beispiel.
5: Zum Vergleich, der Großbatteriespeicher kann zum Beispiel 6000 Wasserkocher gleichzeitig betreiben.
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8: Ab Donnerstag wird es ein bisschen herbstlicher, dann erreichen die Temperaturen maximal nur noch 15 bis 17 Grad und nachts geht es sogar runter auf 10 bis 8 Grad. Dazu gibt es sehr viele Regenwolken und auch immer wieder etwas Regen. Ab Sonntag wird es dann wieder etwas freundlicher.
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1: Ich bin Dirk Zeitler. Der Landtag in Sachsen-Anhalt hat einen AfD-Politiker zum Präsidenten des Parlaments gewählt, erstmals in der Geschichte der Bundesrepublik. Während AfD-Chefin Alice Weidel ein Ende der Brandmauernpolitik fordert, äußerten sich Linke und Grüne entsetzt.
2: Linken-Fraktionschefin Reichenegg spricht von einer Schande, Vizekanzler Klingbeil von einem Tabubruch. Ähnlich empört äußerten sich grüne Spitzenpolitiker. Und auch Unionsfraktionschef Frei ist besorgt, denn AfD-Spitzenkandidat Rausch bekam im Landtag in Magdeburg mehr Stimmen, als AfD und BSW gemeinsam auf die Waage bringen. Damit könnte die Wahl von Ulrich Siegmund im Dezember zum Ministerpräsidenten Sachsen-Anhalts wahrscheinlicher werden. In Sachsen-Anhalt ist die AfD vom Verfassungsschutz als rechtsextrem eingestuft. Tanja Wagner, Nachrichtenredaktion.
1: Das Bundeskabinett will heute eine Pflegekommission einsetzen. Sie soll Vorschläge erarbeiten für eine Strukturreform in der Pflege. Vor einer Woche hatten sich Union und SPD mühsam auf einen Reformplan verständigt, der die Finanznöte der Pflegeversicherung in den Griff bringen soll.
3: Eine große Reform hatte sich die Bundesregierung sowieso schon vorgenommen, konnte sich aber nicht auf die Inhalte einigen. Nur kürzen, das geht nicht, sagt die SPD. Alles so lassen können wir uns nicht leisten, hält die Union dagegen. Diese Diskussion wird also erstmal in eine Kommission ausgelagert, die Anfang nächsten Jahres ihre Vorschläge vorlegen soll. Unnötige Zeitverschwendung, sagen Kritiker. Ziel ist es zum Beispiel, explodierenden Kosten für einen Platz im Pflegeheim etwas entgegenzusetzen. Jan Herner Reitzer, Nachrichtenredaktion.
1: Nach einem gescheiterten Hinrichtungsversuch ist die zum Tode verurteilte US-Amerikanerin Christa Pike nach Angaben ihrer Anwälte wieder bei Bewusstsein und kann sprechen. Die 50-Jährige werde weiter intensivmedizinisch behandelt. Ihre Prognose sei noch unklar. Pike waren am vergangenen Mittwochabend die im Hinrichtungsprotokoll vorgesehenen 2 Dosen des Mittels Pentobarbital verabreicht worden. Dennoch lebte sie weiter. Zum Sport. Die U21-Nationalmannschaft fährt als Gruppensieger zur Fußball-Europameisterschaft in Albanien und Serbien. Mit einem 2:0 im abschließenden Qualifikationsspiel gegen Georgien hat die Mannschaft das EM-Ticket gebucht.
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5: Ab Donnerstag wird es ein bisschen herbstlicher, dann erreichen die Temperaturen maximal nur noch 15 bis 17 Grad und nachts geht es sogar runter auf 10 bis 8 Grad. Dazu gibt es sehr viele Regenwolken und auch immer wieder etwas Regen. Ab Sonntag wird es dann wieder etwas freundlicher.
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1: Mit Dominik Kunzmann. Habt ihr Montagmittag auch den Qualm in der Pforzheimer Innenstadt gesehen? Im ehemaligen Galeria-Gebäude an der westlichen Karl-Friedrich-Straße hat es gebrannt. Mehr als 20 Menschen mussten das Gebäude verlassen. Verletzt wurde zum Glück niemand. Allerdings sind kurz vorher zwei Jungs mit einem Feuerzeug gesehen worden. Sie haben gezündelt. Ein Mitarbeiter hat sie angesprochen und aufgefordert, damit aufzuhören. Kurze Zeit später stand der Bereich in Flammen und die Jungs waren weg. Eine Beschreibung der beiden findet ihr auf dieneuewelle.de und in der Neue Welle App. Undercover fürs Ordnungsamt. Eine 14-Jährige war im Auftrag der Stadt Landau als Testkäuferin unterwegs. Es ging um die Einhaltung des Jugendschutzes. Sie sollte versuchen, Alkohol zu kaufen, den sie offiziell ja noch gar nicht trinken darf mit 14. Die Bilanz fällt erschreckend aus. In 11 von 22 Läden hat das Mädchen Bier und Wein bekommen.
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3: Ab Donnerstag wird's ein bisschen herbstlicher, dann erreichen die Temperaturen maximal nur noch 15 bis 17 Grad und nachts geht's sogar runter auf 10 bis 8 Grad. Dazu gibt's sehr viele Regenwolken und auch immer wieder etwas Regen. Ab Sonntag wird's dann wieder etwas freundlicher.
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2: Ich bin Dirk Zeichler. Die Spitzen von Union und SPD treffen sich heute zum Koalitionsausschuss in Berlin. Die SPD erwartet jedoch keine Beschlüsse zu umstrittenen Reformvorhaben. Man werde sich über die Schlussfolgerungen aus den verlorenen Landtagswahlen austauschen, sagte SPD-Fraktionschef Mirsch. Die SPD hatte nach den Landtagswahlen Reformvorhaben zum Beispiel in der Rente erneut auf den Tisch gebracht. Der Landtag in Sachsen-Anhalt hat einen AfD-Politiker zum Präsidenten des Parlaments gewählt, erstmals in der Geschichte der Bundesrepublik. Während AfD-Chefin Alice Weidel ein Ende der Brandmauernpolitik fordert, äußerten sich Linke und Grüne entsetzt.
3: Linken-Fraktionschefin Reichenegg spricht von einer Schande, Vizekanzler Klingbeil von einem Tabubruch. Ähnlich empört äußerten sich grüne Spitzenpolitiker. Und auch Unionsfraktionschef Frei ist besorgt, denn AfD-Spitzenkandidat Rausch bekam im Landtag in Magdeburg mehr Stimmen, als AfD und BSW gemeinsam auf die Waage bringen. Damit könnte die Wahl von Ulrich Siegmund im Dezember zum Ministerpräsidenten Sachsen-Anhalts wahrscheinlicher werden. In Sachsen-Anhalt ist die AfD vom Verfassungsschutz als rechtsextrem eingestuft. Tanja Wagner, Nachrichtenredaktion.
2: Die US-Amerikanerin Krista Pike, die in der vergangenen Woche einen Hinrichtungsversuch im Bundesstaat Tennessee überlebt hatte, ist nach Angaben ihrer Anwälte wieder bei Bewusstsein und ansprechbar.
4: Es ist wie ein schlechter Film. 2 tödliche Giftspritzen hatte die 50-Jährige im Todestrakt von Tennessee überlebt. Dann kämpften die Ärzte im Krankenhaus um ihr Leben erfolgreich. Krista Pike ist auf der Intensivstation bei Bewusstsein und sie kann sprechen. Ihre Prognose ist weiter ungewiss, aber die Hinrichtung ging gehörig schief. Der Gefängnisdirektor nahm den Hut. Pike war wegen eines 30 Jahre zurückliegenden Mordes zum Tode verurteilt worden. Vor dem Hinrichtungsversuch gab es ein juristisches Tauziehen bis zum Supreme Court. Aus den USA, Tina Eck.
2: Die U21-Nationalmannschaft fährt als Gruppensieger zur Fußball-Europameisterschaft in Albanien und Serbien. Mit einem 2:0 im abschließenden Qualifikationsspiel gegen Georgien hat die Mannschaft das EM-Ticket gebucht.
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5: Ab Donnerstag wird es ein bisschen herbstlicher. Dann erreichen die Temperaturen maximal nur noch 15 bis 17 Grad. Und nachts geht es sogar runter auf 10 bis 8 Grad. Dazu gibt es sehr viele Regenwolken und auch immer wieder etwas Regen. Ab Sonntag wird es dann wieder etwas freundlicher.
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0: Das ist 80er Kult von John Farnham hier zum Start rein in euren Mittwoch. Die neue Welle ist da und gleich geht's weiter. Eigentlich ja auch mit einem 80er. Tracy Chapman hat Fast Car gemacht in den 80ern und ja, 2015 sind dann Jonas Blue und Dakota gekommen und haben gesagt, du, wir machen dann mal so ein Fresh Over zu diesem Song. Und das Ergebnis, das bekommt ihr gleich.
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0: Ja, so sieht's aus, ihr Lieben. Das haben wir uns für diesen Herbst vorgenommen. Denn egal was ihr braucht, um gut und glücklich und mit einem Grinsen im Gesicht durch den Herbst zu kommen, ihr sagt uns Bescheid. Klickt dazu einfach auf dieneuewelle.de und schickt uns rein, was ihr braucht. Und wir kümmern uns dann drum. Jeden Morgen 7.07 Uhr. Natalie aus Karlsbad, die hatte Doppelthilfe gebraucht und zwar beim Geburtstagsgeschenk für ihre Zwillinge.
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0: Natalie, wir haben ja hier 4 Tickets
2: für... 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
0: Ja, sehr gerne geschehen. 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
3: Ich bin Dirk Zeichler. Die Spitzen von Union und SPD treffen sich heute zum Koalitionsausschuss in Berlin. Die SPD erwartet jedoch keine Beschlüsse zu umstrittenen Reformvorhaben. Man werde sich über die Schlussfolgerungen aus den verlorenen Landtagswahlen austauschen, sagte SPD-Fraktionschef Mirsch. Die SPD hatte nach den Landtagswahlen Reformvorhaben zum Beispiel in der Rente erneut auf den Tisch gebracht. Der Landtag in Sachsen-Anhalt hat einen AfD-Politiker zum Präsidenten des Parlaments gewählt, erstmals in der Geschichte der Bundesrepublik. Während AfD-Chefin Alice Weidel ein Ende der Brandmauernpolitik fordert, äußerten sich Linke und Grüne entsetzt.
4: Linken-Fraktionschefin Reichenegg spricht von einer Schande, Vizekanzler Klingbeil von einem Tabubruch. Ähnlich empört äußerten sich grüne Spitzenpolitiker. Und auch Unionsfraktionschef Frei ist besorgt, denn AfD-Spitzenkandidat Rausch bekam im Landtag in Magdeburg mehr Stimmen, als AfD und BSW gemeinsam auf die Waage bringen. Damit könnte die Wahl von Ulrich Siegmund im Dezember zum Ministerpräsidenten Sachsen-Anhalts wahrscheinlicher werden. In Sachsen-Anhalt ist die AfD vom Verfassungsschutz als rechtsextrem eingestuft. Tanja Wagner, Nachrichtenredaktion.
3: Die US-Amerikanerin Krista Pike, die in der vergangenen Woche einen Hinrichtungsversuch im Bundesstaat Tennessee überlebt hatte, ist nach Angaben ihrer Anwälte wieder bei Bewusstsein und ansprechbar.
5: Es ist wie ein schlechter Film. Zwei tödliche Giftspritzen hatte die 50-Jährige im Todestrakt von Tennessee überlebt. Dann kämpften die Ärzte im Krankenhaus um ihr Leben erfolgreich. Krista Pike ist auf der Intensivstation bei Bewusstsein und sie kann sprechen. Ihre Prognose ist weiter ungewiss, aber die Hinrichtung ging gehörig schief. Der Gefängnisdirektor nahm den Hut. Pike war wegen eines 30 Jahre zurückliegenden Mordes zum Tode verurteilt worden. Vor dem Hinrichtungsversuch gab es ein juristisches Tauziehen bis zum Supreme Court. Aus den USA, Tina Eck.
3: Die U21-Nationalmannschaft fährt als Gruppensieger zur Fußball-Europameisterschaft in Albanien und Serbien. Mit einem 2:0 im abschließenden Qualifikationsspiel gegen Georgien hat die Mannschaft das EM-Ticket gebucht.
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6: Ey, ihr habt gestern hoffentlich auch richtig schön viel Sonne getankt.
7: Ja!
6: War das toll?
7: Das war toll.
6: Ja, wir starten heute in diesem Mittwoch ebenfalls sehr wolkenlos. Wir bekommen nochmal 24 Grad und die erste Tageshälfte durchaus freundlich. Umso später der Mittwoch, umso mehr Wolken ziehen rein. Am Abend ist dann Regen mit dabei. Morgen dann der Donnerstag herbstlich nass, ab Freitag wieder trockener.
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8: 5.33 Uhr haben wir es und Vorsicht, ein LKW ist liegen geblieben an der A8, wenn ihr Karlsruhe Richtung Stuttgart fahrt. Zwischen Pforzheim Ost und Raststätte Grübingen Süd. Hier steht auf der rechten Spur ein LKW. Alle Verkehrsupdates für euch jederzeit in der Neue Welle App und auf dieneuewelle.de. Und wenn ihr noch einen Blitzer gesehen habt, let me know. Die Nummer ist 0721 20 16 300. Dankeschön.
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6: Um richtig wach zu werden an diesem Mittwoch, heißt es für euch um 5.45 Uhr mit Rätseln bei einer neuen Runde Stadtland Quatsch. Wir freuen uns auf Ria aus Germersheim, die unter eher erschwerten Bedingungen heute mit uns zockt.
9: Ich bin ein bisschen heiser, ich hab mich ein bisschen erkältet.
6: Deswegen. Nein, es ist Herbst. Es geht, glaube ich, vielen in der Region so.
8: Soll ich dir Franzi mal vorbeischicken und dass sie dir die Brust mit Vaporub einreibt?
9: Ja, das kannst du machen.
8: Ja, das machen wir.
6: Du wieder.
8: Aber erstmal spielen wir eine schöne Runde Stadtland Quatsch in 10 Minuten, okay?
9: Alles klar, okay.
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0: So, Glückwunsch an euch, die ihr jetzt schon die Augen aufgeschlagen habt und wach seid. Vielleicht sitzt der ein oder andere ja schon in der Küche mit dem ersten Kaffee in der Hand oder im Auto auf dem Weg zur Arbeit. Wir sind an eurer Seite.
1: Ja.
0: Hier ist die neue Welle. Es ist ein Mittwochmorgen und wir haben es 5.44 Uhr.
1: Hi.
2: Stadt.
3: Land.
1: Ach, ihr rätselt euch jetzt einfach mal so richtig rein in diesen Tag.
0: Oh ja.
1: Und zwar bei eurem Lieblings- und auch unserem Lieblingsspielchen Stadtlandquatsch. Da gibt's 30 Sekunden auf der Uhr. Es gibt einen Buchstaben, viele Kategorien und eure Antworten. Und da freuen wir uns jetzt ja auf die etwas erkältete Ria aus Germersheim. Guten Morgen.
4: Guten Morgen.
0: Ja, Ria, du klingst ein bisschen verrotzt.
1: Und
0: so. Ja, das auch, verrucht auch, das stimmt. Ist ein bisschen
4: verrucht,
0: sexy.
4: Genau.
0: Ja.
4: Okay.
0: Sag mal,
4: okay,
0: bitte,
4: danke.
0: Sag mal bitte, ruf mich an.
4: Ruf mich an.
0: Oh, ja,
1: also
0: voll.
1: Jetzt klingeln hier gleich die Leitungen, Ria.
0: Ihr seht schon, das macht richtig Spaß, hier gemeinsam zu rätseln. In dieser Woche haben wir auch einen tollen Preis. Liebe Ria, wenn du 7 oder mehr Punkte machst, dann schenken wir dir den Tageseintritt für 2 Personen ins Salinarium Bad Dürkheim. Das hat einen Wert von 132 Euro.
1: Wow.
4: Oh, cool.
5: Der Buchstabe des Morgens ist I wie Ida.
0: Stadt.
4: Innsbruck.
0: Ein Land.
4: Irland.
0: Ein Tabuthema.
4: Weiter.
0: In der Apotheke.
4: Impfstoff.
0: Ein Beruf.
4: Ingenieur.
0: Eine Musikrichtung.
4: Irische Musik.
0: Natürlich, geht oft kaputt.
4: Ich weiß nicht weiter.
0: Eine Marke.
4: Eine Marke. Input.
1: Ja, ja.
0: Ein Fluss. Oh nein, die Zeit ist um. Ja, die Inn, genau. Die Inn hätte man sagen können, auf jeden Fall.
1: Ja. Ey, wow, du kennst dich ja richtig gut aus hier. Ja,
4: oh, echt?
0: Ja.
4: War nicht so viel?
0: Ja, also auf jeden Fall hast du sehr schnell geantwortet.
1: Ja.
0: Das muss man dir lassen. Erkältung hin oder her, du bist sehr flink in der Birne.
1: Voll.
0: Wirklich.
4: Danke,
0: yes.
4: Danke.
1: Das sind für dein erstes Mal bei uns 6 Punkte.
0: Sehr gut.
4: Oh, cool. Vielen Dank.
0: Ria, super. Wir wünschen dir eine gute Besserung, ja? Oh,
4: dankeschön.
0: Und
4: vielen Dank.
0: Danke, dass du mitgespielt hast. Mach's gut.
4: Okay, bis dann. Dankeschön.
1: Tschüss.
0: Jetzt macht ihr bitte auch mal mit über dieneuewelle.de. Ist anmelden ganz einfach.
1: Und dann hören wir uns doch morgen früh schon wieder. 5.45 Uhr bei der neuen Welle.

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1: Und schon wieder laufe ich durch die Stadt. Den Kopf voller Gedanken an die nächste Aufgabe oder meinen vollgepackten Kalender. Während ich schnell laufe, schenke ich meinem Handy einige Blicke oder schaue auf den Boden. So übersehe ich eine junge Frau, die ich scharf streife. Ich höre mein Smartphone auf den Boden aufprallen und mache mich auf einen genervten Kommentar gefasst. Ich schaue ihr direkt ins Gesicht, sehe aber nichts mehr als das herzlichste Lächeln. Sie hebt mein Handy auf, reicht es mir und wünscht mir einen schönen restlichen Tag. So schnell die Begegnung war, so schnell ist sie auch wieder vorbei. Da wird mir bewusst, vielleicht braucht es gar nicht immer große Taten. Manchmal reicht schon ein Lächeln, um einem Mitmenschen zu zeigen, ich sehe dich, du bist nicht alleine und du bist toll, wie und wo du bist. Juli Bunschuh, Evangelischer Rundfunkdienst Baden.
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3: Mit Tom Keimer. Guten Morgen. Der Landtag von Sachsen-Anhalt hat erstmals einen AfD-Politiker zum Präsidenten gewählt. Während die AfD-Bundesvorsitzende Alice Weidel ein Ende der Brandmauerpolitik fordert, zeigten sich Linke und Grüne entsetzt. Neue Welle-Reporterin Tanja Wagner.
4: Linken-Fraktionschefin Reichinek spricht von einer Schande, Vizekanzler Klingbeil von einem Tabubruch. Und auch Unionsfraktionschef Frei ist besorgt, denn AfD-Spitzenkandidat Rausch bekam im Landtag in Magdeburg mehr Stimmen, als AfD und BSW gemeinsam auf die Waage bringen. Damit könnte die Wahl von Ulrich Siegmund im Dezember zum Ministerpräsidenten Sachsen-Anhalts wahrscheinlicher werden. In Sachsen-Anhalt ist die AfD vom Verfassungsschutz als rechtsextrem eingestuft.
3: Nach der gescheiterten Hinrichtung in den USA ist die Todeskandidatin Krista Pike nun wieder bei Bewusstsein. Sie liege weiter auf der Intensivstation, teilt ihr Anwalt mit. Die verurteilte Mörderin sollte vergangene Woche mit 2 Giftspritzen getötet werden. Pike überlebte aber. Vermutlich hatten die Gefängnisärzte nicht richtig die Venen getroffen. Die Schulproteste in Frankreich haben ein ganz neues Ausmaß erreicht. 256.000 Menschen beteiligten sich nach Angaben des Innenministeriums an landesweiten Demonstrationen. Bildungsgewerkschaften sprechen sogar von rund 450.000. Angesichts dieser massiven und ja auch schon seit Tagen laufenden Proteste für eine bessere Ausstattung französischer Schulen hat Präsident Macron für heute Abend eine Krisensitzung angesetzt. Und eine Fußball-Ära ist in der Nacht zu Ende gegangen. Superstar Lionel Messi hat zum letzten Mal für die argentinische Nationalmannschaft gespielt. Nach dem 3:0 gegen Benin wurde Messi von den Fans in Buenos Aires frenetisch gefeiert. Und er sagte: Ich will gar nicht weg, ich will gar nicht vom Platz runter. Ich werde euch vermissen und ich bin dankbar, Argentinier zu sein und stolz darauf, diesen Traum mit euch allen erfüllt zu haben. Vielen Dank, ich liebe euch. So, Lionel Messi und soweit auch das Wichtigste. 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
5: So, Jacke drauf oder auch einen warmen Kuschelpullover und dann rein in eure Mittwoch. Die Temperaturen aktuell erfrischend. Der Himmel ist weitestgehend sternenklar. Heute gibt's viel Sonnenschein in der ersten Tageshälfte. Die Temperaturen gehen wieder rauf auf T-Shirt-taugliche 24 Grad. Ab dem Abend ist Regen dabei. Der hält sich dann am Donnerstag, der Freitag wieder freundlicher.
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6: 3:56 haben wir es. Fahrt vorsichtig an der A8 und zwar Basel Richtung Karlsruhe, Höhe Rastplatz Schleifweg. Da liegt ein Plastikteil mitten auf der Fahrbahn. Ich habe keine Ahnung, wie groß das ist. Das ist einfach die Meldung der Polizei. Aber ich denke mal, die schreiben das auch nicht ohne was rein. Ja. Also an der A5 Basel Richtung Karlsruhe, Höhe Rastplatz Schleifweg, da liegt ein Plastikteil auf der Fahrbahn. Und dann haben wir schon wieder Stau auf der A8 in Richtung Stuttgart zwischen Pforzheim West und Süd aufgrund der Großbauarbeiten. Arbeiten haben wir hier Stau. Ich guck mal ganz kurz, wie viel Zeit ihr da ungefähr verliert, damit ihr jetzt schon Bescheid wisst. Oh, sind schon 16 Minuten, das geht ja früh los da. Also, alle Verkehrsupdates findet ihr auch immer zum Nachlesen in der Neue Welle App und auf dieneuewelle.de. Falls ihr einen Blitzer melden möchtet, macht das über 0721 20 16 300.
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5: Und das Wichtigste ist, ihr seid an diesem Mittwochmorgen auch mit dabei.
6: Ja, Franzi, da sagst du was.
5: Hallöchen.
6: In der vergangenen Nacht, während wir alle so ein bisschen ins Kissen gesabbert haben, ja, da ist eine Ära zu Ende gegangen. Ein ganz großer hat Abschied genommen. 83.000 Menschen waren da. Es sind viele Tränen geflossen. Wer da seinen Hut nahm, das hört ihr in 10 Minuten hier bei der Neuen Welle.

0: Gut gelaunt starten wir rein in euren Mittwoch. Die neue Welle ist hier um 6.11 Uhr.
1: Lionel Messi hat vergangene Nacht sein Abschiedsspiel in der argentinischen Nationalmannschaft gegeben. Und das ist ja so, wenn eine Legende geht, dann schauen ganz, ganz viele hin.
0: Ja.
1: 83.000 Fans waren im Stadion, haben ein Ticket ergattert. Man hätte 3, 4, 5 Mal so viel Tickets verkaufen können für dieses Abschiedsspiel von Lionel Messi. Ja, schon beim Nationalhymne singen gab es die ersten Tränen. Argentinien konnte dieses Spiel dann auch 3:0 gewinnen. Standesgemäß hat er sich also verabschieden können.
0: Ja.
1: Auch ein Tor hat er noch geschossen, es waren 11 Meter, und erzielte damit seinen 126. Treffer für die Albi Celeste, wie die argentinische Nationalmannschaft genannt wird.
0: Wahnsinn.
1: Ja, damit geht eine Ära zu Ende. Ja, mit der Nationalmannschaft hat Messi ja auch wirklich alles gewonnen, was irgendwie geht. Copa Americana haben sie gewonnen, ja. Und 2022 ja auch die Weltmeisterschaft. Und das hier, das hat er dann auch nochmal im Interview gesagt.
2: Ich will eigentlich gar nicht weg von hier, will den Platz nicht verlassen. Ich will euch nur sagen, ich habe euch lieb. Ich werde euch vermissen und ich bin dankbar, Argentinier zu sein und stolz darauf, diesen Traum mit euch allen erfüllt zu haben. Vielen Dank, ich habe euch lieb.
0: Wenn ich das höre, wirklich. Also ich glaube, jeder kennt Lionel Messi.
1: Ja, 20 Jahre hat er für Argentinien gespielt. Und es war auch gestern so schön, weil seine Kids waren natürlich auch da, auch vorne mit auf dem Rasen. Er hat ja 3 Söhne, der älteste ist 13. Und nach einer Ehrenrunde verließ Messi dann den Platz mit seiner Frau, die dann auch nochmal runterkam, und den Söhnen. Ich selber habe ihn auch mal live gesehen. Damals hat er noch beim FC Barcelona gespielt. Bei einem Urlaub dort bin ich mal ins Stadion mit meinem Sohn gegangen. War ein bisschen enttäuscht, weil er kaum nach hinten gearbeitet hat. Der hat wirklich ab der Mittellinie ist er einfach stehen geblieben,
0: ja.
1: Und verteidigen waren die, mussten die anderen machen. Aber sobald er den Ball bekommt, spürst du einfach, da kann jetzt wirklich was Magisches passieren.
0: Ja, witzigerweise habe ich gestern mit meinem Sohn Alfred da an seine Kinderzimmertür ein Poster von Lionel Messi aufgehangen, weil mein Sohn, ey, der ist 8 und der liebt den einfach. Der sagt, das ist einer der größten Weltfußballer, wirklich.
1: Ich glaube, seine Videos wird man auf YouTube noch die nächsten 10, 20, 30 Jahre anschauen. Ähnlich so ein bisschen wie das mit Maradona auch passiert. Ja, also Lionel Messi, ganz weg ist er nicht. Er spielt ja noch im Verein in Miami. Hier ist die neue Welle. Jetzt mit One Republic. Guten Morgen.

0: Gemeinsam starten wir diesen Mittwochmorgen. Es ist die neue Welle, die im Radio läuft. Gleich kommt noch Nico Santos dazu mit seinem Song All Time High. Ja, wir haben 6 Uhr und 17 Minuten. Hier ist die neue Welle.
1: Wissen, was wichtig ist für euren Mittwoch, jetzt aus dem Neue Welle Newsroom mit Tom.
2: In Karlsruhe sitzt das Cybercrime-Zentrum Baden-Württemberg, die Digitalpolizei des Landes. Und die hat sich jetzt zum Thema KI-generierte Kinderpornos zu Wort gemeldet und wendet sich dabei auch direkt an uns Eltern. Wir sollten uns ganz genau überlegen, ob und welche Fotos von unseren Kindern wir im Netz oder Social Media posten. Genaueres in 15 Minuten in den Neue Welle News.
1: Das Mittwochswetter, heute zweigeteilt. Wir starten kühl rein, dann gibt's viel Sonne für euch. Die saugt ihr nochmal auf wie so ein Schwamm.
0: Okay, ne? Okay. Ich bin bei dir, okay. Und dann?
1: Denn am Nachmittag zieht es sich zu und dann kann es auch die ersten Regentropfen geben. Aber die Temperaturen, die sind nochmal fantastisch, bis zu 24 Grad.
0: Das neue Welle-Verkehrsupdate. Achtung, es liegt ein Plastikteil auf der A5 und zwar Basel Richtung Karlsruhe in Höhe Rastplatz Schleifweg. Da ist ein Plastikteil auf der Fahrbahn. Ob linke, rechte, mittlere Spur, I don't know. Ich kann es nicht sagen, also fahrt in dem Bereich bitte generell super, super vorsichtig.
1: Und jetzt, wie versprochen, hier für euren Start in den Mittwoch. Musik von Nico Santos. Die neue Welle hier.

0: großartige Kim Wilde bringt euch fantastisch rein in diesen Mittwochmorgen. Es ist die neue Welle hier. Wir haben es kurz vor 6:30, also noch verdammt früh. Und deswegen brauchen wir richtig geile Wachmachmucke. Und da haben wir den geilen Song rausgesucht. Kygo und Ava Max mit Whatever hört ihr in den nächsten 10, 20 Minuten.
1: Und obendrauf bekommt ihr noch die Frau, die bei der Hochzeit von Taylor Swift singen durfte. Ja, die coole Ava Lavigne mit einem ihrer ersten Songs. Complicated für euch gleich.
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20: Mit Herrn Keimer, guten Morgen. Die Spitzen von Union und SPD kommen heute zum Koalitionsausschuss zusammen. Reformen stehen allerdings nicht auf der Tagesordnung, sondern eher ein Aufarbeiten der verlorenen Landtagswahlen. Nach der Wahl eines AfD-Landtagspräsidenten in Sachsen-Anhalt sieht die SPD Redebedarf mit der CDU. Denn Tobias Rausch hat mehr Stimmen bekommen, als AfD und BSW im Magdeburger Landtag zusammen haben. Mit dem technischen Fortschritt kommt nicht nur was Praktisches wie ChatGPT, es lassen sich mit KI auch pornografische Inhalte mit Kindern sehr leicht digital herstellen. Das Cybercrime-Zentrum in Karlsruhe rät daher uns Eltern zu einem sorgsamen Umgang mit Kinderfotos im Netz. Jedes Bild kann genutzt werden, es mittels KI zu verfälschen, sagt Oberstaatsanwalt Mirko Heim. Was wir tun sollten, wenn solche widerlichen Fotos im Klassenchat eurer Kids zum Beispiel auftauchen, das lest ihr auf dieneuewelle.de und in der Neue Welle App.
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23: Euer Mittwoch wird heute größtenteils nochmal richtig schön warm. Da freuen wir uns drauf.
0: Ja.
23: Bis zu 24 Grad.
0: Toll.
23: Sonne ist auch mit dabei. Erst am späten Nachmittag zieht es sich dann zu. Dann kommen Wolken und aus denen kann es am Abend regnen. Morgen dann der Donnerstag deutlich kühler und auch nass ab Freitag wieder freundlich.
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0: Ja, 6.32 Uhr, der erste Blitzer ist da. Thomas hat's gesehen, er ist unterwegs gewesen an der A5 Richtung Basel und in Höhe Raststätte Baden-Baden im 120er-Bereich. Da steht wieder dieser fiese Fotokasten. Mhm. Habt ihr auch noch einen Blitzer entdeckt, dann könnt ihr alle warnen, die unterwegs sind. Nutzt dafür die 0721 2016 300.
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0: Vorsicht, wir haben schon wieder Stau an der A8 und zwar Richtung Stuttgart zwischen Karlsbad und Pforzheim Süd. Hier aufgrund von Großbaustelle 10 Kilometer stockender Verkehr. Eine Wartezeit von ungefähr 15 Minuten wird mir für diesen Bereich angezeigt. Und alle Verkehrsupdates könnt ihr auch immer nachlesen in der Neue Welle App und auf dieneuewelle.de.
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0: So sieht's aus, Franzi.
23: Wir erfüllen eure Wünsche bei egal was. 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
0: Sagt es uns auf dieneuewelle.de und dann hauen wir uns aber sowas von in die Spur, ja, und kümmern uns. Nathalie aus Karlsbad ist die beste Zwillingsmama der Neue Welle Region. Was sie sich für ihre Kids von uns gewünscht hat und wann wir euren Wunsch erfüllen. Leute, das hören wir uns an in 10 Minuten ganz entspannt.

0: Das ist der geniale Wachmach-Sound, den ihr nur hier bekommt bei der neuen Welle. Es ist ein Mittwoch, wir haben 6.40 Uhr.
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0: Jawohl.
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0: Nathalie aus Karlsbad, die hat sich auch da gemeldet und brauchte gleich mal Doppelthilfe. Und zwar beim Geburtstagsgeschenk für ihre zauberhaften Zwillinge.
4: Der beste Zwillingsgeburtstag wäre, wenn Luca und Lara mit Mama und Papa einen Tag im Europapark verbringen könnten. Weil die beiden die größten Fans vom Europapark sind, das könnt ihr euch nicht vorstellen.
0: Und sag mal jetzt ganz blöd gesagt, kauft denn das doch einfach, die Tickets.
4: Ja, deswegen habe ich mich ja an euch gewandt. Eigentlich hatten wir das tatsächlich auch geplant, aber jetzt haben wir uns mühsam den Sommerurlaub zusammengearbeitet und dann ging die Waschmaschine kaputt. Und dann hatten wir auch noch eine größere Autoreparatur, exakt 2 Tage, bevor wir in der Nacht losgefahren sind, sodass ich zu den Kindern gesagt habe, sorry Mäuse, das kriege ich nicht hin.
1: Nathalie, wir haben hier 4 Tickets für den Europapark.
4: Oh Gott, mir kommen wirklich die Tränen.
0: Lass laufen. Lass laufen, Nathalie.
4: Oh Gott, vielen, vielen, vielen, vielen Dank.
1: Tja, jetzt seid ihr dran. Womit können wir euch eine Freude machen? Sagt's uns auf dieneuewelle.de, denn egal was, wir von der Neuen Welle machen das für euren sorgenfreien und glücklichen Herbst.
0: Den nächsten Wunsch erfüllen wir doch schon in gut 30 Minuten. 7.07 Uhr. Seid unbedingt dabei bei der Neuen Welle. Ja.

0: Das ist der gut gelaunte Start in den Mittwochmorgen. Gleich kommt Jennifer Lopez zu euch mit Ain't Your Mama. Die ist auch schon seit über 25, vielleicht sogar schon länger im Biss. Ne? Das ist irre, wie lange diese Frau uns schon mit ihrer Musik begeistert. Wird sie auch gleich wieder machen. Die neue Welle sagt Hallöchen,
1: Hallöchen.
0: Um 6.45 Uhr, ganz genau.
1: Top informiert in den Mittwochmorgen, jetzt mit einem News-Update von Tom.
2: Die Spitzen von Union und SPD, die kommen heute zum Koalitionsausschuss in Berlin zusammen. Reformen, darum geht's jetzt nicht so, eher ein Wundenlecken oder vielleicht auch das gegenseitige Wiederaufkratzen derselben nach den verlorenen Landtagswahlen und dem ersten AfD-Landtagspräsidenten in Sachsen-Anhalt. Was die SPD der CDU da vorwirft, sage ich euch in 15 Minuten in den Neue Welle News.
1: Euer Mittwochswetter heute perfekt, um nochmal mit dem Fahrrad zur Arbeit zu fahren. Ja, Carsten sagt, ja, das meint doch jeden Tag auch bei schlechtem Wetter.
0: Ja. Sag mal, wie hast du mich gerade nachgeäfft? Also,
1: heute die erste Tageshälfte sonnig. Es wird nochmal warm. Am späten Nachmittag kommt dann Regen.
0: Das neue Welle Verkehrsupdate mit der neuesten Blitzermeldung aus der Community. Thomas hat's gesehen, A5 Richtung Basel, Hörerstädte Baden-Baden. Da steht ein Blitzer. Und Achtung, im Kreis Freudenstadt auf der Ruhesteinstraße zwischen Obertal und Ruhestein. Hier liegen Steine auf der Fahrbahn. Auch das ist super gefährlich.
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0: Ach, Michael Schulte, der hat's doch einfach drauf. Afterlife, geiler Song, oder?
1: Ja, der macht richtig gute Laune.
0: Feiern wir. Hier ist die neue Welle. Das ist der gut gelaunte Start in den Mittwochmorgen. Kurz vor 7 haben wir es. Und in den nächsten 20 Minuten gehen wir musikalisch auf die Tanzfläche. Diana Ross, als man noch diese knallengen Leggings getragen hat und Bodies und überhaupt, ja, alles musste eng sein. Ja, ja.
1: Und da oben drauf packen wir euch Coldplay. Ja, so eine richtig schöne, smarte Popnummer gibt's für euch, wenn ihr bei uns bleibt.
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2: Mit Tom Keimer. Guten Morgen. In Sachsen-Anhalt ist ein AfD-Politiker zum Landtagspräsidenten gewählt worden. Das strahlt auch nach Berlin aus. Die SPD sieht Redebedarf mit der CDU. Denn Tobias Rausch, dieser AfD-Mann, ist mit mehr Stimmen gewählt worden, als AfD und BSW zusammen im Magdeburger Landtag haben. Die Vermutung? Abgeordnete der CDU haben für den Rechtsextremen gestimmt. Das weisen Unionspolitiker natürlich zurück und die Wahl war übrigens geheim, man weiß es nicht. Immer heftiger wird im Zuge dessen auch über die Brandmauer diskutiert, die scharfe Abgrenzung der CDU gegen AfD und Linke. Nach der gescheiterten Hinrichtung ist die US-Amerikanerin Krista Pike nun wieder bei Bewusstsein. Die verurteilte Mörderin sollte vergangenen Mittwoch mit Gift getötet werden, Neue Welle-Reporterin Tina Eck.
3: Zwei tödliche Giftspritzen hatte die 50-Jährige im Todestrakt von Tennessee überlebt. Dann kämpften die Ärzte im Krankenhaus um ihr Leben erfolgreich. Krista Pike ist auf der Intensivstation bei Bewusstsein und sie kann sprechen. Ihre Prognose ist ungewiss, aber die Hinrichtung ging gehörig schief. Der Gefängnisdirektor nahm den Hut. Pike war wegen eines 30 Jahre zurückliegenden Mordes zum Tode verurteilt worden. Vor dem Hinrichtungsversuch gab es ein juristisches Tauziehen bis zum Supreme Court.
2: Fahrräder für arme Kinder und Jugendliche in Karlsruhe. Knapp 30 Drahtesel wurden gesammelt, komplett überholt und dann an soziale Einrichtungen verteilt. Dort können sie dann künftig von Kindern und Jugendlichen genutzt werden, die selbst nicht unbedingt ein eigenes Fahrrad haben.
4: Vom Laufrad bis zum Tourenrad irgendwie alles mit dabei. Sieht wunderbar aus, sieht nicht nur bunt aus. Und darum freut uns das auch so ganz besonders, weil wir da wirklich wunderbare Verwendung für haben.
2: So AWO-Geschäftsführer Markus Barton. Hinter der Aktion stehen übrigens Beschäftigte von Katzenmeier Leasing und der Vollack-Gruppe zusammen mit Eika Bikes.
5: Es waren zahlreiche Schläuche, Reifen zu wechseln, Bremsbeläge, Schaltkabel. Sämtliche Fahrräder wurden einfach nochmal auf Herz und Nieren geprüft, dass alles sauber läuft. Also wir haben sehr viel Zeit investiert, dass hier die Kinder glücklich sind.
2: So, Tobias Eika. Mehr zur Fahrradaktion der Hanne-Landgraf-Stiftung findet ihr auf dieneuewelle.de. und in der Neue Welle App.
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7: Bevor die Schulkinder aus dem Haus rauswackeln zum Bus, guckt mal, ob sie noch einen Regenschirm im Schulranzen haben. Mhm. Den brauchen wir heute ab dem Nachmittag. Ja, bis dahin allerdings freundlich. Die Sonne scheint dann später, bis zu 24 Grad sind drin. Ab dem Nachmittag, wie gesagt, wolkiger und regnerisch. Der Donnerstagmorgen dann so richtig Schmuddelherbst.
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8: 7:02 haben es. Flo hat einen Blitzer gesehen in Dill-Weißenstein. An der Hirsauer Straße stehen sie, machen Fotos in beide Richtungen. Und auch an der A5 wieder Richtung Basel, Höhe Raststätte Baden-Baden. Wenn ihr auch einen Blitzer melden möchtet, macht das über die 0721 20 16 300.
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8: Zwei gefährliche Situationen an diesem Mittwochmorgen. Erstens B293 zwischen dem Abzweiger Bauerbach und Flehingen. Da liegen nämlich Fahrzeugteile auf der Fahrbahn. Und im Enzkreis zwischen Ötesheim und Mühlacker in beide Richtungen. Vorsicht auf der Landstraße, eine ungesicherte Unfallstelle. Und auch hier Fahrzeugteile auf der Fahrbahn. Alle Verkehrsupdates könnt ihr jederzeit nachlesen über die Neue Welle App und auf dieneuewelle.de.
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7: Und es ist vollkommen richtig, was andere Leute über uns die Neue Welle sagen.
8: Ach so, erzähl, was sagen die Leute denn?
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8: Pia aus Dill-Weißenstein, die möchte ihren Verlobten glücklich machen mit einer ganz besonderen Aktion. Warum wir gleich bei den beiden im Schlafzimmer landen, das hört ihr nach nur einem Song.

0: Das ist der gute Laune-Sound, den ihr braucht für den richtig tollen Start rein in den Mittwochmorgen. Es ist die neue Welle, die im Radio läuft. Es ist 7.07 Uhr und ihr wisst, jetzt erfüllen wir eure Wünsche.
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3: Und bei uns am Telefon ist jetzt Pia aus Dill-Weißenstein, die sich für ihren Verlobten Florian eine komplette Tankfüllung gewünscht hat.
4: Ich habe mich an euch gewandt, weil es momentan nicht so einfach bei uns ist. Wir haben unsere Hochzeit auf nächstes Jahr verschoben, weil ich 29 bin und mit einem Bandscheibenvorfall leide. Und mein Verlobter ist ein Alleinverdiener momentan. Und ich wollte ihn damit überraschen, ein bisschen zu unterstützen, weil er so viel fahren muss ins Geschäft und alles.
5: Ja.
4: Er hat tatsächlich nicht mitbekommen, was ihr da macht.
3: Liebe Pia, ist denn Florian irgendwo in der Nähe?
4: Ich könnte ihn kurz wecken, weil er muss eh aufstehen.
3: Ach nein. Doch. Ist das dein Ernst? Ja, mach mal.
4: Ja, ich wecke ihn.
3: Komm, mach
4: Moment.
3: Mal.
4: Nala, komm, wir gehen Papa wecken. Unsere kleine Katze. Ich mach sie kurz auf Lautsprecher, Moment. Ich hab da jemanden am Telefon.
3: Florian, hier ist die neue Welle. Ich sag mal guten Morgen.
6: Guten Morgen.
3: Lieber Florian, deine Verlobte Pia hat sich bei uns der neuen Welle gemeldet, weil sie dir gerne mal was zurückgeben möchte, weil sie weiß, dass du im Moment der Einzige bist, der aufgrund ihres Bandscheibenvorfalls arbeiten geht, der einfach ja immer mal wieder mit Schrecken da an die Tanksäule guckt. Und deswegen, lieber Florian, die nächste Tankfüllung für dein Auto geht auf unsere Kosten.
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6: Boah, geil. Das ist echt cool.
3: Herzlichen Glückwunsch. Ja, einmal richtig schön voll machen. Gemeinsam mit den EFA-Tankstellen der Region erfüllen wir euren gemeinsamen Wunsch, damit ihr einfach mal wieder schön eine Runde zum Karaoke oder zum Dartspielen gehen könnt. Herzlichen Glückwunsch.
6: Dankeschön.
3: So, Pia, ich hoffe, die Überraschung ist gelungen.
4: Ja, ich hatte Tränen in den Augen. Ja, danke schön. Ich freue mich. Ich habe damit jetzt nicht gerechnet. Danke schön.
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0: Oh mein Gott, ist das ein genialer Sound. Ich hoffe, ihr habt auch ein bisschen mitgewippt im Auto oder in der Küche. Diana Ross, Upside Down, gerade gehört. Gleich geht's weiter mit Madcon und Glow. Auch ein richtig cooler Song. Ihr seid genau richtig am Mittwochmorgen bei der neuen Welle um 7.17 Uhr.
1: Mit den wichtigsten Infos im Überblick geht's rein in eure Mittwoch. Und ja, natürlich mit Neue Welle Newsmann Tom.
2: Ja, vielen Dank. Vom obersten Geheimagent Deutschlands zum Spion in eigener Sache. Ex-BND-Präsident Hanning kommt heute in Karlsruhe vor den Haftrichter. Er soll ja seine alten Geheimdienstkontakte genutzt haben, um bessere Karten als Berater in der freien Wirtschaft zu haben. Hey, that's business, baby. Das und mehr in 15 Minuten in den Neue Welle News.
1: Euer Mittwochswetter anfangs golden oktoberlich, ab dem Nachmittag dann grau oktoberlich. Die Temperaturen durchaus bis zu 24 Grad warm.
0: 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Gott sei Dank haben wir eine Vanessa, denn Vanessa hat den neuesten Blitzer gesehen.
1: Gott sei Dank.
0: Ja, so dass
1: danke.
0: Keiner reinfährt, ne? Also in Pfaffenrod hat Vanessa den Blitzer ausgemacht. An der Karlsruher Straße in Höhe Bushaltestelle. Super, vielen lieben Dank. Wenn ihr auch noch Blitzer melden wollt, macht das gerne, wir sind ja da. Und dann habe ich noch eine gefährliche Situation im Enzkreis, und zwar zwischen Ötesheim und Mühlacker in beide Richtungen. Bitte vorsichtig fahren, da gab es einen Unfall. Die Unfallstelle wird gerade abgesichert und es liegen Fahrzeugteile auf oder an der Fahrbahn.
1: Wir begleiten euch mit Musik von Madcon durch diesen Mittwochmorgen. Die neue Welle ist hier. Hi.
3: Morgen.

0: Ach, ist das schön, dass ihr euch an diesem Mittwoch für uns die neue Welle entschieden habt.
1: Oh ja, das ist wirklich toll, sonst wären wir ja ganz alleine, dann macht ja, das ja gar keinen Spaß.
0: Nein, 7.24 Uhr haben wir es und wir spielen euch musikalisch gleich den Mann, der weiß, dass es bei uns in Baden-Württemberg total schön ist, nämlich Alex Rohrer. Ja, der kommt nächstes Jahr zu den Jazz Open nach Stuttgart.
1: Okay, und dann reisen wir ganz kurz mal in die 90er zurück und zwar ins Jahr 92.
0: Aha.
1: Und holen uns diesen Eurodance-Song nochmal schön rein. Das ist so Mucke, die brauchst du, um wach zu werden. Und die bekommt ihr in den nächsten 10 Minuten.
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1: Mitton Keimer, guten Morgen. Der unter Spionageverdacht stehende Ex-BND-Präsident August Hanning ist heute in Karlsruhe. Ein Ermittlungsrichter am BGH entscheidet über eine U-Haft. Hanning soll sich auch nach seiner Zeit als BND-Chef Geheiminformationen beschafft und sie dann gewinnbringend für seine Beratertätigkeit benutzt haben. Eine Fußball-Ära ist zu Ende gegangen. Lionel Messi hat zum letzten Mal für die argentinische Nationalmannschaft gespielt. Nach dem 3:0 gegen Benin wurde Messi von den Fans in Buenos Aires frenetisch gefeiert. Ich will gar nicht weg, ich will gar nicht vom Platz runter. Ich werde euch vermissen und ich bin dankbar, Argentinier zu sein und stolz darauf, diesen Traum mit euch allen erfüllt zu haben. Vielen Dank, ich liebe euch. So, Fußballstar Messi. Und welcher Kunststar demnächst nach Karlsruhe kommt, das hört ihr in einer halben Stunde in den Neue Welle News.
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0: Euer Mittwoch wird heute nochmal richtig schön warm und in der ersten Tageshälfte heißt es auch richtig viel Sonne tanken. Bis zu 24 Grad sind drin. Am Nachmittag kann es dann anfangen. Wie heißt es denn? Am Nachmittag kann es dann regnen. Oh Gott, deutsche Sprache, schwere Sprache.
1: Ja, aber es ist ja auch früh, Franzi.
0: Danke. Donnerstag dann morgen deutlich kühler, 14 Grad maximal, dazu viel Regen. Der Freitag schon wieder freundlicher.
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1: 7:31 Uhr haben wir es. Vanessa hat einen Blitzer gesehen und dankenswerterweise hier bei der neuen Welle gemeldet. In Pfaffenroth stehen sie an der Karlsruher Straße in Höhe Bushaltestelle. Auch in Dill-Weißenstein an der Hirsauer Straße beidseitig. Und wenn ihr auch einen Blitzer melden möchtet, macht das über die 0721 20 16 300.
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1: Wir haben ganz viele kleine Unfälle heute Morgen. Zum Beispiel jetzt auch auf der B3 zwischen der A5-Anschlussstelle Rastatt Süd und der Hauen-Ebersteiner Straße. Dieser Unfall wird gerade aufgenommen und deswegen ist die B3 in diesem Bereich komplett gesperrt. Auch im Enzkreis gab es einen Unfall zwischen Ötesheim und Mühlacker. Hier auch beidseitige Sperrung erst einmal. Da liegen auch noch Fahrzeugteile irgendwie rum. 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
1: Endlich ist es gleich soweit. Wir spielen das Gute-Laune-Morgen-Quiz. Jeder von euch rätselt mit, wenn wir uns um 7.40 Uhr zwei Fragen aus aller Welt stellen, die spannend, lustig und interessant sind.
0: Ey, und ihr werdet nicht glauben, wie Deutschlands erfolgreichste Comedian Caroline Kebekus überhaupt Comedian geworden ist. Darum geht's in meiner Frage.
1: Bei mir dreht sich alles um Lionel Messi. Der hat sein Abschiedsspiel aus der argentinischen Nationalmannschaft letzte Nacht gehabt. Mhm. Und er hat einen Spitznamen. Aha. Und um seinen Spitznamen geht es, ja, in 10 Minuten, hier bei der Neuen Welle. Bis gleich.

0: Die 90er. Ja, auch die gehören für einen guten Start in diesen Tag mit dazu.
1: Logisch.
0: Die neue Welle ist hier am Mittwoch um 7.39 Uhr.
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1: Jeden Morgen schaltet ihr extra bei diesem Moment ein, um euch wach zu rätseln, wenn wir beide uns hier zwei Fragen stellen mit spannenden Antwortmöglichkeiten. Ja, und in diesem Monat dürfen wir auch wieder 500 Euro vergeben für einen guten Zweck. Wer die meisten Punkte macht bis Ende Oktober, der darf zusammen mit der Sparkasse Karlsruhe und der Stiftung wirwunder.de einen Verein oder ein gemeinnütziges Projekt glücklich machen.
0: Momentan haben wir Mädels einen hauchdünnen Vorsprung. 2-1 steht's.
1: Okay, fängst du an mit deiner Frage?
0: Ja, wenn ich darf.
1: Na klar.
0: Gut. Comedian Caroline Kebekus kennen wir, glaube ich, alle. Und die wird die neue Staffel von Last One Laughing, also kurz LOL, im April nächsten Jahres moderieren. Spannend.
1: Macht das nicht mal der Bulli Herbig?
0: Nee, der ist raus jetzt nach sieben Staffeln. Ja, also Caroline sitzt dann im Kontrollraum und wird dann die Kandidaten, die lachen, rausbassern. Das ist ja das Prinzip. Und spannend ist, wie Caroline Kebekus überhaupt ins Fernsehen gekommen ist. Ich möchte wissen, wie. A. Hat sie einen Comedy-Wettbewerb gewonnen? B. War sie bei einem Praktikum und ist dafür fehlende Schauspieler eingesprungen? Oder C. Ist sie beim Karaoke entdeckt worden? Eins davon stimmt.
1: Also ich glaube, du hättest das nicht mit reingenommen, wenn sie sich so langweilig über einen Comedy-Wettbewerb irgendwie qualifiziert hätte.
0: Ja.
1: Das würde ich dann deswegen mal rausnehmen. Ich denke, sie hat beim Fernsehen gearbeitet und war Praktikantin und dann hat irgendeiner gefehlt und dann hat man gesagt, komm, mach du.
0: Und das, lieber Carsten, ist richtig.
1: Ah.
0: Ja, die hatte so ein Praktikum bei Freitagnacht News und dann waren die Schauspieler nicht gekommen und hat Caroline gesagt, ey, hier, ich mach das und seitdem ist sie im Fernsehen mit am Start.
1: Geil, wie mutig.
0: Mhm.
1: Lionel Messi, der gab ja gestern sein Abschiedsspiel aus der argentinischen Nationalmannschaft. 126 Tore hat er für die Albiceleste in über 20 Jahren geschossen, hat alle Titel gewonnen, die man gewinnen kann. Mit Tränen ist er vom Platz gegangen. Ich möchte seinen Spitznamen wissen. La Pulga wird er ja genannt. Was heißt das übersetzt? A. Der König? B. Die Maus? Oder C. Der Floh?
0: Oh... Ich bin in Fremdsprachen so schlecht und ich habe es ehrlicherweise auch noch nie gehört, obwohl ich Lionel Messi echt cool finde. Also der Floh, die Maus oder der König?
1: Der König.
0: La Pulga, der König. Würde ja Sinn machen, ne, wenn er da so lange schon dabei ist. Die Maus, der Floh, oh Gott. Maus nehme ich raus. Der Floh, warum? Weil er so springt und so klein ist. Doch, der ist schon recht klein, ne? Ich nehme den Floh. Ich nehme den Flohkasten.
1: Ja, das hat lang gedauert und es ist richtig. Jawohl, es ist korrekt. Der Floh ist richtig. Das hat natürlich auch was mit seiner Körpergröße, aber auch mit seiner Wendigkeit zu tun, weil er ja wirklich unfassbar beweglich ist.
0: Ja, also haben wir wieder was gelernt. Erzählt gern weiter und schaltet morgen wieder ein und rätselt euch wach. 7.40 Uhr.
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2: In Karlsruhe sitzt das Cybercrime-Zentrum Baden-Württemberg, die Digitalpolizei des Landes, und die hat sich jetzt zum Thema KI-generierte Kinderpornos zu Wort gemeldet und wendet sich dabei auch direkt an uns Eltern. Wir sollten uns ganz genau überlegen, ob und welche Fotos von unseren Kindern wir im Netz oder Social Media posten. Genaueres in 15 Minuten in den Neue Welle News.
1: Euer Mittwochswetter, anfangs freundlich, frisch, zieht euch eine Jacke drauf, später setzt ihr die Sonnenbrille auf und zum Abend braucht ihr den Regenschirm. Ne? Also das wird wieder eine volle Handtasche für uns Frauen werden heute. 24 Grad maximal.
0: Weißt du, worüber ich mich gerade ein bisschen nicht aufrege, was sag ich denn für ein Quatsch?
1: Wundere.
0: Aber worüber ich mich wundere, viel schöner formuliert. Ich bin auf der Suche nach einer Waschtasche für mich.
1: Ja, so ein Kulturbeutel meinst du?
0: Ja, wo ich mein Shampoo reinmachen kann und meinen Kamm und keine Ahnung was, wenn ich zum Beispiel ins Fitnessstudio gehe, dass das irgendwo gesammelt drin ist.
1: Okay.
0: Es gibt nur was für Frauen.
1: Echt?
0: Ich war gestern in 3 Läden, überall sind irgendwelche Herzchen drauf oder irgendwelche bescheuerten Sprüche irgendwie mit lebe nicht dein Leben, sondern träume deinen Traum, keine Ahnung.
1: Ja.
0: Irgend sowas, irgend so ein Mist und ich will einfach nur eine schwarze, verdammte Waschtasche haben.
1: Ja, also vielleicht könnt ihr Carsten ja mal helfen, dann 0721 20 16 300.
0: Ja, weiß gar nicht gerade, wie ich drauf gekommen bin.
1: Oh ja, weil ich Handtasche gesagt habe.
0: Stimmt. Mhm. So, wir haben noch einen Blitzer und zwar vorsichtig fahren an der A5 Richtung Basel, Hörerstädte Baden-Baden. Da hat Thomas einen Blitzer ausgemacht im 120er Bereich und es gab einen Unfall und deswegen ist die B3 immer noch in beide Richtungen gesperrt zwischen der Anschlussstelle A5 Rastatt Süd und Hauen-Ebersteiner Straße. Wie gesagt, Unfall, Aufräumarbeiten, macht da einen großen Bogen drum.
1: Und jetzt für euch Glockenbach mit Glock Glock hier bei

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0: Guten Morgen. Der Landtag von Sachsen-Anhalt hat erstmals einen AfD-Politiker zum Präsidenten gewählt. Während Parteichefin Alice Weidel ein Ende der Brandmauer fordert, zeigen sich Linke und Grüne entsetzt. Neue Welle-Reporterin Tanja Wagner.
1: Linken-Fraktionschefin Reichenegg spricht von einer Schande, Vizekanzler Klingbeil von einem Tabubruch. Und auch Unionsfraktionschef Frei ist besorgt, denn AfD-Spitzenkandidat Rausch bekam im Landtag in Magdeburg mehr Stimmen, als AfD und BSW gemeinsam auf die Waage bringen. Damit könnte die Wahl von Ulrich Siegmund im Dezember zum Ministerpräsidenten Sachsen-Anhalts wahrscheinlicher werden. In Sachsen-Anhalt ist die AfD vom Verfassungsschutz als rechtsextrem eingestuft.
0: Das Bundeskabinett will heute eine Pflegekommission einsetzen. Die soll Vorschläge erarbeiten für eine grundlegende Reform des Systems. Letzte Woche hatten sich Union und SPD ja mühsam auf eine Pflegereform geeinigt, die aber eigentlich nur akute Finanznöte lindern soll. Die eigentliche Arbeit hat Gesundheitsminister Lindemann vertagt. Mit dem technischen Fortschritt kommt auch die Gefahr ins Haus. So lassen sich mit KI auch pornografische Inhalte mit Kindern leicht digital herstellen. Das Cybercrime-Zentrum in Karlsruhe rät daher uns Eltern zu einem sehr sorgsamen Umgang mit Kinderfotos im Netz. Eltern müssen sich klar machen, dass jedes Bild genutzt werden kann, es mittels KI zu verfälschen, sagt Oberstaatsanwalt Mirko Heim. Überlegt also bitte dreimal, ob ihr Fotos auf Facebook, WhatsApp und so weiter posten wollt. Was ihr unbedingt tun solltet, wenn KI-generierte Pornos im Klassenchat eurer Kids auftauchen, seht ihr auf dieneuewelle.de und in der Neue Welle App.
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4: Das Mittwochswetter heute zweigeteilt. Wir starten recht kühl rein in diesen Tag, dafür mit viel Sonnenschein.
5: Mit wie viel Sonnenschein?
4: Viel Sonnenschein. 24 Grad sind heute maximal drin, zum Nachmittag wolkiger. Am Abend kann es dann regnen. Morgen der Donnerstag auch eher ungemütlich.
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5: 8:02 haben wir es. Reinhard hat den neuesten Blitzer gesehen und gemeldet in Grünwettersbach. Da steht ein Fotokasten, Fahrtrichtung Wohlfahrtsweier. Auch Vanessa meldet einen Blitzer in Pfaffenrod an der Karlsruher Straße, Höhe Bushaltestelle. Und Kai meldet in Membrechtshofen an der Waldstraße Richtung Maiwaldsiedlung. Supergeil. Dankeschön für die vielen Meldungen. Vielleicht habt ihr ja noch mehr. 0721 2016 300 ist dann genau die richtige Nummer.
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5: Immer noch ist die B3 in beide Richtungen gesperrt zwischen der Anschlussstelle A5 Rastatt Süd und der Hauen-Ebersteiner Straße. Das Ganze hier nach einem Unfall. Dieser Unfall wird gerade aufgenommen. Und auch im Enzkreis gibt es Probleme zwischen Ötesheim und Mühlacker auf der Landstraße. Beide Richtungen sind hier auch dicht. Auch da eine ungesicherte Unfallstelle. Fahrzeugteile an oder auf der Fahrbahn ebenso. 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
4: 8:10 rätselt ihr wieder mit und testet mal, wie viele Antworten euch einfallen bei einer neuen Spielrunde Stadtland Quatsch. Wir freuen uns auf Kandidatin Ria aus Germersheim, die heute unter eher erschwerten Bedingungen mit uns zockt.
6: Ich bin ein bisschen heißer. Ich hab mich ein bisschen erkältet.
5: Deswegen. Nein,
4: es ist Herbst. Es geht, glaube ich, vielen in der Region so.
5: Soll ich dir Franzi mal vorbeischicken und dass sie dir die Brust mit Vic Vaporub einreibt?
6: Ja, das kannst du machen.
5: Ja, das machen wir. Aber erstmal spielen wir eine schöne Runde Stadtland Quatsch in 10 Minuten, okay?
6: Alles klar, okay.
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0: Es ist einfach ein geniales Duo. Roxette, wie gut waren die, bitteschön.
1: Herrlich.
0: Ihre Musik lebt weiter, auch hier bei der Neuen Welle. Wir spielen die Songs gerne für euch, weil wir wissen, dass euch das gefällt.
1: Mhm.
0: Wir haben es jetzt 8:10. Hier ist die Neue Welle. Es wird gequizt.
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1: Ach, ihr rätselt euch jetzt einfach mal so richtig rein in diesen Tag.
0: Oh ja.
1: Und zwar bei eurem Lieblings- und auch unserem Lieblingsspielchen Stadtland Quatsch. Da gibt's 30 Sekunden auf die Uhr. Es gibt einen Buchstaben, viele Kategorien und eure Antworten. Und da freuen wir uns jetzt ja auf die etwas erkältete Ria aus Germersheim. Guten Morgen.
4: Guten Morgen.
0: Ja, Ria, du klingst ein bisschen verrotzt.
1: Und
0: verrucht. Ja, das auch. Verrucht auch, das stimmt. Ist ein bisschen
4: verrucht,
0: sexy.
4: Genau.
0: Ja.
4: Okay.
0: Sag mal,
4: okay,
0: bitte,
4: danke.
0: Sag mal bitte, ruf mich an.
4: Ruf mich an.
0: Oh, ja,
1: also
0: voll.
1: Jetzt klingeln hier gleich die Leitungen, Ria.
0: Ihr seht schon, das macht richtig Spaß, hier gemeinsam zu rätseln. In dieser Woche haben wir auch einen tollen Preis. 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
1: Wow.
4: Oh, cool.
5: Der Buchstabe des Morgens ist I wie Ida.
0: Stadt.
4: Innsbruck.
0: Ein Land.
4: Irland.
0: Ein Tabuthema.
4: Weiter.
0: In der Apotheke.
4: Impfstoff.
0: Ein Beruf.
4: Ingenieur.
0: Eine Musikrichtung.
4: Irische Musik.
0: Natürlich, geht oft kaputt.
4: Ich weiß nicht weiter.
0: Eine Marke.
4: Eine Marke. Input.
1: Ja, ja.
0: Ein Fluss. Oh nein, die Zeit ist um. Ja, die Inn, genau. Die Inn hätte man sagen können, auf jeden Fall.
1: Ja. Ey, wow, du kennst dich ja richtig gut aus hier.
0: Aber
4: oh,
0: wirklich.
4: Echt?
0: Ja.
4: War nicht so viel?
0: Ja, also auf jeden Fall hast du sehr schnell geantwortet.
1: Ja.
0: Das muss man dir lassen. Erkältung hin oder her, du bist sehr flink in der Birne.
1: Voll.
0: Wirklich.
4: Danke,
0: yes.
4: Danke.
1: Das sind für dein erstes Mal bei uns 6 Punkte.
0: Sehr gut.
4: Oh, cool. Vielen Dank.
0: Ria, super. Wir wünschen dir eine gute Besserung, ja? Oh,
4: dankeschön.
0: Und
4: vielen Dank.
0: Danke, dass du mitgespielt hast. Mach's gut.
4: Okay, bis dann. Dankeschön.
1: Tschüss.
0: Jetzt macht ihr bitte auch mal mit über dieneuewelle.de. Ist anmelden ganz einfach.
1: Und dann hören wir uns doch schon morgen wieder. 8:10 bei der Neuen Welle.

0: Hallöchen, sonnige Grüße zu euch. Ja, genießt die Sonne und uns, die neue Welle, an diesem Mittwoch um 8.16 Uhr.
1: Guten Morgen.
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1: Hey Leute, habt ihr uns schon eine Mail geschrieben? Ja, warum denn nicht? 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
0: Ja.
1: Und egal was es ist, vielleicht habt ihr eine Beule im Auto, die ausgebessert werden muss, dann machen wir das. Ihr müsst uns nur schreiben auf dieneuewelle.de und wir machen bei egal was, wir machen das euren Herbst so schön wie noch nie.
0: Ja, wir erfüllen eure Wünsche jeden Morgen um 7.07 Uhr und da hat sich auch Pia aus Dill-Weißenstein bei uns gemeldet.
1: Ja, die wollte ihren Freund Florian ein bisschen glücklicher machen und da waren wir doch tatsächlich heute Morgen bei denen im Schlafzimmer unterwegs. Hört mal rein.
4: Guten Morgen.
0: Lieber Florian, deine Verlobte Pia hat sich bei uns der neuen Welle gemeldet, weil sie dir gerne mal was zurückgeben möchte, weil sie weiß, dass du im Moment der Einzige bist, der aufgrund ihres Bandscheibenvorfalls arbeiten geht, der einfach ja immer mal wieder mit Schrecken da an die Tanksäule guckt. Und deswegen, lieber Florian, die nächste Tankfüllung für dein Auto geht auf unsere Kosten.
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4: Boah, geil. Das ist echt cool.
0: Herzlichen Glückwunsch.
1: Ja, siehst du, haben wir wieder jemanden glücklich gemacht. Ja, Pia und ihren Freund Florian. Und jetzt seid ihr dran. Schreibt uns, was ihr braucht über dieneuewelle.de.
0: Und dann einschalten. Egal was, wir machen das. Immer 7.07 Uhr hier bei der neuen Welle.

0: Das ist genau der Sound, den ihr braucht bei diesem Sonnenschein, um gut reinzukommen in den Mittwoch. Ihr bekommt ihn hier bei der neuen Welle. Ich schaue für euch mal auf die Uhr.
1: Mach
0: es
1: mal.
0: Ist tatsächlich schon kurz vor 9:30.
1: Wow.
0: Leute, wie die Zeit rennt. Apropos Rennen, wir freuen uns auf nächste halbe Stunde. Da kommen Two Colors mit Heavy Metal Love zu euch, egal wo ihr seid, vielleicht ja schon im Büro oder noch daheim.
1: Und obendrauf packen wir euch noch einen der ersten Songs von Popstar Pink.
2: Da ist so richtig viel Energie drin.
0: Ja.
2: Und die brauchen wir. Don't let me get me, wenn ihr bei uns bleibt.
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23: Mit Tom Keimer, guten Morgen. Ab Samstag wird's wieder literarisch, denn dann starten die 14. Literaturtage Karlsruhe. Rund 35 Veranstaltungen an 20 Orten, Lesungen, Ausstellungen, Poetry Slam und ein deutscher Künstler von Weltrang.
24: Man muss nicht drum herum reden. Markus Lüpertz anlässlich seines 85. Geburtstages hier im Prinz-Max-Palais in Karlsruhe vor Ort zu haben im Rahmen einer Matinee am 11. Oktober. Das ist schon eine besondere Geschichte. Wir alle kennen seine Arbeiten in diesen 14 Stellen in der Uwe-Strapp. Dass er praktisch seine Texte, er ist eben auch für seine Lyrik und seine Kurzprosa bekannt, das ist schon grandios, dass wir ihn da haben.
23: So Matthias Walz, Chef der Literarischen Gesellschaft Karlsruhe. 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
27: An diesem Mittwochmorgen ist der Himmel blau, die Sonne lacht, die Temperaturen, die lassen noch so ein bisschen Spielraum nach oben, aber wir schaffen es heute auch bis zu 24 Grad. Zum späten Nachmittag hin kommt es dann ein bisschen dicker mit den Wolken und dann kann es am Abend auch regnen. Morgen ist dann viel Regen dabei und es ist spürbar kühler.
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0: 8.32 Uhr haben wir es und Blitzer stehen in Grünwettersbach, Fahrtrichtung Wohlfahrtsweiher. Den hat Reinhard vorhin durchgegeben. Auch in Memprechtshofen an der Waldstraße Richtung Maiwaldsiedlung und an der A5. Wenn ihr Richtung Basel fahrt, anderer Städte Baden-Baden. Möchtet ihr auch mal andere vor Blitzer warnen? Dann macht das über uns, die neue Welle, und wählt dafür die 0721 2016 300.
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0: Die B3 ist nach wie vor dicht. Zwischen der Anschlussstelle A5 Rastatt Süd und Hauen-Ebersteiner Straße nach einem Unfall wird dieser hier aufgenommen. Und im Enzkreis gibt es Probleme auf der Landstraße zwischen Ötesheim und Mühlacker. In beide Richtungen auch hier eine Sperrung, ungesicherte Unfallstelle. Fahrt vorsichtig und alle Verkehrsupdates findet ihr auch jederzeit in der Neue Welle App und auf dieneuewelle.de.
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27: Und das Wichtigste ist, ihr seid an diesem Mittwochmorgen auch mit dabei.
0: Ja, Franzi, da sagst du was.
27: Hallöchen.
0: In der vergangenen Nacht, während wir alle so ein bisschen ins Kissen gesabbert haben, ja, da ist eine Ära zu Ende gegangen. Ein ganz großer hat Abschied genommen. 83.000 Menschen waren da. Es sind viele Tränen geflossen. Wer da seinen Hut nahm, das hört ihr in 10 Minuten hier bei der Neuen Welle.

0: Oh ja, ja, ja, ja, das ist Musik, die euch Power und Motivation gibt für den Mittwoch. Die neue Welle ist hier um 8.40 Uhr.
1: Lionel Messi hat vergangene Nacht sein Abschiedsspiel in der argentinischen Nationalmannschaft gegeben. Und das ist ja so, wenn eine Legende geht, dann schauen ganz, ganz viele hin.
0: Ja.
1: 83.000 Fans waren im Stadion, haben ein Ticket ergattert. Man hätte 3, 4, 5 Mal so viel Tickets verkaufen können für dieses Abschiedsspiel von Lionel Messi. Ja, schon beim Nationalhymne singen gab es die ersten Tränen. Argentinien konnte dieses Spiel dann auch 3:0 gewinnen. Standesgemäß hat er sich also verabschieden können.
0: Ja.
1: Auch ein Tor hat er noch geschossen. Es waren 11 Meter und erzielte damit seinen 126. Treffer für die Albiceleste, wie die argentinische Nationalmannschaft genannt wird.
0: Wahnsinn.
1: Ja, damit geht eine Ära zu Ende. Ja, mit der Nationalmannschaft hat Messi ja auch wirklich alles gewonnen, was irgendwie geht. Copa Americana haben sie gewonnen und 2022 ja auch die Weltmeisterschaft. Und das hier, das hat er dann auch nochmal im Interview gesagt.
2: Ich will eigentlich gar nicht weg von hier, will den Platz nicht verlassen. Ich will euch nur sagen, ich hab euch lieb. Ich werde euch vermissen und ich bin dankbar, Argentinier zu sein und stolz darauf, diesen Traum mit euch allen erfüllt zu haben. Vielen Dank, ich hab euch lieb.
0: Wenn ich das höre, wirklich. Also ich glaube, jeder kennt Lionel Messi.
1: Ja, 20 Jahre hat er für Argentinien gespielt und es war auch gestern so schön, weil seine Kids waren natürlich auch da, auch vorne mit auf dem Rasen. Er hat ja 3 Söhne, der älteste ist 13 und nach einer Ehrenrunde verließ Messi dann den Platz mit seiner Frau, die dann auch nochmal runterkam und den Söhnen. Ich selber habe ihn auch mal live gesehen. Damals hat er noch beim FC Barcelona gespielt, bei einem Urlaub dort bin ich mal ins Stadion mit meinem Sohn gegangen. War ein bisschen enttäuscht, weil er kaum nach hinten gearbeitet hat. Er hat wirklich ab der Mittellinie ist er einfach stehen geblieben und verteidigen waren, die mussten die anderen machen. Aber sobald er den Ball bekommt, spürst du einfach, da kann jetzt wirklich was Magisches passieren.
0: Ja, witzigerweise habe ich gestern mit meinem Sohn Alfred da an seine Kinderzimmertür ein Poster von Lionel Messi aufgehangen, weil mein Sohn, ey, der ist 8 und der liebt den einfach. Der sagt, das ist einer der größten Weltfußballer, wirklich.
1: Ich glaube, seine Videos wird man auf YouTube noch die nächsten 10, 20, 30 Jahre anschauen. Ähnlich so ein bisschen, wie das mit Maradona auch passiert. Aber ganz weg vom Rasen ist er ja auch nicht. Ne?
0: Ja.
1: Messi spielt ja noch und zwar bei Inter Miami. Das ist dieser Verein, den David Beckham unter anderem gegründet hat.
0: Ja.
1: Sein Vertrag läuft dann noch bis Ende 2028.
0: Und jetzt für euch Phil Collins hier in der Neue Welle.

0: Das ist die geniale Musik, die ihr braucht, um richtig gut reinzukommen in diesen Mittwochmorgen. Es ist die neue Welle, die diesen Sound für euch hat. Wir haben es jetzt 8:45 Uhr.
1: Hi! Mit den wichtigsten Infos im Überblick geht's rein in eure Mittwoch und ja natürlich mit Neue Welle Newsmann Tom.
2: Ja, vielen Dank. Vom obersten Geheimagent Deutschlands zum Spion in eigener Sache. Ex-BND-Präsident Hanning kommt heute in Karlsruhe vor den Haftrichter. Er soll ja seine alten Geheimdienstkontakte genutzt haben, um bessere Karten als Berater in der freien Wirtschaft zu haben. Hey, that's business, baby. Das und mehr in 15 Minuten in den Neue Welle News.
1: Euer Mittwochswetter, anfangs wirklich sonnig, blauer Himmel ist da. Umso später der Tag, umso mehr Wolken kommen und aus denen kann es dann heute Abend auch tröpfeln. Die Topwerte nochmal angenehm, bis zu 24 Grad.
0: Das neue Welle-Verkehrsupdate mit einer neuen Blitzermeldung. Heike hat's gesehen an der L605 Richtung Ettlingen, Höhe Heine in der 70er-Zone. Da steht ein Blitzer. So, dann schauen wir nochmal ganz kurz, was ist auf den Straßen los? Ja, wir haben so ein bisschen Bauarbeiten natürlich und deswegen auch Stau auf der A8 bei heute Morgen Richtung Stuttgart zwischen Pforzheim West und Ost. 7 Kilometer stockender Verkehr, plant mal 10, 15 Minuten mehr Zeit ein.
1: Wir spielen euch jetzt Musik von einer Frau, die gerade ihre Tourdaten für nächstes Jahr rausgehauen hat. Und zwar kommt sie nach München und Hamburg im Mai und Juni. Die Rede ist von Dua Lipa hier bei der Neuen Welle.

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18: Mit Tom Keimer, guten Morgen. In Sachsen-Anhalt ist ein AfD-Politiker zum Landtagspräsidenten gewählt worden und das strahlt auch nach Berlin aus. Die SPD sieht hier Redebedarf mit der CDU. Denn Tobias Rausch, der AfD-Mann, ist mit mehr Stimmen gewählt worden, als AfD und BSW zusammen im Magdeburger Landtag haben. Die Vermutung, Abgeordnete der CDU haben für den Rechtsextremen gestimmt. Das

0: weisen Unionspolitiker natürlich zurück. Die Wahl war geheim, man weiß es nicht so genau. Die Spitzen von Union und SPD kommen heute zum Koalitionsausschuss zusammen. Neue Welt-Reporter Jan-Henne Reitze.
1: Schlechte Umfragewerte, Wahlerfolge der AfD und gleich eine Reihe an Themen, bei denen die Bundesregierung nötige Reformen angekündigt hat. Aber Union und SPD tun sich an vielen Stellen schwer, sich zu einigen. Bei der Rente wird wieder diskutiert. Die eigentlich schon vereinbarte Zuckersteuer steht wieder auf der Kippe. Unklar auch noch, wie Vorgaben zur Arbeitszeit flexibler gestaltet werden sollen. Ein großer Befreiungsschlag in der Runde heute ist nicht absehbar.
0: Der unter Spionageverdacht stehende ehemalige Präsident des Bundesnachrichtendienstes August Hanning wird heute dem Haftrichter vorgeführt. In Karlsruhe, der BGH entscheidet über eine Untersuchungshaft. Hanning soll sich nach seiner Zeit als BND-Chef weiter Geheimdienstinformationen von seinem ehemaligen Büroleiter beschafft und sie gewinnbringend für seine Beratertätigkeit benutzt haben. Fahrräder für arme Kinder und Jugendliche in Karlsruhe. Knapp 30 Drahtesel wurden gesammelt, komplett überholt und an soziale Einrichtungen verteilt. Dort können sie dann künftig von Kindern und Jugendlichen genutzt werden, deren Familien sich kein eigenes Rad leisten können.
2: Ja, das freut mich wirklich ungemein. Wir als Stiftung können Anstöße geben und für das Thema bei uns Kinderarmut sensibilisieren. Aber dass wirklich so viele Firmen darauf anspringen, in diesem Fall Fahrrad-Eika, Vollack und Katzenmeier, und diese drei Firmen wirklich sich selbstständig Gedanken machen, die Mitarbeitenden einbeziehen, das freut uns ungemein.
0: So AWO-Geschäftsführer Markus Barton. Mehr zur Fahrradaktion der Hanne-Landgraf-Stiftung findet ihr auf dieneuewelle.de und in der Neue Welle-App.
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5: Ihr habt gestern hoffentlich auch den Nachmittag in der Sonne genossen. Das war wunderschön. Genauso warm wie gestern wird es heute zum Mittwoch auch. Allerdings bleibt die Sonne bis zum Mittag. Danach wird es wolkiger. Zum Abend hin kann es dann regnen. Ja, und der neue Welle-3-Tage-Trend wird dann deutlich herbstlicher. Die Temperaturen gehen runter auf bis zu 14 Grad maximal. Morgen ist Regen dabei, Freitag wieder mehr Sonne.
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6: 9:03 haben wir es ganz genau und Reinhard hat einen Blitzer gemeldet. In Grünwettersbach, Fahrt Richtung Wohlfahrtsweiher. Auch in Pfaffenrod steht ein Blitzer an der Karlsruher Straße, Höhe Bushaltestelle. Und in Dill-Weißenstein, hier an der Hirsauer Straße in beide Richtungen. Wenn ihr auch noch einen Blitzer entdeckt habt und den gerne weitergeben möchtet, dann macht das über uns, die neue Welle. Die 0721 2016 300 bietet sich da an.
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6: Achtung, ungesicherte Unfallstelle auf der A5, und zwar Karlsruhe Richtung Heidelberg zwischen Kreuz Waldorf und Waldorf Wiesloch, hier auf der linken Spur eine ungesicherte Unfallstelle. 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
5: Wenn ihr auf teure Autos und Markenuhren steht, ja, dann seid ihr Ende Oktober in Stuttgart genau richtig, denn dort könnt ihr diese Sachen vielleicht für einen Schnapper shoppen.
6: Ja, denn die Justiz, die versteigert beschlagnahmte Gegenstände, darunter auch Rolex-Uhren und Edelautos der Marke Lamborghini. Wo diese Auktion wann genau stattfindet, das sagen wir euch in 10 Minuten.

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0: Das ist genau die richtige Musik, um gut durch euren Mittwocharbeitstag zu kommen.
1: Jawohl.
0: Und wir begleiten euch dabei. Ja, die neue Welle ist hier um 9.14 Uhr.
1: Guten Morgen.
0: Und wenn ihr auf teure Autos und Markenuhren steht, dann seid ihr Ende Oktober in Stuttgart genau richtig. Denn dort könnt ihr diese Sachen vielleicht ja für günstig Geld shoppen.
1: Ja, und zwar findet am 24. Oktober im Mercedes-Benz-Museum in Stuttgart eine Justizversteigerung des Landes Baden-Württemberg statt.
0: Das klingt komisch.
1: Ja, das ist ja manchmal so, ne, dass die dann irgendwelche Leute hops nehmen und dabei auch eben deren Sachen beschlagnahmen. Oft sind das dann auch Gegenstände von Verhandlungen noch oder so, ja, die geführt werden. Und dann steht das da halt im Fuhrpark rum. Und das Land Baden-Württemberg denkt sich dann auch, naja, so ein Lamborghini sieht schön aus, aber der muss ja gefahren werden. Und ja, die versteigern das tatsächlich. Also bei dieser jetzigen Versteigerung am 24. Oktober kommen 15 Autos, 3 Motorräder und 4 Luxusuhren unter den Hammer. Darunter sind mehrere Lamborghini, Porsche, Rolex-Uhren und Motorräder der Marke Harley-Davidson und KTM.
0: Doch, das ist ja mal krass. Also die da für ein Schnäppchen zu shoppen, das wär's doch.
1: Ja, also 24. Oktober, falls ihr über ein bisschen Kleingeld verfügt und den Willen auf Luxus, dann tragt euch diesen Tag bitte in den Kalender ein. Und wenn ihr dann so ein Lamborghini habt, schickt uns gerne mal ein Foto. Interessiert mich schon.
0: Hier geht's jetzt weiter mit Mark Forster und übermorgen, das ist Musik für eure Mittwoch bei der neuen Welle.
1: Guten Morgen. Guten Morgen.

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16: Der Mittwoch ist heute zweigeteilt. Anfangs wirklich jetzt viel Sonne dabei, blauer Himmel. Die Temperaturen gehen nochmal rauf in den spätsommerlichen Bereich. Bis zu 24 Grad sind heute drin. Zum Feierabend dann pünktlich, ja, ziehen ein paar mehr Wolken auf. Zum Abend hin ist Regen dabei. Morgen dann der Donnerstag deutlich kühler mit 14 Grad und sehr nass.
17: Ist dann so ein bisschen Herbst ab morgen, oder wie?
16: Ja, so nicht so ein bisschen, sondern schon volle Lotte, ey.
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17: 9:31 Uhr haben wir es. Ralf hat den neuesten Blitzer gemeldet zwischen Pforzheim und Bretten in Göbrichen. Da stehen sie mit einem Fotokasten in Grünwettersbach auch, Fahrtrichtung Bulfahrtsweier und in Memprechtshofen an der Waldstraße Richtung Maiwaldsiedlung. Wenn ihr auch noch einen Blitzer melden möchtet, macht das gerne. Ich freue mich über jede Meldung. Die Nummer ist 0721 20 16 300.
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17: An der A5 gab es einen Unfall und deswegen steht ihr 20 Minuten im Stau. Karlsruhe Richtung Heidelberg ist es passiert, zwischen Kreuz Waldorf und Waldorf Wiesloch. Dieser Unfall wird auch aufgenommen. Die linke Spur ist durch diese Unfallaufnahme aktuell gesperrt. So, alle Verkehrsupdates findet ihr auch immer zum Nachlesen über die neue Welle App und auf die neue Welle.de.
16: Ja.
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16: Ha ja, und es ist vollkommen richtig, was andere über uns die neue Welle erzählen.
17: Was sagen die anderen denn?
16: Na, dass wir im Herbst euch glücklich machen und eure Wünsche erfüllen.
17: Ach so, ja.
16: Wir müssen halt nur wissen, was ihr braucht. Und das schickt ihr rein, jederzeit auf www.dieneuewelle.de.
17: Gott sei Dank hat Pia aus Dill-Weißenstein das auch gemacht. Sie möchte ihren Verlobten glücklich machen mit einer ganz besonderen Aktion. Und warum wir dafür gleich im Schlafzimmer landen. Eieieiei. Das hört ihr in 10 Minuten hier bei der neuen Welle. Und davor gibt's den unglaublich guten Sound von Michael Patrick Kelly, Wonders.

0: Genießt die Sonne und Musik gleich von Coldplay und BTS. Und zwar hier an diesem Mittwoch bei der Neuen Welle um 9.44 Uhr.
1: Hi, guten Morgen.
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1: Hey Leute, habt ihr uns schon eine Mail geschrieben? Ja, warum denn nicht? Wir wollen eure Wünsche möglich machen.
0: Ja!
1: Und egal was es ist, vielleicht habt ihr eine Beule im Auto, die ausgebessert werden muss, dann machen wir das. Ihr müsst uns nur schreiben auf dieneuewelle.de und wir machen bei egal was, wir machen das euren Herbst so schön wie noch nie.
0: Ja, wir erfüllen eure Wünsche jeden Morgen um 7.07 Uhr und da hat sich auch Pia aus Dill-Weißenstein bei uns gemeldet.
1: Ja, die wollte ihren Freund Florian ein bisschen glücklicher machen und da waren wir doch tatsächlich heute Morgen bei denen im Schlafzimmer unterwegs. Hört mal rein.
4: Guten Morgen.
0: Lieber Florian, deine Verlobte Pia hat sich bei uns der Neuen Welle gemeldet, weil sie dir gerne mal was zurückgeben möchte, weil sie weiß, dass du im Moment der Einzige bist, der aufgrund ihres Bandscheibenvorfalls arbeiten geht, der einfach ja immer mal wieder mit Schrecken da an die Tanksäule guckt. Und deswegen, lieber Florian, die nächste Tankfüllung für dein Auto geht auf unsere Kosten.
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4: Boah, geil. Das ist echt cool.
0: Herzlichen Glückwunsch.
1: Ja, siehste, haben wir wieder jemanden glücklich gemacht.
0: Schön.
1: Ja, Pia und ihren Freund Florian. Und jetzt seid ihr dran. Schreibt uns, was ihr braucht über dieneuewelle.de.
0: Und dann einschalten. Egal was, wir machen das. Immer 7.07 Uhr hier bei der Neuen Welle. Yeah.

0: getan, ist Tino Piontek, euch besser bekannt als Purple Disco Machine. Und auch dieser Song ist in den nächsten 20 Minuten dabei.
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15: Mit Tom Keimer. Guten Tag. Die Bundesregierung will heute eine Pflegekommission einsetzen. Die soll Vorschläge für eine grundlegende Reform erarbeiten. Die letzte Woche mit Mühe und Not beschlossene Pflegereform ist im Grunde nur Finanzkosmetik. Neue Welle-Reporter Jan Hennereitze.
16: Eine große Reform hatte sich die Bundesregierung sowieso schon vorgenommen, konnte sich aber nicht auf die Inhalte einigen. Nur kürzen, das geht nicht, sagt die SPD. Alles so lassen können wir uns nicht leisten, hält die Union dagegen. Diese Diskussion wird also erstmal in eine Kommission ausgelagert, die Anfang nächsten Jahres ihre Vorschläge vorlegen soll. Unnötige Zeitverschwendung, sagen Kritiker. Ziel ist es zum Beispiel, explodierenden Kosten für einen Platz im Pflegeheim etwas entgegenzusetzen.
15: Nach der gescheiterten Hinrichtung ist die US-Amerikanerin Krista Pike wieder bei Bewusstsein. Die verurteilte Mörderin sollte vergangene Mittwoch mit Gift getötet werden. Neue Welle-Reporterin Tina Eck.
17: 2 tödliche Giftspritzen hatte die 50-Jährige im Todestrakt von Tennessee überlebt. Dann kämpften die Ärzte im Krankenhaus um ihr Leben erfolgreich. Krista Pike ist auf der Intensivstation bei Bewusstsein und sie kann sprechen. Ihre Prognose ist ungewiss, aber die Hinrichtung ging gehörig schief. Der Gefängnisdirektor nahm den Hut. Pike war wegen eines 30 Jahre zurückliegenden Mordes zum Tode verurteilt worden. Vor dem Hinrichtungsversuch gab es ein

0: juristisches Tauziehen bis zum Supreme Court.
1: Mit dem technischen Fortschritt kommt auch die Gefahr ins Haus. So lassen sich mit KI auch pornografische Inhalte mit Kindern leicht digital herstellen. Das Cybercrime-Zentrum in Karlsruhe rät daher uns Eltern zu einem sorgsamen Umgang mit Kinderfotos im Netz. Eltern müssen sich klarmachen, dass jedes Bild genutzt werden kann, es mittels KI zu verfälschen, sagt Oberstaatsanwalt Mirko Heim. Also überlegt bitte dreimal, ob ihr Fotos auf Facebook, WhatsApp und so weiter posten wollt und was ihr unbedingt tun solltet, wenn KI-generierte Pornofotos im Klassenchat eurer Kids auftauchen. 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
4: Heute der letzte richtig schöne Spätsommertag mit bis zu 24 Grad. Jetzt am Vormittag viel Sonne mit dabei. Nachmittags schon ein bisschen bewölkter. Und heute Abend können die ersten Regentropfen kommen. Im Neue Welle 3-Tage-Trend ist ab morgen dann so richtig Herbst. 16 Grad, durchgehend Regen und auch das Wochenende wird kühl und regnerisch.
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4: Und die war wieder fleißig. Ralf hat einen Blitzer gesehen und zwar zwischen Pforzheim und Bretten in Göbrichen wird geblitzt. Vielen Dank dafür. Dann wird geblitzt an der L605 Richtung Ettlingen, Höhe Heine. In Grünwettersbach Fahrt Richtung Wolfertsweier. In Pfaffenrod an der Karlsruher Straße und in Menprechtshofen an der Wallstraße Richtung Maiwaldsiedlung. Danke an Kai fürs Melden. Habt ihr noch einen entdeckt, dann warnt gerne alle unterwegs über die 0721 2016 und die 300. Danke euch.
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4: Es gab einen Unfall heute Morgen auf der A5 Karlsruhe Richtung Basel zwischen Lahr und Ettenheim. Hier wird gerade der Unfall aufgenommen. Ihr werdet hier über den Standstreifen an der Unfallstelle vorbeigeführt und dementsprechend braucht ihr hier aktuell 25 Minuten ungefähr länger. Dann haben wir eine Unfallaufnahme in der Gegenrichtung A5 Karlsruhe Richtung Heidelberg zwischen dem Kreuz Waldorf und Waldorf-Wiesloch. Hier werdet ihr aktuell auch dran vorbeigeleitet. Der linke Fahrstreifen ist gesperrt und ihr braucht in diesem Bereich 10 Minuten länger. In der Dauerbaustelle an der A8 in Pforzheim auch wieder mehr los. Karlsruhe Richtung Stuttgart. Hier braucht ihr plus 40 Minuten länger. Alle Verkehrsupdates für euch jederzeit zum Nachlesen in der Neue Welle App und auf dieneuewelle.de.
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4: So ist es, wir bringen euch gut durch diesen Mittwoch durch, haben schöne Musik für euch mit am Start und wie immer auch alle wichtigen Themen aus der Region. Thema Drohnen. Von diesen Dingern hören wir ja immer öfter, zum Beispiel auch zum Filmen und zum Fotografieren werden sie jetzt immer beliebter. Jetzt setzt die Polizei in der Region diese Teile auch ein. Wofür? Das sagen wir euch nach drei Songs hier bei uns.

0: Es ist Mittwoch, ihr hört den Mehrmusik-Arbeitstag bei der Neuen Welle. Ich bin Tom Keimer und habe für euch die drei Themen des Tages. Mit der großen Frage, die über Deutschland schwebt. Und jetzt? Die AfD hat einen Doppelsieg in Sachsen-Anhalt errungen, Landtagspräsident und den Vizeposten. Und das mit mehr Stimmen, als die Partei und ihre Zweckpartner vom BSW zusammen haben. Der Verdacht, ein paar CDU-Abgeordnete könnten der Versuchung nicht widerstanden haben, die zunehmend realitätsferne Brandmauer einzureißen. Das Beben von Sachsen-Anhalt rüttelte auch die Bundes-SPD in Berlin wach. Führende Sozialdemokraten haben sich symbolträchtig am Brandenburger Tor getroffen, sind demonstrativ durchmarschiert und haben dann auch noch die deutsche Nationalhymne gesungen. Die Berliner SPD steht heute auch noch vor der Wahl, sich für oder gegen eine Koalition mit der Linken zu entscheiden. Die Hauptstadtsozialisten und Wahlsieger wollen Wohnungskonzerne enteignen und haben einen Antisemitismus-Skandal an der Backe. Also wohl oder übel, wollen wir noch Mehrheitsregierungen haben, muss die politische Mitte mit den Rändern zusammenarbeiten. Nun muss diese politische Mitte aber auch irgendwie mit sich selber klarkommen. Die Spitzen von Union und SPD treffen sich heute wieder im Koalitionsausschuss. Da wird sich ja auch um die verlorenen Landtagswahlen und den Vertrauensverlust gegenüber Kanzler und Schwarz-Rot gehen. Aber noch ist diese Regierung unsere Regierung und sie hat noch ein paar Dinge vor. So wird das Bundeskabinett zum Beispiel eine Pflegekommission einsetzen. Die soll Vorschläge erarbeiten für eine grundlegende Strukturreform des Systems. Moment mal, haben Union und SPD nicht letzte Woche erst mit Ach und Krach eine Pflegereform beschlossen? Ja, aber keine, die den Namen Reform wirklich verdient. Statt sich ans Grundsätzliche zu wagen, will Gesundheitsminister Lindemann mit Sparvorgaben nur mal die akuten Finanznöte in der Pflegeversicherung in den Griff kriegen. Die eigentliche Arbeit hat er vertagt. Die Polizei in Baden-Württemberg macht Abstandsmessungen jetzt mit Drohnen. Naja, zumindest testweise auf der A81 rund um Rottweil. Dort schweben die ferngesteuerten Fluggeräte und überwachen aus der Luft die Abstände zwischen LKW. Denn zu dichtes Auffahren der Brummis gilt als Hauptursache von Unfällen. Nach Abschluss der Pilotphase soll geprüft werden, ob Drohnen künftig auch bei anderen Verkehrspolizeien im Südwesten eingesetzt werden können.
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2: Die Queen of Ohrwürmer ist mit dabei. Leonie hört ihr gleich in der nächsten halben Stunde. Und davor gibt's Anastasia. Ich denke immer wieder gerne zurück, wie sie dieses Jahr bei uns die Region gerockt hat, wie sie in Rastatt vorm Schloss gespielt hat. Da war dieser Song natürlich auch mit dabei. Und auch wenn ihr beim Konzert nicht dabei wart, gar kein Problem, bei uns läuft sie auch so immer wieder und sehr gerne. Anastasia hört ihr gleich hier bei uns.
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1: Mit dem letzten schönen Spätsommertag für diesem Jahr, also wahrscheinlich. Wir sind bis zu 24 Grad heute mit dabei, dazu viel Sonne vormittags, nachmittags dann schon ein bisschen mehr Wolken, abends kann es langsam regnen und im neue Welle-3-Tage-Trend ist der Herbst dann so richtig mit dabei. Am Donnerstag maximale 16 Grad und es regnet den ganzen Tag durch, das Wochenende auch kühl und durchwachsen.
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1: Um 13.32 Uhr, danke an Siggi, hat den neuesten Blitzer gesehen und zwar auf der Landstraße zwischen Ettlingen und Bruchhausen. Dann wird geblitzt an der L605 Richtung Ettlingen, Höhe Heine. In Grünwettersbach, Fahrt Richtung Wolfertsweier wird geblitzt, in Pfaffenrod an der Karlsruher Straße und in Menprechtshofen an der Waldstraße Richtung Maiwaldsiedlung. Habt ihr noch einen entdeckt? Warnt gerne alle unterwegs, geht über die 0721 2016 und die 300. Danke euch.
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1: Wir haben aktuell zwei größere Baustellen. Das ist einmal der Stau auf der A5 Karlsruhe Richtung Basel zwischen Lahr und Ettenheim. Hier wurde ein Unfall aufgenommen. Der linke Fahrstreifen ist hier aktuell gesperrt. Zwischen Lahr und Ettenheim braucht ihr 10 Minuten länger und dann weitergehen zwischen Herbolzheim und Emmendingen sind es nochmal plus eine halbe Stunde länger. Dann haben wir etwas Stau in der Pforzheimer Dauerbaustelle A8 Karlsruhe Richtung Stuttgart. Hier braucht ihr aktuell 40 Minuten länger. Das war's soweit von unserer Seite. 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
1: Und ich hoffe, wir sehen uns alle am Wochenende in Karlsruhe, denn dort ist nicht nur Stadtfest, sondern auch und vor allem das Finale der Goldenen Gitarre 2026. Das ist unser cooler Musikwettbewerb. Wir möchten Bands auszeichnen aus der Region, die einfach ihr Vollstes geben, weil das cool ist, weil wir junge Musiker einfach unterstützen möchten. Wir haben zwei wirkliche goldene Gitarren noch hier im Sender stehen. Einmal für die beste Band mit eigenen Songs und einmal für die beste Coverband. Und die möchten wir gerne am Samstagabend, am 10.10. verleihen. Die Finalisten, wer es denn ins Finale geschafft hat, die könnt ihr euch schon mal anschauen. Auf Instagram sind gerade eben schon mal die besten Bands mit eigenen Songs online gegangen. Schaut euch schon mal rein, hört euch schon mal durch und dann seid ihr bereit, wenn wir uns sehen. Am 10.10. jetzt am Samstag zum Finale der Goldenen Gitarre auf dem Marktplatz in Karlsruhe.

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2: Wart ihr schon mal in Philipsburg-Huttenheim im nördlichen Landkreis Karlsruhe? Wenn ihr dort jemanden trefft, dann wundert euch nicht, wenn der von Herschböck spricht. Ja, das sind keine echten Hirsche gemeint, sondern die Bewohner selbst. Die Huttenheimer werden Herschböck genannt. Der Name hat eine richtig kaiserliche, ja zumindest bischöfliche Geschichte. Bei einer Treibjagd sah der Speyerer Fürstbischof damals, wie flink die Huttenheimer Treiber durch das Gestrüpp flitzten. Und sein Urteil, die springen ja durchs Dickicht wie meine Hirsche. Und die Huttenheimer, die haben das stolz als Herschböck übernommen und sich quasi selbst diesen Namen gegeben. Und es gibt mittlerweile sogar einen offiziellen Herschbockplatz. Und seit neuestem grüßt ein imposanter stählerner Hirschbock als Denkmal in Huttenheim. Also egal, ob bei der Fasnacht oder im Alltag. In Huttenheim, da sind die Herschböck aktiv.
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0: Wir freuen uns jetzt schon auf coole Musik von Nick Kershaw in der nächsten halben Stunde. Und davor gibt's Musik von dem DJ, bei dem Instagram aktuell auch als Reiseblog durchgehen könnte. Wirklich, er war in Mexiko, er war in Indien, er war in Dubai und jetzt ist er gleich bei uns hier bei der neuen Welle. 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Lost Frequencies gemeinsam mit Callum Scott und Where You Know. Das ist eure Playlist für die nächste halbe Stunde.
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14: Mit Tom Keimer. Guten Tag. Bundeswirtschaftsministerin Katharina Reiche erwartet keinen Gasmangel im Winter. Stand heute liege nämlich mehr Gas in den Speichern, als selbst im kältesten Winter verbraucht worden sei, sagte die CDU-Politikerin der Süddeutschen Zeitung.
15: Die Füllstände der Gasspeicher liegen aktuell auf einem vergleichsweise niedrigen Niveau von rund 59%. Das hat Sorgen über die Gasversorgung im Winter ausgelöst. Die Wirtschaftsministerin reagierte. Ende September wies sie das bundeseigene Energieunternehmen CEFA an, vermehrt Erdgas einzuspeichern. Außerdem kündigte sie an, eine strategische Gasreserve aufzubauen.
14: In Sachsen-Anhalt ist erstmals ein AfD-Politiker zum Landtagspräsidenten gewählt worden. Die SPD sieht nun Redebedarf mit der CDU, denn Tobias Rausch ist mit mehr Stimmen gewählt worden, als AfD und BSW zusammen im Magdeburger Landtag haben. Die Vermutung, Abgeordnete der CDU haben für den Rechtsextremen gestimmt, das weisen Unionspolitiker natürlich zurück. Die SPD jedenfalls hat mit einem symbolischen Marsch gegen die Wahl in Sachsen-Anhalt demonstriert. Führende Sozialdemokraten versammelten sich am Brandenburger Tor in Berlin und stimmten die deutsche Nationalhymne an. Am Samstag wird's wieder literarisch, denn dann starten die 14. Literaturtage in Karlsruhe. Rund 35 Veranstaltungen an 20 Orten, Lesungen, Ausstellungen, Poetry Slam und ein deutscher Künstler von Weltrang.
16: Man muss nicht drum herum reden. Markus Lüpertz anlässlich seines 85. Geburtstages hier im Prinz-Max-Palais in Karlsruhe vor Ort zu haben im Rahmen einer Matinee am 11. Oktober. Das ist schon eine besondere Geschichte. Wir alle kennen seine Arbeiten in diesen 14 Stellen in der Uwe Strapp. Dass er praktisch seine Texte, er ist eben auch für seine Lyrik und seine Kurzprosa bekannt, das ist schon grandios, dass wir ihn da haben.
14: So Matthias Walz, Chef der Literarischen Gesellschaft. Das ganze Programm der Karlsruher Literaturtage gibt's für euch auf

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3: Wenn ihr raus könnt heute, dann geht bitte und genießt diese schönen Sonnenstrahlen, die es heute noch gibt. Bis zu 24 Grad sind am Nachmittag drin. Danach zieht sich dann auch zu und gegen Abend können schon die ersten Regentropfen kommen. Und das ist so ein bisschen die Vorboten für den Herbst, der ab morgen dann so richtig durchstartet. Im Neue Welle-3-Tage-Trend gibt es nur noch 14 bis 17 Grad in den nächsten Tagen. Viel Regen mit dabei, vor allem am Donnerstag. Aber auch das Wochenende wird eher grau und durchwachsen.
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3: Aktuell wird geblitzt an der L605 Richtung Ettlingenhöhe Heine, hat die Heike gesehen. Vielen Dank dafür. Dann stehen Blitzer einmal zwischen Pforzheim und Bretten in Göberichen und an der Landstraße zwischen Ettlingen und Bruchhausen. Habt ihr auch noch einen entdeckt? Dann warnt gerne alle unterwegs über die 0721 20 16 und die 300. Danke euch.
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3: Weiterhin viel Stau auf der A8 Karlsruhe Richtung Stuttgart zwischen Pforzheim West und Pforzheim Süd an der Dauerbaustelle plus eine halbe Stunde, die ihr hier länger braucht. Dann haben wir noch etwas Stau auf der A5. Ah, ich sehe gerade, der hat sich schon wieder erledigt. Nee, super. Dann wünsche ich euch eine gute und sichere Fahrt. Kommt gut an. 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
3: Und es wird mal Zeit, euer Musikwissen gleich wieder so ein bisschen aufzufrischen. Denn wir sprechen gleich über einen Song, den kennt ihr alle. Den habt ihr alle schon im Radio gehört. War in den Charts an der Spitze. Und die Inspiration kommt hier bei uns aus der Neue Welle Region. Und zwar geht es um einen Astronauten. In Künzelsau geboren, in Karlsruhe hat er studiert und er hat die Vorlage geliefert für einen Ohrwurm, den ihr alle sicher kennt. Welcher Song das ist, das hört ihr nach drei Songs hier in unserer Neue Welle Chartzeitreise.

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1: Heute der 7. Oktober 2015.
2: Im Europaparlament in Straßburg stehen an diesem Mittwoch Angela Merkel und François Hollande gemeinsam am Rednerpult. Das ist etwas Besonderes. Zuletzt gab es das 1989, kurz nach dem Mauerfall. 2015 steht Europa wieder vor großen Herausforderungen, der sogenannten Flüchtlingskrise. Merkel und Hollande werben für gemeinsame europäische Lösungen. Es brauche mehr Europa. Den Europaskeptikern gefällt das gar nicht. Irgendwann platzt Hollande der Kragen.
3: Der einzige mögliche Weg für diejenigen, die von Europa nicht überzeugt sind, ist, Europa zu verlassen. Dieser Weg ist schrecklich. Raus aus Europa, aus dem Euro, aus Schengen und sogar aus der Demokratie.
2: Und wie konkret die Flüchtlingskrise damals auch bei uns im Südwesten ist, das sieht man gleichzeitig in Stuttgart. In Halle 1 der Landesmesse entsteht eine riesige Notunterkunft. Am ersten Tag und in der Nacht sind dort bereits 912 Geflüchtete angekommen. Noch kurz ins Kino, da ist Alles steht Kopf, die Nummer 1 in Deutschland. Der Pixar-Film über die Emotionen im Kopf der 11-jährigen Riley hat gerade Fuck You Goethe 2 von der Spitze verdrängt.
1: Und auf Platz 1 der deutschen Singlecharts steht an diesem 7. Oktober 2015 Sido zusammen mit Andreas Burani und Astronaut. Für Sido ist es tatsächlich die erste Nummer 1 Single seiner 10-jährigen Karriere. Die Idee hinter dem Song? Einmal Abstand bekommen von all den Krisen und Problemen auf der Erde und von oben auf die Welt schauen. Sido und Burani sind übrigens kein zufällig zusammengestelltes Duo. Die beiden kennen sich damals schon seit rund 8 Jahren. Sido hatte für den Refrain direkt Andreas Buranis Stimme im Kopf. Und die Inspiration für Astronaut kommt tatsächlich aus dem All. Genauer gesagt von Alexander Gerst. Der Astronaut wurde ja in Künzelsau geboren und hat in Karlsruhe studiert. 2014 verbringt er rund 6 Monate auf der internationalen Raumstation ISS. Von dort schickt der Astronaut spektakuläre Bilder der Erde. Genau diese Perspektive inspiriert Sido später zu Astronaut. Und auch Gerst gefällt das Lied. Er sagt später selbst, der Song spreche ihm aus der Seele. Hier ist die Nummer 1 vom 7. Oktober 2015. Sido featuring Andreas Burani mit Astronaut. Ich heb ab.

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1: Als TikTok-Trend ist dieser Song wieder in die Charts gekommen und mittlerweile auch fest in unserer Playlist verankert, weil er einfach, ja, gute Laune und vor allem wach macht an diesem Mittwochvormittag. Kato featuring John mit Turn the Lights Off und danach gibt's diese schöne Nummer von Maroon 5. Ich hoffe, ihr freut euch darauf, genauso sehr wie ich. Dann bleibt doch gern bei uns.
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1: Schon viel Wolken mittlerweile über der neue Welle-Region. So langsam macht sich der Herbst bemerkbar. Trotzdem sind es immer noch angenehme Temperaturen. Bis zu 24 Grad wird es heute, so gegen Nachmittag. Dazu noch ab und zu ein bisschen Sonne. Und heute Abend dann schon der erste Regen mit dabei. Im neue Welle-3-Tage-Trend ist dann der Herbst so richtig angekommen. Ab morgen sinken wir auf Temperaturen von 16 Grad, wird dann noch ein bisschen kühler am Wochenende und es regnet sich richtig ein.
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1: Silvia hat sich bei uns gemeldet. Der neueste Blitzer steht in Palmbach am Supermarkt von Grünwettersbach kommend. Dann wird geblitzt an der Landstraße zwischen Ettlingen und Bruchhausen und in Pforzheim bzw. zwischen Pforzheim und Bretten in Göbrichen. Danke an Ralf fürs Melden. Habt ihr noch einen entdeckt, dann warnt gerne alle unterwegs über die 0721 2016 und die 300. Danke euch.
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1: Achtung auf der A5 Karlsruhe Richtung Basel zwischen Rastatt Süd und Baden-Baden. Hier liegen Reifenteile auf der Fahrbahn. Dann haben wir weiterhin stockenden Verkehr auf der A8 Stuttgart, Karlsruhe Richtung Stuttgart. Im Bereich der Pforzheimer Dauerbaustelle hier braucht ihr aktuell eine halbe Stunde länger. Etwas Stau gibt's auf der A5, wenn ihr aus dem Karlsruher Dreieck rausfahrt Richtung Baden-Baden. Hier im Bereich Ettlingen sind es auch aktuell 10 Minuten länger. Achtung auf der K4528, das ist bei Kieselbronnhöhe Kreisverkehr. Hier ist gerade eine Ölspur und auf der A81 kam gerade rein Singen Richtung Stuttgart zwischen Hopp am Neckar und Rottenburg. Hier liegen Gegenstände auf dem rechten Fahrstreifen. 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
1: Habt ihr schon mal was von Post-Concert-Depression gehört? Das ist so ein ganz bekanntes Phänomen, dass wenn große Konzerte oder einfach Veranstaltungen, auf die wir uns monatelang freuen, rum sind, dann fällt man in so ein kleines Loch und ist einfach sehr traurig, wenn man weiß, sowas gibt's jetzt erstmal nicht mehr. Vielleicht geht's dem einen oder anderen von euch ja so mit dem Oktoberfest. Ja, das ist jetzt gerade vorbeigegangen, so die Saison geht langsam zu Ende und wer Dirndl und Lederhose noch nicht in den Schrank packen will, der darf gerne warten, es gern draußen lassen, nochmal gut durchlüften, denn wir feiern nochmal zusammen das neue Welle Oktoberfest. Wo ihr euch die Tickets sichern könnt und was ihr euch in den Kalender schreiben solltet, darüber sprechen wir in 10 Minuten hier bei uns.

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0: Hier ist die neue Welle um kurz vor 12 und in der Playlist in der nächsten halben Stunde wartet unter anderem diese coole Nummer auf euch. Gangsters Paradise läuft für euch und direkt danach kommt One Republic. Das ist eure Playlist für den Mittwochmittag mit der neuen Welle.
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7: Mit Tom Keimer, guten Tag. Der Tankrabatt kommt nicht bei den Autofahrern an, zumindest nicht vollständig, wie eine Untersuchung des IFO-Instituts ergibt. In den ersten 5 Tagen gaben die Ölkonzerne von den insgesamt rund 17 Cent Steuersenkung pro Liter nur etwa 15 Cent bei Diesel und E10 sowie 16 Cent bei Super weiter. Die Branche widerspricht. Nach einer Delle zum Tankrabattstart am Donnerstag stiegen die Spritpreise am Wochenende aber wieder an. Der wegen Spionage und Landesverrat unter Verdacht stehende ehemalige Präsident des Bundesnachrichtendienstes August Hanning wird heute dem Haftrichter vorgeführt, und zwar in Karlsruhe. Der BGH entscheidet über eine Untersuchungshaft. Hanning soll sich nach seiner Zeit als BND-Chef weiter Geheiminformationen von seinem ehemaligen Büroleiter beschafft und sie gewinnbringend als Sicherheitsberater genutzt haben. Möglicherweise gingen dabei auch Top-Secret-Infos an autoritäre Staaten wie Aserbaidschan. Und ganz aktuell, nach 2 Deutschen und 2 Amerikanern, geht der Nobelpreis heute an einen Japaner und an einen Franzosen. Kenzo Zwei und Henri Kagan werden für ihre Entdeckungen im Fach Chemie ausgezeichnet. Morgen, da geht der Nobelpreisreigen weiter mit Literatur. Am Freitag folgt dann der Friedensnobelpreis. Ja, wenn ihr nach Frankreich rüber wollt, da gibt's ja immer diese nervigen Grenzkontrollen. Eigentlich gilt ja in der EU freie Fahrt, aber Bundesinnenminister Dobrindt von der CSU hält an dieser Maßnahme fest. Auch die CDU-Europaabgeordnete für Nordbaden, Marie-Sophie Christ, sieht einen Sinn in den Grenzkontrollen.
8: Jetzt sind die Grenzkontrollen in Deutschland ja auch seit September 2024 wieder eingeführt, mit dem Ziel, auch Kriminalität aufzudecken. Und in solchen Fällen sind Grenzkontrollen natürlich punktuell auch notwendig oder können auch notwendig werden. Grenzkontrollen sind natürlich immer nur ein temporärer Schritt, auch innereuropäisch, aber es kann in der aktuellen Lage auch durchaus zur Kriminalitätsbekämpfung, aber auch zur Sicherheit in unserem Land beitragen.
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10: Raus mit euch. Meine ganz große Empfehlung. Heute genießt nochmal diese Sonnenstrahlen, denn das sind wahrscheinlich die letzten, die wir aktuell für dieses Jahr bekommen. Zumindest jetzt mal so im Herbst. Bis zu 24 Grad sind mit dabei. Gegen Nachmittag zieht sich's dann schon zu. Abends ist der erste Regen mit dabei. Und wenn ich in den neue Welle 3-Tage-Trend schaue, dann sehe ich auch da viel Regen. Am Donnerstag nur noch 16 Grad. Auch das Wochenende ist kühl und frisch und sehr grau.
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10: Grüße gehen raus an Regina. Sie hat den Blitzer gesehen, und zwar in Mutschelbach im Oberdorf. An der Kirche wird da geblitzt. Dann weitere Blitzer in Karlsruhe, Palmbach, am Supermarkt von Grünwettersbach kommend. An der Landstraße in Ettlingen-Bruchhausen und zwischen Pforzheim und Bretten in Göbrichen wird geblitzt. Habt ihr noch einen entdeckt? Warnt gerne alle unterwegs. Sagt Bescheid. 0721 2060.

0: 16 und die 300. Danke euch.
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0: Weiterhin ist auf der A8 viel los. Karlsruhe Richtung Stuttgart. Im Bereich der Pforzheimer Dauerbaustelle staut es sich und das geht mittlerweile fast bis nach Karlsbad zurück. Ihr braucht hier mindestens 30 Minuten länger. Tendenz gerade steigend und das bleibt auch erstmal über den Nachmittag so. Etwas stockender Verkehr auf der A5 Karlsruhe Richtung Offenburg. Zwischen Karlsruhe und Ettlingen braucht aktuell 10 Minuten länger. Das war's soweit von unserer Seite. Alle Verkehrsupdates für euch jederzeit nochmal zum Nachlesen in der Neue Welle App und auf dieneuewelle.de.
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0: Aktuell werden in der Neue Welle Region die Wecker auf 7.07 Uhr morgens gestellt, denn da erfüllt unsere Morgenshow eure Wünsche. Ja, unsere coole Aktion, egal was wir machen, das ist in vollem Gange und wir freuen uns, so viel schöne Wünsche zu erfüllen und vor allem so viele Leute glücklich zu machen. Das ist unsere Mission. Heute Morgen ging es gleich so weit, dass Neue Welle-Hörerin Pia, die sich bei uns gemeldet hatte, einfach mal ihren Freund geweckt hat, ne? Und einfach mal das Telefon hingehalten hat und Franzi und Carsten waren direkt am Start und haben gesagt, guten Morgen. Was da los war, das hören wir nochmal gleich nach drei Songs.

0: Hallöle, hier ist die neue Welle bei euch im Radio. Das war gerade Musik von One Republic.
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0: Das ist unsere Mission, um euch jetzt diese Herbstmonate so schön wie möglich zu machen. Ja, gerade wenn am Morgen das Wetter fies wird, dann ist uns das gerade egal, denn ihr läuft mit dem breitesten Grinsen überhaupt durch die neue Welle-Region, denn wir erfüllen euch eure Wünsche. Und dabei geht's wirklich um alles, was wir irgendwie machen können. Wenn es um eine neue Couch geht, die ihr alleine nicht die Treppe hochgeschleppt bekommt. Oder wir müssten mal Kuchen backen, weil bald ein großer Geburtstag mit der Family ansteht. Oder vielleicht einfach die Fußballmannschaft von euren Kids von A nach B fahren. Wir kümmern uns um jeden Wunsch. Und klar, Tankfüllungen sind gerade was, das macht bei vielen von euch Sorgen, weil es einfach teuer ist. Und auch der Tankrabatt funktioniert ja nicht so, wie wir uns das vorgestellt haben. Deshalb hat sich unter anderem auch Pia aus Dill-Weißenstein bei uns gemeldet.
3: Guten Morgen.
0: Lieber Florian, deine Verlobte Pia hat sich bei uns der neuen Welle gemeldet, weil sie dir gerne mal was zurückgeben möchte, weil sie weiß, dass du im Moment der Einzige bist, der aufgrund ihres Bandscheibenvorfalls arbeiten geht, der einfach ja immer mal wieder mit Schrecken da an die Tanksäule guckt. Und deswegen, lieber Florian, die nächste Tankfüllung für dein Auto geht auf unsere Kosten.
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3: Boah, geil. Das ist echt cool.
0: Herzlichen Glückwunsch. Und wisst ihr, was Pia gemacht hat? Ganz entspannt, um an diese Wunscherfüllung zu kommen. 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Und den nächsten Wunsch erfüllen wir schon morgen früh um 7:07 Uhr.

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0: Wie cool, dass sich die Musiker, die wir bei uns hier in der Playlist haben, tatsächlich auch in echt voll gut verstehen. Michael Schulte zum Beispiel war jetzt ein paar Tage unterwegs mit Max Giesinger, denn sie haben zusammen Max Geburtstag gefeiert. Ihr hört ihn hier gleich nach 12.30 Uhr, Michael Schulte mit seinem coolen Song 5 AM. Und davor macht Shakira euch wach nach der Mittagspause.
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3: Heute Vormittag noch schön sonnig, bis zu 24 Grad sind mit dabei. Gegen Nachmittag ziehen dann schon mehr Wolken auf, abends die ersten Regenschauer mit dabei. Und morgen im neue Welle-3-Tage-Trend startet der Herbst dann so richtig durch. Wir sinken auf maximale 16 Grad. Auch das Wochenende wird sehr kühl. Ab morgen startet dann auch die große Regenfront und das geht dann erstmal das Wochenende so durch.
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3: Um 12.30 Uhr sage ich vielen Dank fürs fleißige Blitzermelden an Otto. Der hat den neuesten Blitzer gesehen und zwar im Dreieck Karlsruhe von der A5 aus Basel kommend Richtung A8 Stuttgart. Also diese Überleitung ist das. Dann wird geblitzt in Mutschelbach im Oberdorf an der Kirche, in Palmbach am Supermarkt von Grünwettersbach kommend und auf der Landstraße in Ettlingen-Bruchhausen. Den hat Siggi gesehen. Habt ihr noch einen entdeckt, warnt gerne alle unterwegs über die 0721 2016 und die 300. Danke euch.
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3: Achtung auf der A5 Karlsruhe Richtung Basel zwischen Karlsruhe Süd und Rastatt Nord. Hier steht ein defekter LKW. Hier braucht ihr in dem Bereich aktuell 5 Minuten länger. Dann haben wir ordentlich Stau auf der A8 Karlsruhe Richtung Stuttgart in der Pforzheimer Dauerbaustelle. Da sind wir aktuell bei plus 30 Minuten, die hier länger dauern. Und wahrscheinlich ändert sich diese Situation heute an diesem Tag auch nicht mehr. Und es bleibt erstmal hier sehr voll und im stockenden Verkehr. 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
3: Jo, einmal Hände hoch, wer auch schon einen Amazon-Warenkorb hat, der ordentlich gefüllt ist. Aktuell sind ja Prime Days, also gestern und heute gibt Amazon ganz viel mit Werbung, haben sie da am Start. Es soll ganz, ganz viel reduziert sein. Und bevor ihr da in die ein oder andere Kostenfalle tappt, hört ihr erstmal lieber uns, die neue Welle. Denn ich habe für euch ein paar Tipps, was sich wirklich lohnt und wo ihr vielleicht lieber zweimal hinschauen solltet, weil der Rabatt doch gar nicht so groß ist wie versprochen. Also, wir helfen euch und eurem Geldbeutel in 10 Minuten.

0: ist Musik von Queen, hört ihr hier bei der Neuen Welle am 7. Oktober, am Mittwoch. Heute ist noch Prime Day. Ja, bei Amazon gibt es gerade wieder große Rabattversprechen bei diesen sogenannten Prime Day Deals. Damit beginnt ja auch so ein bisschen der Schnäppchenherbst, der sich erfahrungsgemäß bis zum Black Friday und bis Weihnachten dann immer mal wieder steigert. Ich verstehe, dass da bei euch ja oft mal so ein bisschen der Puls nach oben geht und man denkt sich, oh Gott, ich muss jetzt alles kaufen, was ich irgendwie noch auf dem Plan habe. Eine neue Zahnbürste, ein Airfryer, ein paar neue Schuhe. Da kommt einem ja immer so eine kleine Wunschliste in den Kopf. Wir sollten aber trotzdem darauf achten, dass wir da nicht in die ein oder andere Falle tippen. Darüber sprechen wir mit meinem Kollegen Ronny. Die Prozentzahlen, die uns diese riesigen Rabatte versprechen, die sind ja oft nur schöner Schein, oder?
1: Ja, denn wenn da zum Beispiel 60% billiger steht, dann ist ja erstmal die Frage, 60% billiger im Vergleich wozu? Oft bezieht sich Händler da auf die ursprüngliche unverbindliche Preisempfehlung, die sowieso nie oder schon lange nicht mehr der Verkaufspreis eines Produktes war. Und so schrumpft dann der vermeintliche Rabatt oft deutlich, so Georg Trüber von der Verbraucherzentrale NRW.
2: In Wirklichkeit sind es nicht die versprochenen Prozent, die reduziert worden sind, sondern es sind eben nur 20%. Das haben wir oftmals eben festgestellt.
1: Um einen Preis wirklich einzuschätzen, helfen Preisvergleichsportale und Verbraucherschützer empfehlen, auch immer zwei davon zu verwenden, um einen wirklich aussagekräftigen Vergleich zu haben.
0: Okay, also der Fallstrick sind diese irreführenden Prozentzahlen. Wie tricksen denn Amazon und Co. noch?
1: Ja, vor allem mit Zeitdruck. Angeblich begrenzte Rabatttage, runterzählende Uhren, schrumpfende Restbestände. Alles nur psychologischer Druck, der einen zur schnellen Kaufentscheidung drängen soll. Verbraucherschützer Georg Trüber rät, sich da nicht hetzen zu lassen.
2: Es gilt immer, Ruhe zu bewahren.
1: Bester Tipp ist immer, erst checken, ob man was wirklich kaufen wollte oder zumindest gerade wirklich braucht, um dann zu gucken, ob das jetzt gerade in der Rabattschlacht bei einem Anbieter wirklich billiger ist als anderswo.
0: Ja gut, dann ist jetzt aber meine große Frage, gibt's denn überhaupt noch gute Schnäppchen jetzt aktuell?
1: Also ich habe gerade mal einfach so drei Produkte gecheckt, die ich zuletzt überlegt habe zu kaufen und bei einem könnte ich es jetzt für 5 € weniger haben. Also da überlege ich, ob ich jetzt zuschlage. Besonders günstig sind auch gerade immer Eigenprodukte, die einen aber oft zum Beispiel an Amazon-Dienste binden sollen mit Folgekosten. Gerade für solche Produkte gilt immer besonders überlegen, ob man die wirklich sowieso kaufen wollte. Und dann kann man die Chance nutzen, wobei der Schnäppchenherbst ja jetzt auch noch lang ist. Also auch solche Angebote wird es wahrscheinlich in den nächsten Wochen immer wieder geben.
0: Und ganz ehrlich, wenn ihr einen großen Wunsch habt, den wir euch erfüllen sollen, dann meldet ihr euch nicht bei Amazon und Co., sondern bei uns, bei der Neuen Welle. Klickt euch durch, dieneuewelle.de, denn aktuell läuft unsere Aktion Egal was, wir machen das. Und da erfüllen wir eure Wünsche, egal ob groß und klein, alles ist machbar.

0: Hallöle, die neue Welle hier bei euch im Radio. Kurz vor 13 Uhr haben wir es und jetzt schauen wir mal in die Playlist.
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0: Die Fiction Factory ist mit dabei und danach gibt's coole Musik von Austis und Glockenbach. 5, 6, 7, 8, let's go. Wenn euch das genauso gut gefällt wie uns, dann würden wir uns sehr freuen, euch weiterhin durch den Tag zu begleiten.
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4: Mit Svenja Sommer, schönen guten Tag. Ihr habt es sicher auch schon bemerkt, doch jetzt ist es auch offiziell bestätigt, der Tankrabatt kommt nicht bei den Autofahrern an, zumindest nicht vollständig, wie eine Untersuchung des IFO-Instituts ergibt. Die Branche sagt allerdings, das stimmt alles nicht. Neue Welle-Reporter Ronny Thorau.
5: Die IFO-Forscher waren schon beim Tankrabatt im Mai und Juni zu dem Ergebnis gekommen, dass die 17 Cent nicht vollständig an die Autofahrenden weitergegeben wurden. Jetzt beobachten sie den neuen Tankrabatt seit Tagen genau und kritisch. Interessantes Ergebnis. Zum Start letzten Donnerstag wurde der Tankrabatt demnach vollständig weitergegeben, aber schon am Wochenende deutlich weniger. Tankende merken das auch daran, dass letzte Woche noch recht häufig die 2-Euro-Marke pro Liter nach unten durchbrochen wurde, inzwischen viel seltener.
4: Wir alle sollen besser vor digitaler Gewalt geschützt werden. Stichwort Cyberstalking. Dazu will das Bundeskabinett heute einen Gesetzentwurf auf den Weg bringen. Neue Welle-Reporterin Lea Matschulat.
6: Heimlich einen GPS-Tracker in die Handtasche der Frau, nach der man verrückt ist, oder heimlich eine Spyware auf dem Smartphone des Angebeteten installiert. Cyberstalking soll künftig im extremen Fall bis zu 2 Jahre Freiheitsstrafe nach sich ziehen. Nackte Menschen ohne ihr Einverständnis zu fotografieren oder zu filmen wird verboten und damit strafbar. Und wer etwa das Gesicht der Ex in Pornoszenen montiert, macht sich auch strafbar.
4: Erst im vergangenen Frühjahr gab es in Karlsruhe einen Cyberangriff auf Daten des städtischen Klinikums. Und solche Cyberangriffe könnten in Zukunft häufiger werden, sagt auch die EU-Abgeordnete Marie-Sophie Christ. Sie kümmert sich im EU-Parlament unter anderem um den Bereich Gesundheit.
7: Wir haben einerseits für Cybersicherheit auch in Krankenhäusern die NIS-2-Gesetzgebung. Das heißt, dass wir da wirksamen Zugriffsschutz haben, aber auch die Krankenhäuser dazu anhalten, ihre Sicherheitsarchitektur so zu gestalten, dass Angriffe weniger häufig erfolgreich sind. Da muss man aber auch die Dienstleister, mit denen die Krankenhäuser zusammenarbeiten, in den Blick nehmen.
4: Ja, die 31-Jährige ist die jüngste Abgeordnete der CDU-CSU-Gruppe im EU-Parlament und repräsentiert dort seit knapp einem halben Jahr unsere Region. Von Mannheim bis Freudenstadt. Und das komplette Interview mit ihr könnt ihr euch anhören auf dieneuewelle.de und in unserer App.
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8: Heute noch schön sonnig, Temperaturen von bis zu 24 Grad gibt's heute Mittag in der Sonne. Da fühlt sich's nochmal richtig gut an. Gegen Nachmittag wird's dann schon bewölkter und so ein bisschen durchwachsener. Es kann ein bisschen regnen und im Neue Welle-3-Tage-Trend dann so richtig. Ab Donnerstag voller Herbst mit 16 Grad, durchgehend Regen und auch das Wochenende eher kühl und regnerisch.
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8: Um 13 Uhr und 3 Minuten. Vielen Dank an Regina, die hat den neuesten Blitzer gesehen. Und zwar in Mutschelbach im Oberdorf an der Kirche, da wird geblitzt. Dann in Palmbach am Supermarkt, von Grünwettersbach kommend, an der Landstraße in Ettlingen-Bruchhausen und im Dreieck Karlsruhe, wenn ihr von der A5 auf die A8 fahrt, also Basel kommend, Richtung Stuttgart, da stehen sie in der Überleitung. Habt ihr noch einen entdeckt? Warnt gerne alle unterwegs über die 0721 2016 und die 300.
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8: Wir haben einen defekten LKW auf der A5 Karlsruhe Richtung Basel zwischen Karlsruhe Süd und Rastatt Nord. Aufpassen bitte, hier dauert es auch aktuell 10 Minuten länger. Wir haben ordentlich Stau auf der A8 Karlsruhe Richtung

0: Stuttgart im Bereich der Pforzheimer Dauerbaustelle stockt mittlerweile bis fast nach Karlsbad nach hinten. Und ihr braucht ja auch eine halbe Stunde tatsächlich länger. 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Gerade eben kam noch rein B3 Ettlingen Richtung Baden-Baden. Zwischen der B36 und Rastatt hier laufen aktuell Bergungsarbeiten und die linke Seite ist der Fahrstreifen hier gesperrt.
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0: Ja, und ich hoffe, wir sehen uns alle am Wochenende auf dem Stadtfest in Karlsruhe. Das ist ja immer wie so ein großes Klassentreffen. Man freut sich, in bekannte Gesichter zu schauen. Man kann tolle Sachen erleben. Sonntag ist auch verkaufsoffen. Aber vor allem am Samstag geht eine ordentliche Sause, denn wir veranstalten unser großes Finale der Goldenen Gitarre 2026. Das ist unser Band-Contest. Wir suchen jedes Jahr die coolsten Bands in der Region mit eigenen Songs und die beste Coverband. Also wir verleihen zweimal diesen Preis. Und unsere Finalisten werden dort auftreten, alles geben und am Schluss wird eben jeweils ein Gewinner gekürt. Das ist eine sehr coole Sause, ihr könnt da vorbeikommen, wir legen schon mittags los und dann gibt's abends ein cooles Finale mit der Band Club Live und danach Neue Welle DJ Charlie Thorn legt noch auf und das ist einfach immer ein richtig cooles Ding. Ich persönlich freue mich drauf, ich hoffe, ihr auch.

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1: Ja, das ist in dieser Woche die kanadische Sängerin Avril Lavigne. Gestern haben wir ja schon gelernt, dass sie bei einem Radiowettbewerb einen Auftritt mit Shania Twain gewonnen hat. Frederik, wie ging es denn dann weiter?
2: Ja, durch die Erfahrung mit Shania Twain hat sie erstmal versucht, auch musikalisch in eine ähnliche Richtung zu gehen. Sie hat Country-Songs gesungen, zusammen mit verschiedenen kanadischen Musikern. Und auf der Suche nach einer Plattenfirma hat sie irgendwann Kontakt zu L.A. Reid bekommen. L.A. Reid ist ein amerikanischer Musikmanager, der unter anderem als Entdecker von Usher gilt. Außerdem hat er Toni Braxton groß gemacht und Outkast auf seinem Label rausgebracht. Er lernte Avril Lavigne in einem Studio in New York kennen und war nach nur 15 Minuten so begeistert von ihr, dass er ihr direkt einen Plattenvertrag im Wert von, genau, $1.25 Millionen angeboten hat. Allerdings dauerte es dann noch eine Weile, bis man ja den richtigen Sound für die junge Sängerin gefunden hat. Das Country-Image hat ihr nämlich nicht mehr so zugesagt. Stattdessen wollte sie für ihr erstes Album eher in Richtung Punk gehen. Und das war halt überhaupt nicht im Sinne der neuen Plattenfirma. Die hatten eigentlich was ganz anderes mit ihr vor. Sie wurde zu den unterschiedlichsten Produzenten geschickt, aber da kam einfach überall überhaupt nichts bei raus.
1: Ja, und dass sie sich da mit ihrem Stil auch so ein bisschen durchgesetzt hat, das hören wir in diesem coolen Song. Hier ist von Avril Lavigne, von unserem Lieblingsmenschen in dieser Woche, der Song My Happy Ending.

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1: Rihanna ist mit am Start mit Diamonds, ein Song, den sie damals für ihre Oma geschrieben hat und diese besondere Beziehung, die sie miteinander haben. Richtig, richtig schön. Und auch für die Boyband-Fans ist was gleich mit dabei. NSYNC ebenfalls mit am Start hier bei der neuen Welle in der nächsten halben Stunde.
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1: Wenn ihr den Mittag über draußen sein könnt, dann macht das. Genießt nochmal ein Käffchen oder vielleicht einen Snack zum Mittagessen draußen. Denn so schön, wie es jetzt gerade ist, so wird es die nächsten Tage erstmal nicht mehr. Heute noch angenehme 24 Grad, immer wieder Sonnenschein mit dabei. Gegen Abend zieht sich dann auch zu und das ist so ein bisschen der Vorbote für die nächsten Tage. Ab morgen viel kühler. Wir sind bei 14 bis 17 Grad in den nächsten Tagen. Dazu ordentlich Regen, vor allem am Donnerstag. Aber auch das Wochenende wird eher grau und durchwachsen.
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1: Im Dreieck Karlsruhe wird aktuell geblitzt und zwar von der A5 auf die A8 fahren, wenn ihr da auf dieser Überleitung unterwegs seid, Richtung Stuttgart. Da wird geblitzt, dann stehen sie noch in Mutschelbach im Oberdorf an der Hauptstraße und in Palmbach am Supermarkt von Grünwettersbach kommend. Habt ihr noch einen entdeckt? Warnt gerne alle unterwegs über die 0721 20 16 und die 300.
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1: Achtung, auf der A5 Richtung Heidelberg zwischen der Ausfahrt Karlsruhe-Durlach und Karlsruhe-Nord. Hier sind Gegenstände auf dem rechten Fahrstreifen. Wir haben auch einen defekten LKW, der hier im weiteren Verlauf steht zwischen Karlsruhe-Süd und Rastatt-Nord. Und dann gibt's noch ordentlich stockenden Verkehr auf der A8 Karlsruhe Richtung Stuttgart. In der Dauerbaustelle dauert's aktuell 20 Minuten länger. Das war's soweit von unserer Seite. Alle Verkehrsupdates für euch jederzeit nochmal zum Nachlesen und Abchecken in der Neue Welle App und auf dieneuewelle.de.
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1: Wenn wir euch morgens begleiten dürfen, dann ist das ja schön, denn die Neue Welle Morgenshow, die weckt euch auf und begleitet euch durch den Start in den Tag. Zum Glück, sage ich jetzt ja aber mal, müssen die Menschen, die vielleicht eher der Morgenmuffel sind, noch nicht ans Mikrofon. Ja, wir begleiten euch, ihr müsst dafür noch nicht ran. Anders war es heute Morgen um 7.07 Uhr. Denn die liebe Pia aus Silbeißenstein hat sich bei uns gemeldet, bei unserer Aktion, egal was wir machen das, und hat gesagt, mein Freund ist so fleißig, der fährt gerade von A nach B, weil ich einen fiesen Bandscheibenvorfall habe. Und deswegen hätte ich gerne, dass ihr ihm mal den Tank voll macht, den Sprit zahlt. Haben wir gesagt, das machen wir. Und als ja Dank dafür hat die Pia den verschlafenen Flo einfach mal direkt ans Telefon geholt. Und damit war er direkt auch im Radio. Wie das geklungen hat, das hören wir uns nochmal an nach drei Songs hier bei uns.

0: Musik von Rihanna hier bei der Neuen Welle. Hört ihr auf dem Weg Richtung 14 Uhr?
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0: 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Ihr kennt aktuell unsere Aktion, egal was, wir machen das. 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
0: Lieber Florian, deine Verlobte Pia hat sich bei uns der Neuen Welle gemeldet, weil sie dir gerne mal was zurückgeben möchte, weil sie weiß, dass du im Moment der Einzige bist, der aufgrund ihres Bandscheibenvorfalls arbeiten geht, der einfach ja immer mal wieder mit Schrecken da an die Tanksäule guckt. 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
1: Da ist der King of Pop mit am Start, Michael Jackson. Und ich liebe es ja, wenn unsere Playlist zum Wetter da draußen passt. Noch scheint die Sonne heute schön für uns, also spielen wir selbstverständlich Álvaro Soler. Parati, Spanisch für nur mit dir, und das können wir nur zurückgeben. Vielen Dank, dass wir euch begleiten dürfen heute an diesem Mittwoch. Das geht nur mit euch.
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2: Mit Svenja Sommer, schönen guten Tag. Gute Nachrichten für die kommenden kalten Tage. Bundeswirtschaftsministerin Katharina Reiche erwartet keinen Gasmangel im Winter. Stand heute liege mehr Gas in den Speichern, als selbst im kältesten Jahr verbraucht worden sei. Neue Welle-Reporter Dick Zeitler.
3: Die Füllstände der Gasspeicher liegen aktuell auf einem vergleichsweise niedrigen Niveau von rund 59%. Das hat Sorgen über die Gasversorgung im Winter ausgelöst. Die Wirtschaftsministerin reagierte. Ende September wies sie das bundeseigene Energieunternehmen SEFA an, vermehrt Erdgas einzuspeichern. Außerdem kündigte sie an, eine strategische Gasreserve aufzubauen.
2: Die letzte Woche mit Mühe und Not beschlossene Pflegereform ist im Grunde nur Finanzkosmetik. Daher will die Bundesregierung heute eine Pflegekommission einsetzen. Die soll Vorschläge für eine grundlegende Reform erarbeiten. Neue Welle-Reporter Jan-Henne Reitze.
4: Eine große Reform hatte sich die Bundesregierung sowieso schon vorgenommen, konnte sich aber nicht auf die Inhalte einigen. Nur kürzen, das geht nicht, sagt die SPD. Alles so lassen können wir uns nicht leisten, hält die Union dagegen. Diese Diskussion wird also erstmal in eine Kommission ausgelagert, die Anfang nächsten Jahres ihre Vorschläge vorlegen soll. Unnötige Zeitverschwendung, sagen Kritiker. Ziel ist es zum Beispiel, explodierenden Kosten für einen Platz im Pflegeheim etwas entgegenzusetzen.
2: Offene Grenzen, einheitliche Handykabel und einheitliche Verpackungsregeln. Die EU ist für uns alle im Alltag zu spüren. Allerdings sind es oft Richtlinien, Verordnungen und alles in allem ganz viel Bürokratie, was von der Europäischen Union kommt. Laut der EU-Abgeordneten Marie-Sophie Christ ist man am Thema aber dran.
5: Das Ziel aktuell ist jetzt auch bis 2029 mindestens 25% der Verwaltungslasten zu reduzieren für kleine und mittlere Unternehmen bis zu 35%. Das sind hochgesteckte Ziele, aber auch das Bewusstsein für den Bürokratieabbau ist auf europäischer Ebene wirklich sehr ausgeprägt und das ist auch eine Sache, die wir angehen.
2: Aber auch viele andere Dinge möchte die 31-Jährige ändern. Dabei vertritt sie auch immer wieder ihren Wahlkreis Nordbaden, eine Region, die ja ganz nah an Frankreich liegt. Wie sie dadurch zum Thema Grenzkontrollen steht, das hört ihr im ungekürzten Interview auf dieneuewelle.de und in unserer App.
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6: Also, ab morgen ist es vorbei mit dem schönen goldenen Oktober. Dann gehen die Temperaturen runter auf maximal nur noch 18 Grad. Und ab morgen sind auch richtig viele Regenwolken unterwegs.
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6: Geblitzt wird aktuell in Bühl-Fimbuch, aus Bühl kommend, im Dreieck Karlsruhe von der A5 Basel in Richtung Autobahn 8 Stuttgart und in Mutschelbach an der Kirche sowie in Palmbach am Supermarkt. Habt ihr auch noch Blitzer entdeckt, wollt ihr alle anderen irgendwie warnen, dann macht das gerne über die 0721 20 16 300.
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6: Stau haben wir aktuell auf der Autobahn 5 Karlsruhe in Richtung Heidelberg zwischen Kronau und dem Walldorfer Kreuz. Seid ihr aktuell 5 Minuten länger unterwegs. Dann zwischen Basel und Karlsruhe habe ich auch was. Und zwar zwischen Rastatt Nord und Karlsruhe Süd, um ganz genau zu sein. Hier sind wir aktuell bei ca. 10 Minuten mehr. Im Baustellenbereich bei Pforzheim braucht ihr momentan in beide Richtungen 10 Minuten länger, bis ihr durch die Baustelle seid. Und wenn ihr in Richtung Karlsruhe hier unterwegs seid auf der Autobahn 8, kriegt ihr nochmal was zwischen Pforzheim West und kurz vor Karlsbad stockender Verkehr. 5 Minuten mehr.
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6: Guy Ritchie, der Ex-Mann von Madonna, der ist schon seit vielen Jahren ein richtig cooler und auch ein richtig erfolgreicher Filmproduzent und Regisseur. Mit Brad Pitt hat er schon gedreht, mit Robert Downey Jr., mit Jude Law und vielen anderen. Und vor 2 Jahren hat er

0: Serie rausgebracht, The Gentleman. Und da gibt's jetzt die Fortsetzung, die zweite Staffel. Und falls ihr es noch nicht gesehen habt, um was es in dieser Serie hier geht, auf was ihr euch da freuen könnt, das besprechen wir ausführlich in unserem Streaming-Tipp in 10 Minuten.
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1: Guy Ritchie, das ist der Ex-Mann von Madonna, daher kennt ihr ihn. Er ist aber auch ein ziemlich cooler und sehr erfolgreicher Filmproduzent und Regisseur. Mit Brad Pitt hat er gearbeitet, mit Jason Statham, mit Robert Downey Jr., mit Jude Law und noch vielen, vielen anderen Filme, wie zum Beispiel Snatch oder Bube, Dame, König, Gras, hat er gemacht. Ihr kennt ihn, ihr habt bestimmt schon mal was von ihm gesehen. Und vor 2 Jahren gab es seine erste Netflix-Serie, The Gentleman. Und davon ist jetzt gerade die 2. Staffel erschienen. Also ein guter Zeitpunkt, mal in diese Serie einzusteigen, falls ihr noch nicht drin seid. Carlotta sagt uns, um was es in dieser Serie geht.
2: Im Mittelpunkt steht Eddie Honeyman, gespielt von Theo James. Der erbt in der ersten Staffel das Anwesen seiner Familie und findet ziemlich schnell heraus, dass dort im Hintergrund ein großes Marihuana-Geschäft läuft. Dahinter steckt Familie Glass, vor allem Susie Glass. Eddie will mit dem Ganzen anfangs eigentlich gar nichts zu tun haben, kommt dann aber doch immer tiefer in diese Welt rein. Und genau daraus lebt die Serie. Aus dem Gegensatz zwischen britischem Adel und organisiertem Verbrechen. In Staffel 2 sind Eddie und Susie dann noch stärker als Team unterwegs und versuchen, ihr Geschäft auszubauen. Der Ton bleibt locker, trocken und ziemlich schnell, mit viel schwarzem Humor und Figuren, die ständig ihre eigenen Interessen verfolgen.
1: Die erste Staffel hatte mir damals richtig gut gefallen. Das ist eine sehr hochwertig, richtig gut produzierte Serie. Sie heißt The Gentleman und läuft bei Netflix. Beide Staffeln haben 8 Folgen und eine Folge dauert so circa 50 Minuten.

0: Ihr habt euch für die neue Welle entschieden hier am Mittwochnachmittag. Vielen Dank dafür. Ihr bekommt gleich Musik von Max Giesinger.
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0: Und lieber Max, falls du uns zuhörst, falls du irgendwann demnächst mal wieder aus Hamburg mit dem Auto nach Hause in die Heimat nach Waldbronn-Busenbach unterwegs bist, dann bleib kurz dran, gleich in den Regionalnachrichten sagt dir Svenja nämlich, wann der Wattkopftunnel in Ettlingen gesperrt ist. Da müsstest du ja wahrscheinlich durchfahren, wenn du da unterwegs bist. Und der Wattkopftunnel, der ist heute und morgen nochmal gesperrt wegen Wartungsarbeiten. Wann genau und wie lang und warum und überhaupt, all das erfahrt ihr gleich in den Regionalnachrichten. Um 13:30.
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23: Mit Svenja Sommer, schönen guten Tag. Wenn ihr abends auf dem Nachhauseweg durch den Ettlinger Wattkopftunnel fahren wollt, dann müsst ihr die nächsten Tage noch eine Umleitung nehmen. Der Wattkopftunnel ist auch die kommenden beiden Nächte von 19.30 Uhr bis 5:30 morgens gesperrt. Die Umleitung führt euch durch Ettlingen. Am Samstag wird es wieder literarisch, denn dann starten die 14. Literaturtage Karlsruhe. Rund 35 Veranstaltungen an 20 Orten erwarten euch. Lesungen, Ausstellungen, Poetry Slam, Diskussionen und ein deutscher Künstler von Weltrang.
24: Man muss nicht drum herum reden. Markus Lüpertz anlässlich seines 85. Geburtstages hier im Prinz-Max-Palais in Karlsruhe vor Ort zu haben im Rahmen einer Matinee am 11. Oktober. Das ist schon eine besondere Geschichte. Wir alle kennen seine Arbeiten in diesen 14 Stellen in der Uwe Strapp. Dass er praktisch seine Texte, er ist eben auch für seine Lyrik und seine Kurzprosa bekannt, das ist schon grandios, dass wir ihn da haben.
23: Sagt Matthias Walz, der Chef der Literarischen Gesellschaft Karlsruhe. Das ganze Programm der Karlsruher Literaturtage gibt's für euch auf dieneuewelle.de und in der Neue Welle App.
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26: Tja, dann sind wir mal gespannt, wie es ab morgen weitergeht. Deutlich kühler auf jeden Fall, maximal nur 17 Grad. Viele Wolken, immer wieder etwas Regen.
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26: Um 14.31 Uhr haben wir einen Blitzer in Fimbuch. Und zwar, wenn ihr aus Richtung Bühl kommt, im Dreieck Karlsruhe von der A5 aus Basel kommend in Richtung Autobahn 8 weiter nach Stuttgart. Und in Mutschelbach an der Kirche wird auch geblitzt. Habt ihr auch noch einen entdeckt, dann warnt alle anderen unterwegs über die 0721 20 16 300.
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26: Stau gibt's aktuell auch auf der Autobahn 5 Karlsruhe in Richtung Heidelberg zwischen Kronau und dem Waldorfer Kreuz 10 Minuten mehr und im Baustellenbereich bei Pforzheim stockt der Verkehr auch in beide Richtungen circa 10 Minuten mehr. Ansonsten blinkt bei mir hier nichts mehr auf. Ansonsten müsste also überall alles frei sein. Fahrt vorsichtig und kommt gut an.
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26: Die ganze Welt spricht über die Harry Styles Konzerte nächstes Jahr im Juli in Berlin. Aber noch ein anderer großer Künstler, mindestens genauso groß wie Harry Styles, hat gerade eben angekündigt, auch nächstes Jahr in Berlin zu spielen. Und zwar auf dem Lollapalooza Festival. Da wurden heute die ersten Acts bekannt gegeben. Und das schauen wir uns gleich etwas genauer an. 10 Minuten.
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Robbie Williams mit Angels hier bei der neuen Welle am Mittwoch. Diesen Song könnt ihr nächstes Jahr auch mal wieder live in Deutschland hören. Denn heute wurde bekannt, dass Robbie Williams nächstes Jahr in Berlin im Juli beim Lollapalooza Festival auftreten wird. Das Lollapalooza Festival ist eins der bekanntesten Musikfestivals überhaupt weltweit. Wurde in den 90er Jahren in Amerika gegründet und erfunden. Und seit 2015 gibt es auch einen Ableger in Berlin vom Lollapalooza Festival. Justin Timberlake war schon da, Louis Capaldi, die Kings of Leon, Billie Eilish, viele andere auch und jetzt eben Robbie Williams nächstes Jahr im Juli auf dem Gelände des Olympiastadions in Berlin. Das Lollapalooza Festival, das ist so berühmt, es gibt sogar eine eigene Simpsons-Folge mit diesem Festival. Ja, vielleicht spielt dieser junge Mann hier ja auch mal da irgendwann. Max Giesinger, 80 Millionen. Aber der will ja jetzt erstmal Pause machen.

0: In den Nachrichten hier gleich um 15 Uhr mit Svenja Sommer geht's um einen echten Fußballstar. Ja, man könnte sagen Legende, Fußballgott, Svenja.
1: Ja, auf jeden Fall. Eine Ära ist vergangene Nacht zu Ende gegangen. Superstar Lionel Messi hat zum allerletzten Mal für die argentinische Nationalmannschaft gespielt. Nach dem 3:0 gegen Benin wurde Messi von den Fans in Buenos Aires frenetisch gefeiert. Und seine letzten Worte als Nationalspieler, die hören wir uns nochmal an in den News um 15 Uhr.
0: Ja, und danach hören wir Musik von Matt Con und Ray Dalton. Mindestens genauso gut dieses Song Don't Worry gleich bei uns.
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1: Mit Svenja Sommer. Schönen guten Tag. Opfer häuslicher Gewalt sollen besser geschützt werden. Zum Beispiel sollen sie ihren neuen Wohnort besser geheim halten können. Dazu wird heute im Bundeskabinett ein Gesetzentwurf auf den Weg gebracht.

0: Gegen Benin wurde Messi von den Fans in Buenos Aires frenetisch gefeiert und er antwortete:
1: Ich will gar nicht weg, ich will gar nicht vom Platz runter, ich werde euch vermissen und ich bin dankbar, Argentinier zu sein und stolz darauf, diesen Traum mit euch allen erfüllt zu haben. Vielen Dank, ich liebe euch.
0: So Lionel Messi nach seinem letzten Länderspiel. Dreister geht's kaum. Mitten in der Pforzheimer Innenstadt wurde eine ältere Dame ausgeraubt. Die 86-Jährige hat am Geldautomaten am Leopoldplatz 3.000 Euro abgehoben. Das hat der Dieb anscheinend beobachtet, denn wenig später kam ein Unbekannter und hat ihr die Tasche samt Geldbeutel entrissen. Eine Beschreibung des Mannes findet ihr auf dieneuewelle.de und in der Neue Welle App.
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4: Also ab morgen ist das schöne goldene Oktoberwetter dann erstmal vorbei. Dann geht es nämlich runter auf maximal nur noch 17 Grad tagsüber und es sind viele Regenwolken unterwegs.
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4: Geblitzt wird heute Nachmittag zum Beispiel an der Autobahn 5 in Richtung Basel am Rasthof Baden-Baden. In Fimbuch, und zwar wenn man aus Richtung Bühl kommt. Und im Dreieck Karlsruhe an der Autobahn 5 aus Richtung Basel kommend, wenn man da lang fährt und dann auf die Autobahn 8 in Richtung Stuttgart will. Wenn ihr auch noch was gesehen habt, wenn ihr auch noch einen Blitzer melden möchtet oder einfach alle unterwegs warnen wollt, dann ruft uns an über die 0721 201 63 00.
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4: Ist natürlich 2016 300 die Nummer, aber es ist komisch, wenn man es mal anders aufteilt. Ja, schauen wir auf die Staus, da haben wir was, und zwar Karlsruhe in Richtung Heidelberg. Kurz vor Kronau geht's los, bis zum Waldorfer Kreuz, braucht ihr 15 Minuten länger. Dann im Baustellenbereich bei Pforzheim, die Dauerbaustelle, die Lärmschutzeinhausung in beide Richtungen, stockt hier gerade in Richtung Stuttgart, 10 Minuten mehr, in Richtung Karlsruhe auch 10 Minuten mehr.
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4: Wie sieht das bei euch zu Hause gerade aus? Gibt es da so ein paar Baustellen, die ihr schon länger auf dem Schirm habt, aber wo ihr euch nicht rantraut, auch weil ihr es euch momentan nicht leisten könnt oder leisten wollt? Man braucht ja so viel Geld, um sein Auto nochmal voll zu tanken. Also wolltet ihr zum Beispiel schon seit langem mal die Dusche reparieren oder neu machen oder den Keller ausmisten oder die Küche neu streichen, weil da noch Tomatensauce von vor 15 Jahren an der Decke hängt. Egal was, wir machen das. Bewerbt euch bei uns. Vielleicht kommen wir zu euch und erfüllen euch eure Wünsche. Geht über www.dieneuewelle.de. Welchen Wunsch wir heute Morgen erfüllt haben, das schauen wir uns gleich nochmal an. In 10 Minuten.
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0: Gibt es aktuell jemanden bei euch im Freundeskreis, im Familienkreis, im Bekanntenkreis, dem ihr gerne mal was Gutes tun möchtet? Bei euren Eltern zum Beispiel oder bei euren Großeltern wollt ihr euch da vielleicht mal bedanken für irgendwas? Bei eurem besten Freund, bei eurer besten Freundin, bei eurem Partner, bei eurer Partnerin? Falls ja, falls ihr da jemand habt, dann meldet euch bei uns. Denn
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0: Pia aus Dill-Weißenstein hat sich mit einem Wunsch bei uns gemeldet. Nicht für sich selbst, sondern für ihren Freund Florian. Und den hat die Neue Welle Morgenshow heute Morgen geweckt, quasi mitten in der Nacht.
2: Guten Morgen.
3: Lieber Florian, deine Verlobte Pia hat sich bei uns der Neuen Welle gemeldet, weil sie dir gerne mal was zurückgeben möchte, weil sie weiß, dass du im Moment der Einzige bist, der aufgrund ihres Bandscheibenvorfalls arbeiten geht, der einfach ja immer mal wieder mit Schrecken da an die Tanksäule guckt. 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
2: Boah, geil. 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

0: Polizei in Baden-Württemberg testet jetzt eine völlig neue Methode, um Lkw auf der Autobahn besser zu kontrollieren. Was man sich da hat einfallen lassen, das erzählt euch Svenja gleich in ihren Regionalnachrichten um 3:30. Und direkt danach gibt's dann Musik von Ed Sheeran. Bad habits lead to late nights, sending alone conversations with a stranger. Aus den 90ern sind aber auch No Doubt dabei. Wir hören Usher zusammen mit Pitbull und Musik von Harry Styles.
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23: Mit Svenja Sommer, schönen guten Tag. Zu dicht auffahrende LKW gehören zu den größten Gefahren auf Autobahnen. In Baden-Württemberg testet die Polizei daher eine völlig neue Methode. Auf der A81 bei Rottweil überwacht eine Drohne aus der Luft, ob LKW den vorgeschriebenen Sicherheitsabstand einhalten. Die neue Technik soll den Polizisten vor allem dort helfen, wo klassische Abstandskontrollen schwieriger umzusetzen sind. In Baden-Württemberg ist diese Methode bisher einzigartig. Und wir schauen schon mal auf euer Wochenende. 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
25: Also ab morgen maximal nur noch 17 Grad auf dem Thermometer und dazu auch sehr viele Regenwolken und hoffentlich auch wieder ein bisschen Regen. Wird ja dringend benötigt.
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25: Aktuell haben wir Blitzer auf der B500. Zwischen dem Grenzübergang Baden-Baden und der Autobahn wird in beide Richtungen, habe ich Grenzübergang Baden-Baden, also zwischen dem Grenzübergang nach Frankreich und der Autobahn Baden-Baden, Autobahnabfahrt Baden-Baden, wird geblitzt. In beide Richtungen stehen da Blitzer. Dann haben wir einen an der A5 in Richtung Basel, auch am Rasthof Baden-Baden. In Bühl-Fimbuch aus Richtung Bühl kommend und in Karlsruhe in der Stephanienstraße Richtung Orangerie. Auch da wird geblitzt. Habt ihr auch noch einen Blitzer entdeckt? Meldet euch gerne hier unter 0721 20 16 300.
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25: Staus gibt's aktuell vor allen Dingen auf der Autobahn 8. Aber das ist auch gar nicht so schlimm. Da haben wir was. Karlsruhe Richtung Stuttgart zwischen Pforzheim West und Pforzheim Ost circa 10 Minuten. Und in der Gegenrichtung sind wir auch bei circa 10 Minuten.
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25: Wir hören gleich Musik von Fool's Garden. Die Pforzheimer Band ist ja in diesem Herbst wieder auf Tour, spielt im ganzen Land, aber auch in Karlsruhe. Am 17.10. spielen Fool's Garden im legendären NCO Club. Und wir hören gleich Musik von Fool's Garden, den großen Hit Lemon Tree. Und es könnte ja sein, dass, wenn wir das Lied hören, dass danach irgendwie die ein oder andere Karte für das Konzert übrig bleibt. Also wenn ihr da hingehen wollt, dann bleibt mal kurz am Radio.
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Fool's Garden mit Lemon Tree. Letzte Woche war ich noch im Urlaub. Da war ich in Italien, auf Sizilien. War da in irgendeinem kleinen, unbekannten Dorf, von dem ich vorher noch nie gehört hatte. Und gehe in ein Café hinein, möchte mir eine Cola bestellen. Welcher Song läuft da im Hintergrund? Musik aus Pforzheim, Fool's Garden mit Lemon Tree. Es ist einfach ein weltweiter, unsterblicher Klassiker. Und die Band Fool's Garden, die sind auch immer noch unterwegs. Und jetzt im Herbst auch auf großer Deutschlandtour. Am 17. Oktober kommen sie nach Karlsruhe in den legendären NCO Club. Und Fußgartenkonzerte sind tatsächlich ziemlich cool. Das ist schon was ganz Besonderes. Die haben das nämlich aufgeteilt. Die haben akustische Elemente in ihren Shows, aber auch so elektronische Elemente. Mischen das ganz cool. Muss man unbedingt mal gesehen haben, wie sie das machen. Fußgarten. Und deswegen verschenke ich jetzt Tickets für das Konzert. Am 17.10. Das ist also am Samstag in einer Woche, übermorgen. In einer Woche am 17.10. Fool's Garden im NCO Club in Karlsruhe. Wenn ihr dabei sein wollt, ruft mich jetzt an 0721 20 16 300.

0: Mittwochnachmittag, kurz vor 16 Uhr, hier bei uns Musik von Dua Lipa gleich. Houdini haben wir von Dua Lipa direkt nach den Nachrichten, nach den 16 Uhr Nachrichten. Und darin geht's um Cyberstalking.
1: Ja, wir alle sollen besser vor digitaler Gewalt geschützt werden. Also Stichwort Nacktbilder im Internet, Spyware und so weiter. Dazu will das Bundeskabinett heute einen Gesetzentwurf auf den Weg bringen. Und welche härteren Strafen der beinhaltet, das erfahrt ihr in den News um 16 Uhr.
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1: Mit Svenja Sommer. Schönen guten Tag. Wir alle sollen besser vor digitaler Gewalt geschützt werden. Stichwort Cyberstalking. Dazu will das Bundeskabinett heute einen Gesetzentwurf auf den Weg bringen. Neue Welle-Reporterin Lea Matschulat.
2: Heimlich einen GPS-Tracker in die Handtasche der Frau, nach der man verrückt ist, oder heimlich eine Spyware auf dem Smartphone des Angebeteten installieren. Heimlich eine Spyware auf dem Smartphone des Angebeteten installiert.

0: ND-Dokumente bekommen und für seine Tätigkeit als Sicherheitsberater verwendet haben. Kunden dieses Geschäftsmodells sollen unter anderem Nachrichtendienste anderer Länder gewesen sein. Welche genau ist unklar, auch welche geheimen BND-Infos so nach außen gedrungen sind.
1: Einerseits freuen wir uns alle über eine staufreie Fahrt in den Urlaub. Andererseits fordern immer mehr Menschen strengere Grenzkontrollen. Irgendwo dazwischen versucht die EU, Lösungen zu finden. Seit einem halben Jahr trifft auch Marie-Sophie Christ solche Entscheidungen. Sie vertritt die Region Nordbaden im EU-Parlament. Und gerade mit Blick auf unsere Nachbarn in Frankreich sind Grenzkontrollen ein schwieriges Thema.
2: Jetzt sind die Grenzkontrollen in Deutschland ja auch seit September 2024 wieder eingeführt, mit dem Ziel, auch Kriminalität aufzudecken. Und in solchen Fällen sind Grenzkontrollen natürlich punktuell auch notwendig oder können auch notwendig werden. Grenzkontrollen sind natürlich immer nur ein temporärer Schritt auch innereuropäisch, aber es kann in der aktuellen Lage auch durchaus zur Kriminalitätsbekämpfung, aber auch zur Sicherheit in unserem Land beitragen.
1: Ja, laut ihr haben die Grenzkontrollen auch schon einiges gegen Kriminalität getan. Woran sie das festmacht, das hört ihr im ungekürzten Interview auf dieneuewelle.de und in unserer App.
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5: Da haben wir also ab morgen den großen Wetterumschwung. Ab morgen maximal nur noch 17 Grad. Ab morgen viele Regenwolken und dementsprechend auch viel Regen.
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5: Fotos gibt's aktuell in Karlsruhe in der Stephanienstraße auf der B500 zwischen Baden-Baden und Frankreich. Da wird nämlich in beide Richtungen geblitzt. An der A5 in Richtung Basel am Rasthof Baden-Baden und in Bühl-Fimbuch, wenn ihr aus Richtung Bühl kommend unterwegs seid. Habt ihr auch noch einen Blitzer entdeckt, dann warnt alle anderen unterwegs über die 0721 201 63 00.
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5: Schauen wir auf die Staus. Da gibt's was aktuell auf der Autobahn 5 Karlsruhe in Richtung Heidelberg. Und zwar einmal zwischen Kronau und dem Waldorfer Kreuz. Circa 10 Minuten mehr. Und im Bereich zwischen Rastatt Nord und Karlsruhe Süd stockt der Verkehr auch. Und zwar in beide Richtungen sind wir dabei circa 10 Minuten mehr. In Richtung Karlsruhe etwas mehr, in Richtung Basel geht's etwas schneller zwischen Karlsruhe Süd und Rastatt Nord.
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5: Ich glaube, die meisten, die uns gerade zuhören, die sind auch auf Social Media aktiv. Instagram, Facebook, TikTok. Und ob man will oder nicht, es gibt da so ein paar Leutchen, die tauchen immer wieder in unserem Feed auf. Das ist halt dieser Algorithmus. Und manche schaue ich mir sogar ganz gerne an. Manche klicke ich ganz schnell wieder weiter. Jetzt die Frage an euch. Habt ihr Lieblingsinfluencer in den sozialen Netzwerken aus unserer Region? Darüber sprechen wir in 10 Minuten.
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0: Ja, die meisten, die gerade jetzt hier am Radio mit dabei sind, die sind wahrscheinlich auch irgendwo in den sozialen Netzwerken unterwegs. Facebook, Instagram, TikTok, WhatsApp, was es da nicht alles gibt. Und da hängt man dann vorm Schlafengehen noch stundenlang irgendwie, guckt sich das an und folgt da irgendwelchen Influencern. Und damit sind wir beim Thema. Wir wollen nämlich jetzt wissen, welches sind eure Lieblingsinfluencer aus dem Neue Welle Sendegebiet, aus der Region?
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0: Dazu begrüße ich die Carlotta bei mir im Studio. Carlotta kümmert sich hier bei uns im Sender auch um alles, was mit Social Media zu tun hat. Deswegen hast du hier bei dieser Aktion den Hut auf. Mhm. Und wie hat diese Suche stattgefunden? Wie konnte man da mitmachen?
2: Also das ist ja ein Community-Projekt. Also es geht nichts ohne unsere Neue Welle-Family da draußen. Wir haben angefangen, auf Instagram einfach aufzurufen. Ja, die Leute sollten ihre Lieblingsinfluencer und Influencerinnen aus der Region einfach markieren in den Kommentaren. Ich weiß nicht, ob ich mir da auch ein bisschen zu viel zugemutet habe, weil da kamen dann mal entspannt 700, 800 Kommentare rein, die ich dann auswerten durfte.
0: Verstehe, ja.
2: Das war ein schöner Morgen mal, aber ich habe es geschafft und daraus resultiert jetzt eine Top 10, also die 10 meistgenannten Influencer, die sind jetzt in dieser Top 10, die seht ihr auf dieneuewelle.de und da könnt ihr jetzt auch abstimmen. Also diese finale Runde jetzt, wer es werden soll am Schluss, die gibt's bei uns auf der Homepage.
0: dieneuewelle.de. Könnt ihr einfach mal drauf gucken, ob eure Lieblingsinfluencer dabei sind oder ob da überhaupt jemand dabei ist, den ihr kennt. Und wenn ihr die sympathisch findet, dann lasst ihr eure Stimme da. Wie lange geht das noch? Wie lange kann man da die Stimme noch abgeben?
2: Wir machen das noch bis nächsten Mittwoch. Also genau eine Woche jetzt noch.
0: Eine Woche noch. Ja. Habt ihr Zeit. www.dieneuewelle.de.

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1: Am Wochenende ist mal wieder Stadtfest in Karlsruhe. Was da alles los ist, was da alles geboten ist, sagt euch Svenja gleich in den Regionalnachrichten um 16:30. Und danach darf ich wieder Musik spielen. Und da habe ich zum Beispiel aus den 80ern Real Life für euch mit dabei. Also, erst plant ihr das Wochenende mit Svenja in Karlsruhe auf dem Stadtfest und dann hört ihr diesen Klassiker.
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22: Mit Svenja Sommer, schönen guten Tag. Dreister geht's kaum. Mitten in der Pforzheimer Innenstadt wurde eine ältere Dame ausgeraubt. Die 86-Jährige hat am Geldautomaten am Leopoldplatz 3000 Euro abgehoben. Und das hat der Dieb offenbar beobachtet. Denn wenig später kam ein Unbekannter und hat ihr die Tasche samt Geldbeutel entrissen. Bisher fehlt von dem Dieb jede Spur. Es gibt gute Nachrichten für bedürftige Kinder in Karlsruhe. Und zwar wurden knapp 30 Fahrräder gesammelt, komplett überholt und an soziale Einrichtungen verteilt. Dort können sie künftig von Kindern und Jugendlichen genutzt werden, deren Familien sich kein eigenes Rad leisten können.
23: Vom Laufrad bis zum Tourenrad, irgendwie alles mit dabei. Sieht wunderbar aus. Sieht nicht nur bunt aus, sieht eigentlich auch so aus, als würden sich gleich eine ganze Schar an Kindern und Jugendlichen über die Fahrräder hermachen. Und darum freut uns das auch so ganz besonders, weil wir da wirklich wunderbare Verwendung für haben.
22: So ABO-Geschäftsführer Markus Barton. Wer die Spendenaktion unter anderem noch organisiert hat, das erfahrt ihr auf dieneuewelle.de und in unserer App.
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1: Ab morgen der große Wetterumschwung, maximal nur noch 17 Grad. Ab morgen viele Regenwolken und auch viel Regen.
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1: Geblitzt wird heute Nachmittag auf der B500 zwischen Baden-Baden und dem Grenzübergang nach Frankreich. Und zwar wird geblitzt in beide Richtungen aktuell, und zwar in der 70er-Zone. Dann haben wir einen Blitzer in Karlsruhe in der Stephanienstraße, an der A5 in Richtung Basel am Rasthof Baden-Baden und in Bühl-Fimbuch. Wenn man aus Richtung Bühl kommt, haben wir auch noch einen Blitzer. Und gerade noch reingekommen, die Nicole meldet einen in Ettlingen in der Pforzheimer Straße. Falls ihr auch noch jemanden warnen möchtet, falls ihr auch noch einen Blitzer melden möchtet, dann ruft uns gerne an unter 0721 20 16 300.
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1: Da schauen wir noch auf die Staus. Da haben wir auch noch was auf der Autobahn 5. Da klemmt es gerade. Und zwar in beide Richtungen zwischen Karlsruhe Süd und Rastatt Nord. In Richtung Süden sind wir bei 15 Minuten mehr und in Richtung Norden sind wir bei 20 Minuten mehr. Und wenn ihr auf der A5 dann noch weiterfahrt in Richtung Heidelberg, kommt zwischen Bruchsal und dem Waldorfer Kreuz ungefähr auf Höhe von Kronau nochmal ein Stau. Hier braucht ihr auch nochmal circa 10 Minuten mehr. Dann gehen wir auf die Autobahn 8 Stuttgart in Richtung Karlsruhe. 25 Minuten mehr im Baustellenbereich bei Pforzheim. Hier in der Gegenrichtung 20 Minuten mehr in Richtung Stuttgart. B10 Grötzinger Tunnel Richtung Söllingen, 15 Minuten mehr. Und ansonsten sollte es soweit laufen. Weitere Infos findet ihr nochmal auf unserer Website dieneuewelle.de.
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1: Wer erkennt diesen rückwärts laufenden Song hier?

0: Also, Vorwärts haben wir den alle schon mal gehört. Vorwärts läuft der regelmäßig bei uns im Programm seit über 15 Jahren. Habt ihr das Lied erkannt? Falls ja, dann ruft mich jetzt an unter 0721 20 16 300. 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Jetzt anrufen 0721 20 16 300.
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0: Nico Santos am Mittwochnachmittag. Dieser Song hier läuft rückwärts. Muss man extra dazu sagen, weil er klingt ja fast vorwärts wie rückwärts gleich. Und es blinken jetzt noch alle Leitungen. Viele, viele Menschen wollen gerne lösen. Der Marco aus Weingarten hat es mal wieder geschafft. Schön, dich zu hören, Marco. Wie geht es dir?
1: Mir geht's gut, danke. Und selbst?
0: Ja, ich kann mich auch nicht beschweren. Freue mich immer, wenn du anrufst, weil du erzählst immer schöne Geschichten. Also wenn ich mal zusammenfasse, was du schon alles, du hast mal mich über das CB-Funken aufgeklärt. Was?
1: Amateurfunk.
0: Amateurfunk, genau, ich sag's immer falsch, ja. Du hast mir mal erzählt, dass du deine eigenen Chilis züchtest, dass du auf dem Hacker-Kongress mit dabei bist, dass du einen riesigen Garten hast, den du mähen musst. Welche Geschichte erzählst du mir heute? Was machst du heute noch im Feierabend?
1: Ich gehe jetzt heim, esse was und hock mich dann auf meine Terrasse und schaue meinen Kois zu, die ich seit einem Monat habe.
0: Nein, das hast du auch noch nie erzählt. Jedes Mal hast du was Neues. Koi kaufen.
1: Ja, ich kam seitdem nicht mehr durch.
0: Wahnsinn. Wahrscheinlich hast du dir die deswegen gekauft, damit du das hier im Radio erzählen kannst. Erzähl uns was.
1: Gar nicht. Wir haben einen Bekannten, der hatte seinen Teich aufgelöst wegen Probleme und dann haben wir die Kois übernommen und jetzt habe ich 11 richtig schöne, große 50 Zentimeter plus Kois im Garten.
0: Wahnsinn, also die sind da irgendwo im Wasser wahrscheinlich auch, oder?
1: Ja, ich habe einen schönen Teich, da schwimmen die jetzt drin rum.
0: Und ich habe überhaupt keine Ahnung von sowas. Sind Koi-Karpfen nicht so die Crème de la Crème der Zierfische? Das ist ja super teuer, oder? Ist das wieder sehr wertvoll jetzt?
1: Kommt auf die Züchtung an. Also die wir jetzt haben, da sind 2 original japanische dabei, soweit ich weiß, und einige deutsche Nachzuchten.
0: Ah ja, und haben die auch Namen?
1: Manche davon ja.
0: Okay.
1: Also wir haben einen Koi, der ist nach meiner leider verstorbenen Großmutter benannt, einer nach einem Familienfreund und ein paar andere noch.
0: Wahnsinn. Marco, ich freue mich immer, wenn du anrufst, aber ich brauche noch eine richtige Antwort von dir. Was haben wir denn da rückwärts gehört? Was tippst du denn?
1: Ich tippe mal schwer auf Nelly Furtado mit All Good Things.
0: Ja, hier. Da kannst du Fischfutter in den Beutel packen und dann jeden Tag deine Koi-Karpfen damit füttern.
1: Werde ich machen.
0: Der nächste Beutel ist unterwegs nach Weingarten. Bleib noch kurz am Telefon, Marco.

0: Das hier ist die neue Welle und das hier ist Falco. Rock Me Amadeus aus dem Jahr 1986 ist hier gleich dabei in unserem Musikprogramm um kurz nach 5. In unserem Nachrichtenprogramm gleich um Punkt 17 Uhr geht's bei Svenja in den News um die Gasspeicher.
1: Und es gibt gute Nachrichten für die kommenden kalten Wintertage. Wirtschaftsministerin Reiche erwartet keinen Gasmangel im Winter. Und das sah vor einigen Wochen noch ganz anders aus. Was die Ministerin unternommen hat, um dem drohenden Gasmangel entgegenzuwirken, das erfahrt ihr in den News um 17 Uhr.
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1: Mit Svenja Sommer. Schönen guten Tag. Gute Nachrichten für die kommenden kalten Tage. Bundeswirtschaftsministerin Katharina Reiche erwartet keinen Gasmangel im Winter. Stand heute liege mehr Gas in den Speichern, als selbst im kältesten Jahr verbraucht worden sei. Neue Welle-Reporter Dick Zeitler.
17: Die Füllstände der Gasspeicher liegen aktuell auf einem vergleichsweise niedrigen Niveau von rund 59%. Das hat Sorgen über die Gasversorgung im Winter ausgelöst. Die Wirtschaftsministerin reagierte. Ende September wies sie das bundeseigene Energieunternehmen CEFA an, vermehrt Erdgas einzuspeichern. Außerdem kündigte sie an, eine strategische Gasreserve aufzubauen.
1: Opfer häuslicher Gewalt sollen besser geschützt werden. Zum Beispiel sollen sie ihren neuen Wohnort besser geheim halten können. Dazu wurde heute im Bundeskabinett ein Gesetzentwurf auf den Weg gebracht. Neue Welle-Reporterin Lea Matschulat.
18: Will eine Frau die Scheidung, weil ihr Ehemann sie schlägt oder psychisch heftig unter Druck setzt, so soll das bald einfacher möglich sein. Gewalt gegen die Partnerin soll automatisch als Härtefall gelten. Damit psychisch heftig unter Druck setzt, so soll das bald einfacher möglich sein. Gewalt gegen die Partnerin soll automatisch als Härtefall gelten. Damit

0: noch nicht veröffentlicht worden. Und woher der mögliche Puma kommt, das ist auch komplett unklar. Hinweise auf einen Zirkus in der Region gibt es jedenfalls nicht.
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3: Ab morgen also maximal nur noch 17 Grad. Ab morgen auch ganz viele Regenwolken unterwegs. Und dementsprechend ab morgen dann auch endlich wieder ein bisschen Regen.
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3: Stau haben wir aktuell auf der Autobahn 5 Basel Richtung Heidelberg. Einmal zwischen Rastatt Nord und Karlsruhe Süd. Braucht ihr eine Viertelstunde länger. Wenn ihr da durch seid und dann noch weiter in Richtung Heidelberg fahrt, kommt nochmal was. Und zwar zwischen Bruchsal und dem Waldorfer Kreuz ungefähr auf Höhe von Kronau. Circa 20 Minuten mehr. Dann gehen wir auf die Autobahn 5 in die andere Richtung. Zwischen Karlsruhe Süd und Rastatt Nord. Na, das geht schon los bei Karlsruhe. Nach dem Dreieck Karlsruhe geht das schon los. Auch nochmal 15 Minuten mehr. Auf der Autobahn 8 Karlsruhe in Richtung Stuttgart zwischen Pforzheim West und Pforzheim Ost. Da stockt der Verkehr nach einem Unfall. Mir werden hier aktuell 45 Minuten mehr angezeigt. Und Stuttgart Richtung Karlsruhe zwischen Heimsheim und Pforzheim West, auch ein dicker Stau, 50 Minuten mehr, hat auch was mit einem Unfall zu tun. Mehr Angaben liegen mir hier aber aktuell gar nicht vor.
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3: So, Svenja Sommer ist im Haus.
4: Ja.
3: Und lass mich raten, du hast heute wieder ein Thema, das irgendwie was mit dem Nobelpreis zu tun hat.
4: Ja, ich habe gesagt, wir ziehen das die Woche durch und heute wurde bekannt, wer den Chemie-Nobelpreis bekommt. Und zwar geht er an den Franzosen Henri Cargat und den Japaner Kenzo Sohai für die Entdeckung, Achtung, nichtlineare Effekte und der Autokatalyse in der asymmetrischen organischen Synthese. Boah, Freunde, ich sag's euch, Chemie war nie mein Lieblingsfach. Das klingt kompliziert, hat jedenfalls irgendwas mit Molekülen zu tun. Die sind ja symmetrisch und bei der Erforschung dieser beiden Preisträger geht's wohl darum, dass es immer ein Rätsel war, wie chemische Asymmetrie entstehen kann. Und die beiden haben das Rätsel eben gelöst und so die Grundlage für die Herstellung von wichtigen Medikamenten geschaffen. Also
3: besser mega, kann man es nicht erklären, Svenja
4: total,
3: Sommer.
4: Total, ja. Hat's jeder verstanden? Bitte
3: ja.
4: Einmal melden.
3: Ich hab's verstanden, auf jeden Fall.
4: Ach,
3: chemische
4: schön.
3: Asymmetrie wusste man vorher nicht, wieso
4: genau.
3: Das sein kann. Und die haben's geklärt. Jetzt die Frage, welcher Song würde denn zum Thema Chemie, Nobelpreis, Asymmetrie, Moleküle, was würde denn dazu passen? Habt ihr irgendwie eine Idee, was wir jetzt nach dieser Nobelpreismeldung spielen können? Dann sagt uns das gerne, denn das ist das Thema jetzt. Wir suchen einen Song zu dieser Geschichte hier von Svenja. Was sollen wir spielen? Was fällt euch ein? Sagt's uns 0721 2016 300.
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1: Heute wurde bekannt, an wen der diesjährige Chemie-Nobelpreis geht. Das ist unser Thema, zu dem wir mit euch gemeinsam den passenden Song gesucht haben. Und ich kann auch sagen, wir haben ihn gefunden. Svenja, erzähl doch bitte nochmal, wer bekommt ihn denn, den Chemie-Nobelpreis? Warum? Ja. Warte, du musst dein Mikrofon aufmachen, Svenja. Wenn du es nicht aufmachst, geht's nicht. Warte, soll ich dir zeigen, wo man das aufmacht? Ja, warte, bitte. Hier, guck mal, wenn du da drauf drückst, dann geht's.
2: Ne.
1: Vorher hört man dich nicht.
2: Ah, ja. Das ist okay. Wieder was gelernt. Also, ich sag's euch, der mit insgesamt 1 Million Euro dotierte Preis geht an den Franzosen Henri Cargat und den Japaner Kenzo Sohai. Und ihre Entdeckungen im Zusammenhang mit Molekülen und Asymmetrie sind laut des Nobelpreiskomitees entscheidend für Chemiker gewesen, um die Grundlagen für die Herstellung von Medikamenten zu entwickeln. Also ganz, ganz wichtig. Und schon mal als kleiner Spoiler, morgen geht's dann um den Literaturnobelpreis.
1: Das Buch von den Puddies. Das hören wir vielleicht morgen. Aber mal gucken, was dann da ausgewählt wird. Marco hat angerufen, sagt, Tom Lehrer heißt der, hat einen Song, der heißt The Elements.
2: Aha.
1: Okay, Nicole wünscht sich Dua Lipa mit Physical. Ja. Ute wünscht sich Love is Like Oxygen von Sweet wegen des chemischen Elements. Ja. Chemie ist ja auch auf Gift. Chemie ist ja oft auch giftig, sagt die Vicky. Und deswegen hätte sie gerne den Song Giftig von Rammstein. Natürlich.
2: Ja, klar.
1: Nicole und Sven hätten gerne von My Think X, das ist hier diese Fernsehmoderatorin, macht wohl auch Musik.
2: Ja,
1: Alles ist Chemie. Leo hätte gerne Computerliebe von Paso Doble. Sandra wünscht sich Post Malone mit Chemical. Das war eine super Idee, Sandra. Bist aber leider nur eine gewesen, die sich das gewünscht hat. Immerhin gab es 2 Stimmen für den Song Tanz der Moleküle. Und Chris und Bettina waren das, die sich das gewünscht haben.
2: Ah, ich dachte, der wird's.
1: Ich hätte auch gedacht, also als du Moleküle gesagt hast.
2: Ja, war dann mein Tipp. Ist mir dann in dem Moment, dachte ich, Mensch, gut, da gibt's ja ein Lied.
1: War ich eigentlich auch der Meinung, das müsste gewinnen. Aber da sind wir falsch gelegen. Mhm. Denn gewonnen hat ein Song von den Chemical Brothers. Und der heißt auch noch Galvanize. Die Galvanisierung. Volker, Mirko, Hannes, Bewitz, Robert, Diffi, Typhoon und Mickey. Die alle wollen diesen coolen Song hier
2: mega,
1: hören.
2: Mega, schon ewig nicht mehr gehört.
1: Ja, mega Song aus dem Jahr 2005. Die Chemical Brothers. Galvanize.

Wer rund um Karlsruhe und Ettlingen regelmäßig mit dem Auto im Wattkopftunnel unterwegs ist, vor allen Dingen abends, der sollte gleich mal kurz am Radio bleiben. Denn in unseren Regionalnachrichten um 5:30 geht's unter anderem nochmal um den Wattkopftunnel, der in dieser Woche abends immer wieder gesperrt wird. Ab wie viel Uhr und wie lange das dann immer dauert und warum überhaupt, all das erfahrt ihr gleich in den Regionalnachrichten. Und dann in der nächsten halben Stunde Musik von Alice Merton für euch.

0: coolen Song habe ich hier für euch in voller Länge, so in circa 10 Minuten.
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19: Mit Svenja Sommer, schönen guten Tag. Wenn ihr abends auf dem Nachhauseweg durch den Ettlinger Wattkopftunnel fahren wollt, dann müsst ihr die nächsten Tage noch eine Umleitung nehmen. Der Wattkopftunnel ist auch die kommenden beiden Nächte von 19.30 Uhr bis 5:30 morgens gesperrt. Die Umleitung führt euch durch Ettlingen. Am Samstag wird es wieder literarisch, denn dann starten die 14. Literaturtage Karlsruhe. Rund 35 Veranstaltungen an 20 Orten erwarten euch. Lesungen, Ausstellungen, Poetry Slam, Diskussionen und ein deutscher Künstler von Weltrang.
20: Man muss nicht drum herum reden. Markus Lüpertz anlässlich seines 85. Geburtstages hier im Prinz-Max-Palais in Karlsruhe vor Ort zu haben im Rahmen einer Matinee am 11. Oktober. Das ist schon eine besondere Geschichte. Wir alle kennen seine Arbeit. In diesen 14 Stellen in der Uwe Strapp, dass er praktisch seine Texte, er ist eben auch für seine Lyrik und seine Kurzprosa bekannt, das ist schon grandios, dass wir ihn da haben.
19: Sagt Matthias Walz, der Chef der Literarischen Gesellschaft Karlsruhe. 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
0: Ja, da bin ich mal gespannt, wie das dann ab morgen wird, wenn es auf einmal wieder regnen soll. Das hatten wir ja schon lange nicht. 17 Grad erreichen wir maximal auf dem Thermometer und so geht das mindestens mal bis Samstag.
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0: In Palmbach wird geblitzt, in der Wiesenstraße, und zwar, wenn man aus Richtung Grünwettersbach kommt. In Karlsruhe, in der Stephanienstraße, haben wir einen Blitzer. Auf der B500 zwischen Baden-Baden und dem Grenzübergang nach Frankreich, da wird sogar in beide Richtungen geblitzt. Und an der A5 Richtung Basel am Rasthof Baden-Baden haben wir auch noch einen. Falls ihr auch noch was gesehen habt, was melden möchtet, dann warnt alle anderen unterwegs über die 0721 20 16 300.
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0: Dann schauen wir noch auf die Staus. Auch da ist momentan einiges los. Die Autobahn 5 ist sogar gesperrt. Und zwar muss ich hier das nochmal ganz kurz sortieren. Da haben wir also A5 Basel Richtung Karlsruhe zwischen Rastatt Nord und Karlsruhe Süd. Einen Unfall auf allen Fahrstreifen. Und deswegen ist die A5 hier gerade gesperrt zwischen Rastatt Nord und Karlsruhe Süd in Richtung Karlsruhe. Auch in der Gegenrichtung haben wir Stau. Das ist also dann Karlsruhe Richtung Basel zwischen Karlsruhe Süd und Rastatt Nord. Hier circa 20 Minuten mehr. Dann nochmal die A5 in Richtung Heidelberg jetzt zwischen Bruchsal und dem Waldorfer Kreuz. 25 Minuten mehr. Auf der Autobahn 8 Karlsruhe in Richtung Stuttgart zwischen Pforzheim West und Pforzheim Ost. Aktuell eine Stunde mehr. Hier ist ein Unfall passiert auf dem linken Fahrstreifen im Baustellenbereich. Und deswegen gleich mal hier ein richtiger Stau von über einer Stunde mehr. Und über eine Stunde mehr ist es auch auf der Gegenrichtung von Stuttgart nach Karlsruhe zwischen Heimsheim und Pforzheim Nord. Hier ist auch ein Unfall passiert, auch auf dem linken Fahrstreifen. Mächtig was los heute Nachmittag. Das war's dann aber.
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0: Also, auf der A5 ist die Strecke momentan gesperrt in Richtung Karlsruhe zwischen der Rastatt Nord und Karlsruhe Süd. Und auf der Autobahn 8 haben wir in beide Richtungen eine Stunde Stau. Wir versuchen euch bestmöglich zu unterhalten, wenn ihr da gerade irgendwo drin steht. Jetzt mit toller Musik von Alex Warren, Fever Dream haben wir. Alice Merton ist dabei mit No Roots. Und Hertz und die Purple Disco Machine haben wir auch gleich mit Wonderful Life.

0: Ja, wir leben ja aktuell alle in einer doch recht herausfordernden Zeit. So würde ich die aktuelle Situation mal kurz umschreiben. Alles wird teurer. Durch unterschiedlichste Vorgänge irgendwo an einem anderen Punkt auf der Welt wird bei uns alles teurer. Der Sprit wird teurer, die Gasrechnung wird teurer, der Strom wird teurer. Alles wird unaufhaltbar teurer. Und natürlich stellt uns das alle vor irgendwelche Herausforderungen. Und wenn es bei euch im Leben gerade was gibt, was ihr alleine nicht mehr leisten könnt, wo ihr dringend Hilfe braucht, dann meldet euch bei uns.
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0: Das können große Sachen sein, das können auch kleine Sachen sein. Pia aus Dill-Weißenstein zum Beispiel hat sich mit einem ganz einfachen kleinen Wunsch bei uns gemeldet. Nicht für sich selbst, sondern für ihren Freund Florian. Und den hat die Morgenshow heute Morgen mitten in der Nacht geweckt.
2: Guten Morgen.
3: Lieber Florian, deine Verlobte Pia hat sich bei uns der neuen Welle gemeldet, weil sie dir gerne mal was zurückgeben möchte, weil sie weiß, dass du im Moment der Einzige bist, der aufgrund ihres Bandscheibenvorfalls arbeiten geht, der einfach ja immer mal wieder mit Schrecken da an die Tanksäule guckt. 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
2: Dankeschön.
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0: Musik von Ed Sheeran habe ich hier im Programm stehen. Da freue ich mich immer drauf. Diesen großen, großen Hit hier, Azizam aus dem letzten Jahr, kriegt ihr so in circa 20 Minuten gegen 17:45. Vorher noch die Nachrichten mit Svenja und da geht's um ein Krankenhaus in Bühl.
1: Ja, das wird geschlossen, wenn das neue Zentralklinikum Mittelbaden in Rastatt irgendwann mal fertig ist. Doch was passiert dann mit dem Krankenhausgebäude und den angrenzenden Grundstücken? Die Stadt Bühl, die hat da einen Plan und welchen, das sage ich euch in den News um 18 Uhr.
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1: Mit Svenja Sommer, schönen guten Tag. Ihr habt es sicher auch schon bemerkt, aber jetzt ist es auch offiziell bestätigt, der Tankrabatt kommt nicht bei den Autofahrern an, zumindest nicht vollständig, wie eine Untersuchung des IFO-Instituts ergibt. Die Branche sagt allerdings, das stimmt alles gar nicht. Neue Welle-Reporter Ronny Thorau.
24: Die IFO-Forscher waren schon beim Tankrabatt im Mai und Juni zu dem Ergebnis gekommen, dass die 17 Cent nicht vollständig an die Autofahrenden weitergegeben wurden. Jetzt beobachten sie den neuen Tankrabatt seit Tagen genau und kritisch. Interessantes Ergebnis. Zum Start letzten Donnerstag wurde der Tankrabatt demnach vollständig weitergegeben, aber schon am Wochenende deutlich weniger. Tankende merken das auch daran, dass letzte Woche noch recht häufig die 2-Euro-Marke pro Liter nach unten durchbrochen wurde. Inzwischen viel seltener.
1: Wenn das neue Zentralklinikum Mittelbaden in Rastatt fertig ist, dann wird das Krankenhaus in Bühl geschlossen. Doch was passiert dann mit dem Areal? Die Stadt Bühl möchte das Krankenhausgebäude und die angrenzenden Grundstücke für rund 16 Millionen Euro kaufen. Für das Krankenhaus, den dazugehörigen Parkplatz und den zur Verfügung stehenden Bauplatz gibt es aber weder ein fertiges Konzept noch einen Investor. Doch das Ziel ist laut der Stadt Bühl klar. Dort sollen dringend benötigte Pflegeplätze entstehen. Doch wird das alte Bühler Krankenhaus saniert oder abgerissen? 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
0: Also ab morgen maximal nur noch 17 bis vielleicht 18 Grad auf dem Thermometer und sehr viel Regen auch. Mindestens bis Sonntag soll da ordentlich was runterkommen. Ab Montag wird's dann etwas freundlicher wieder.
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0: Geblitzt wird in Palmbach in der Wiesenstraße aus Richtung Grünwett.
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0: Geblitzt wird in Palmbach in der Wiesenstraße aus Richtung

0: mehr. In der Gegenrichtung ist auch Stau, und zwar also Karlsruhe Richtung Basel zwischen Karlsruhe Süd und Rastatt Nord. Aktuell auch hier circa 20 Minuten mehr. Dann die zweite Sperrung ist auf der Autobahn 8 Karlsruhe in Richtung Stuttgart. Da gab es einen Unfall, hier laufen die Bergungsarbeiten. Die A8 ist gesperrt, und zwar ab Pforzheim Nord müsste das sein. Ab Pforzheim Nord ist die Autobahn 8 gesperrt, und hier vor der Ausleitung haben wir einen Stau von circa 40 Minuten. Auch in der Gegenrichtung staut es sich auf der Autobahn 8. Hier ist auch ein Unfall passiert. Hier ist die Strecke aber nicht gesperrt bis jetzt. Aktuell hier eine Stunde mehr. Also A5 zwischen Rastatt und Karlsruhe gesperrt und die A8 zwischen Pforzheim Nord und wie lange geht die Sperrung hier? Moment, das steht da nicht. Zwischen Pforzheim Nord und Pforzheim Süd ist die A8 gesperrt in Richtung Stuttgart.
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0: In unserem Streaming-Tipp in 10 Minuten geht es heute um eine neue Serie, die auf einem Buch von Stephen King basiert. Es wird also ein bisschen gruselig in unserem Streaming-Tipp. Wenn ihr sowas mögt, bleibt dran. In 10 Minuten kriegt ihr alle Infos. Das hier ist Leonie.

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1: Kennt ihr noch Carrie? Carrie war das erste Buch, der erste große Erfolg von Stephen King. Also es wird ein bisschen gruselig. Carrie war wahnsinnig erfolgreich. Carrie wurde verfilmt. Es gab sogar ein Carrie-Musical. Und jetzt, na klar, gibt es auch eine Carrie-Serie. Carlotta, wie gruselig wird die denn?
2: Schon ziemlich, aber jetzt nicht so, dass ihr danach nicht mehr schlafen könnt. Im Mittelpunkt steht natürlich Carrie White. Sie ist sehr abgeschottet bei ihrer strengen religiösen Mutter Margaret aufgewachsen und kommt nach dem Tod ihres Vaters erstmals auf eine öffentliche Highschool. Dort merkt sie ziemlich schnell, wie wenig sie in diese Welt passt. Carrie wird zur Außenseiterin. Von ihren Mitschülern wird sie ausgegrenzt und gemobbt. Und in dieser neuen Version spielt auch Social Media eine wichtige Rolle. Das heißt, die Demütigungen bleiben nicht nur auf dem Schulhof, sondern verbreiten sich noch weiter. Gleichzeitig entdeckt Carrie, dass mit ihr noch etwas anderes passiert. Sie kann Gegenstände allein mit ihren Gedanken bewegen. Diese übernatürliche Fähigkeit wird aber nicht sofort zum großen Effektfeuerwerk, sondern baut sich ganz langsam auf. Genau deshalb geht die Serie eher Richtung psychologischer Horror. Viel entsteht über die angespannte Situation, Carries Verhältnis zu ihrer Mutter und dieses dauernde Gefühl, dass sich da immer mehr Druck aufstaut. Es gibt also definitiv gruselige und auch heftige Momente, aber gleichzeitig ist es auch echt spannend gemacht und deshalb mal einen Blick wert.
1: Ich glaube, ich gucke lieber schon das Schaf. Carrie gibt's bei Prime Video. Die erste Staffel hat 8 Folgen und eine Folge dauert ungefähr 50 bis 60 Minuten.

0: Mittwochabend, kurz vor 19:30. Gleich Musik von Amy McDonald. This is the life. Ist dabei. Aber auch Peter Schilling mit dem Major Tom oder auch Shakira und Burna Boy mit dem Fußballsong des Jahres, mit dem Sommersong des Jahres, mit dem Sommerhit des Jahres. Die, die. Kriegt ihr alles gleich hier in der nächsten halben Stunde. Vorher noch unsere Regionalnachrichten. Und da erzählt euch Svenja eine völlig neue Methode der Polizei in Baden-Württemberg, wie sie in Zukunft LKW auf der Autobahn besser kontrollieren möchte. Was man sich da hat einfallen lassen, erfahrt ihr gleich hier in den Region News um 19:30.
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14: Mit Svenja Sommer. Schönen guten Tag. Zu dicht auffahrende LKW gehören zu den größten Gefahren auf Autobahnen. In Baden-Württemberg testet die Polizei daher eine völlig neue Methode. Auf der A81 bei Rottweil überwacht eine Drohne aus der Luft ob LKW den vorgeschriebenen Sicherheitsabstand einhalten. Die neue Technik soll den Polizisten vor allem dort helfen, wo klassische Abstandskontrollen schwieriger umzusetzen sind. In Baden-Württemberg ist diese Methode bisher einzigartig. 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
0: Die Temperaturen erreichen jetzt maximal nur noch Werte zwischen 16 und 18 Grad. Und bis Sonntag ist jetzt auch erstmal Regen angesagt. Ab kommenden Montag wird es dann langsam wieder etwas freundlicher.
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0: Zwei Blitzer haben wir aktuell noch. Einer steht in Palmbach in der Wiesenstraße, wenn man aus Richtung Grünwettersbach kommt. Und dann steht da noch einer in Karlsruhe in der Stephanienstraße. Habt ihr auch noch einen entdeckt? Wollt ihr auch noch was melden? Dann ruft uns an, warnt alle anderen über die 0721 20 16 300.
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0: Wir haben immer noch zwei Sperrungen. Eine auf der Autobahn 5. Das ist Karlsruhe, nein, Basel Richtung Karlsruhe. Zwischen Rastatt Nord und Karlsruhe Süd, da ist ein Unfall passiert. Die A5 ist hier gerade gesperrt. Die Ausleitung erfolgt an der Anschlussstelle Rastatt Nord. Und vor der Ausleitung haben wir einen Stau von circa einer halben Stunde. Da müsst ihr runter von der Autobahn und gucken, wie ihr klarkommt. Auf der Autobahn 5 in der Gegenrichtung, an der gleichen Stelle zwischen Karlsruhe Süd und Rastatt Nord, da haben wir auch Stau, circa 15 Minuten mehr. Das war's von der A5. Dann gehen wir auf die Autobahn 8. Auch die ist aktuell gesperrt. Karlsruhe in Richtung Stuttgart. Die Ausleitung erfolgt hier bei Pforzheim Nord. Dann ist gesperrt bis Pforzheim Ost. Und vor der Ausleitung von Pforzheim Nord, da haben wir einen Stau, circa 2 Stunden. 2 Stunden zwischen Pforzheim West und Pforzheim Nord. Dann nochmal die Autobahn 8, jetzt Stuttgart Richtung Karlsruhe. Hier ist auch ein Unfall passiert, hier haben wir auch einen Stau, aber aktuell nicht gesperrt. Das ist Stuttgart Richtung Karlsruhe zwischen Heimsheim und Pforzheim Nord. 45 Minuten mehr.
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0: Habt ihr das schon mitbekommen? In München, in der Nähe des Münchner Flughafens, da wurde gerade ein Puma-Alarm ausgelöst, weil es gibt mehrere Zeugen, die behaupten, dort würde ein Puma umherstreifen. Alles, was wir darüber wissen, besprechen wir ausführlich in 10 Minuten. Puma-Alarm am Münchner Flughafen. Das ist auch eine schöne Schlagzeile hier für den Feierabend am Mittwoch.

0: Die neue Welle hier am Mittwochabend um 7:15. Was wir dieses Jahr im Sommer gar nicht so richtig hatten in Deutschland, war ein Sommerlochtier. Ne? Wir Sommerlochtiere, das gehört ja in Deutschland schon seit vielen Jahren zum Sommer mit dazu. Der Kaiman, Sammy, die Kuh, Yvonne, der Problembär, Bruno, all das waren Sommerlochtiere, die wir alle schon mal hatten. Wir hatten auch mal einen Tiger in Berlin, der am Ende dann aber doch nur ein Wildschwein war. Dieses Jahr hatten wir nur im Frühjahr, im April, den Wal Timmy. Das war natürlich schon ein ziemlich großes Ding. Jetzt aber hier und heute, am vielleicht letzten schönen Tag des Jahres, haben wir dann doch noch so eine Art Sommerlochtier. In München, in der Nähe des Flughafens, soll ein Puma unterwegs sein. Julia Wasselkopf, was wissen wir darüber, über den Puma des Münchner Flughafens?
1: Ja, ganz sicher ist das bislang nicht. Das Landratsamt Erding spricht von einer mutmaßlichen Raubkatze. Nach einer ersten fachlichen Einschätzung könnte es ein Puma sein. Gesichtet worden sein soll das Tier in der Gemeinde Oberding. Das ist wenige Kilometer vom Münchner Flughafen entfernt. Es gibt offenbar auch eine Aufnahme. Die ist aber noch nicht veröffentlicht worden. Und woher der mögliche Puma kommt, das ist auch komplett unklar. Hinweise auf einen Zirkus in der Region gibt es jedenfalls nicht.
0: Okay, am Ende vielleicht doch auch wieder nur ein Wildschwein oder eine zu groß geratene Katze. Was soll denn die Bevölkerung rund um den Münchner Flughafen jetzt machen?
1: Also das Landratsamt bittet vor allem darum, vorsichtig zu sein. Hunde sollten in der Gegend nicht frei herumlaufen und kleine Kinder nicht unbeaufsichtigt draußen spielen. Wer die Raubkatze sieht oder Hinweise darauf hat, wo sie sich aufhält, soll sich sofort bei der Polizei in Erding melden.
0: Woran erkenne ich denn einen Puma? Wie macht er denn, Julia?
2: Wow.
0: Ja, so stelle ich mir das auch vor. Vielen Dank für diese allumfassende Information.
1: Bitte gerne.
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0: Ist der große Harry Styles Hype jetzt etwa doch schon vorbei? Nächstes Jahr spielt Harry Styles 4 Konzerte in Berlin auf dem Tempelhofer Feld. Und für alle 4 Konzerte gibt es jetzt noch Tickets. Bei manchen mehr, bei manchen weniger. Das sind aber eigentlich auch gute Nachrichten, weil wer da hingehen will, hat jetzt noch die Möglichkeit, sich da seine Karten zu holen. Harry Styles gleich kostenlos bei uns im Radio. Seid ihr in der ersten Reihe? Und auch Musik aus den 80ern von Billy Joel. Ja, Billy Joel singt We Didn't Start the Fire. Ich hoffe aber, ihr habt den Feierabend schon gestartet.
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21: Ich bin Tanja Wagner. Ex-BND-Chef August Hanning sitzt in Untersuchungshaft. Laut Bundesanwaltschaft hat ein Ermittlungsrichter des Bundesgerichtshofs in Karlsruhe den Haftbefehl in Vollzug gesetzt. Hanning soll BND-Informationen, die ihm sein früherer Büroleiter zugespielt hatte, für seine Beratertätigkeit genutzt haben. Außerdem prüfen die Ermittler, ob er die Infos für eine Analyse für einen ausländischen Nachrichtendienst verwendet hat. Die geplante Expertenkommission zur Zukunft der Pflege lässt auf sich warten. Im Kabinett hat es dazu keinen Beschluss gegeben. Laut dem stellvertretenden Regierungssprecher Sebastian Hille gab es noch letzten Beratungsbedarf, der nicht mehr vor der Sitzung zu klären war. Ein Beschluss soll jetzt bis nächste Woche kommen. Der Vorstand der Deutschen Stiftung Patientenschutz nennt das ein Trauerspiel. Es scheine so, dass sich die Regierung nicht mal auf die Kommission als Kompromiss verständigen könne. Das Gremium soll bis Ende Januar Vorschläge für eine grundlegende Pflegereform für die 2030er Jahre vorlegen. Die Schulproteste in Frankreich gehen unvermindert weiter. Am Morgen kam es erneut zu einzelnen Blockadeaktionen an Gymnasien und Universitäten. Über 500 Schulen blieben vorsorglich komplett oder teilweise geschlossen.
22: Die Forderungen der Schüler sind eigentlich simpel und verständlich. Sie wollen eine bessere Ausstattung der Schulen, mehr Lehrkräfte und bessere Lernbedingungen. Eine Antwort auf die Proteste aber hat die Regierung hier in Paris noch nicht gefunden. Konkrete Zusagen gab es noch nicht. Zwar ermunterte Premier Le Cornu zur Diskussion über die Forderungen der jungen Leute und Präsident Macron mahnte zur Mäßigung bei den Polizeieinsätzen gegen die protestierenden Schüler. Die Bildungsgewerkschaften riefen daraufhin prompt zu neuen Kundgebungen am Donnerstag auf. Michael Evers, Paris.
21: In der Nähe des Münchner Flughafens könnte eine Raubkatze frei herumlaufen. Das zuständige Landesamt Erding spricht nach einer ersten Einschätzung von einem Puma.
23: Woher die mögliche Raubkatze kommt und wo sie sich derzeit aufhält, ist noch völlig unklar. Von dem Tier gibt es nach Angaben des Landratsamts eine Aufnahme. Veröffentlicht wurde die bis jetzt aber nicht. Hinweise auf einen Zirkus in der Region gibt es jedenfalls auch nicht. Die Menschen in der Region sollen Hunde nicht freilaufen lassen und kleine Kinder nicht unbeaufsichtigt draußen spielen lassen. Aus München, Julia Wasilkow.
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0: Die Temperaturen erreichen jetzt maximal nur noch Werte zwischen 16 und 18 Grad. Und bis Sonntag ist jetzt auch erstmal Regen angesagt. Ab nur noch Werte zwischen 16 und 18 Grad. Und bis Sonntag ist jetzt auch erstmal Regen angesagt. Ab kommenden Montag.

0: ganz gesperrt, aber es sind noch zwei Fahrstreifen blockiert und das heißt, der Verkehr kann hier nur langsam abfließen. Also hier kommen die Fakten. A5 Basel Richtung Karlsruhe zwischen Rastatt Nord und Karlsruhe Süd ist der Unfall passiert und da ist der rechte und der mittlere Fahrstreifen gesperrt und ab Rastatt Süd ist jetzt Stau und bis ihr da durch seid, dauert das über eine Stunde länger. Ich wiederhole es nochmal, also ab Rastatt Süd haben wir Stau auf der Autobahn 5 in Richtung Karlsruhe über eine Stunde mehr. In der Gegenrichtung stockt es auch auf Höhe der Unfallstelle, aber das sind nur 5 Minuten. Dann die Autobahn 8, die war vorhin auch gesperrt, ist jetzt auch nicht mehr ganz gesperrt, aber aktuell auch nur ein Fahrstreifen frei. Und bis hier der Verkehr abfließt, das dauert auch noch eine Weile. Aktuell haben wir Stau von 1 Stunde und 25 Minuten. Das ist Autobahn 8 in Richtung Stuttgart ab Pforzheim West. Stau 1 Stunde, 25 Minuten mehr. In der Gegenrichtung Stuttgart-Karlsruhe zwischen Heimsheim und Pforzheim Nord auch Stau 25 Minuten mehr.
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0: In 10 Minuten sprechen wir wieder über Avril Lavigne, denn Avril Lavigne, die kanadische Sängerin mit dem französischen Namen, ist ja unser Lieblingsmensch in dieser Woche. Wir haben schon viel gelernt über sie, dass sie zum Beispiel in einem sehr christlichen Haushalt aufgewachsen ist und viel im Kirchenchor gesungen hat. Schon im Alter von 2 Jahren haben ihre Eltern gemerkt, dass sie da das ganz gut hinkriegt mit dem Singen. Und wie sie dann den ganz großen Durchbruch geschafft hat, das besprechen wir ausführlich in 10 Minuten.

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1: Avril Lavigne ist in dieser Woche dieser Lieblingsmensch hier bei der neuen Welle. Das heißt, mehrmals pro Tag sprechen wir über sie und mehrmals pro Tag hören wir auch Musik von ihr. Wir haben schon gelernt, dass sie mal bei einem Radiowettbewerb einen Auftritt mit Shania Twain gewonnen hat. Damals vor 20.000 Menschen. Das war ihr erster großer Auftritt. Und dann hat sie kurze Zeit später tatsächlich direkt einen Plattenvertrag angeboten bekommen. Wie ist es denn dann weitergegangen, Frederik? Es dauerte ein bisschen, bis sie dann so richtig erfolgreich wurde, oder?
2: Ja, weil die Plattenfirma konnte einfach nicht den richtigen Sound für sie finden. Erst war sie wochenlang in New York in verschiedensten Studios, bis sie dann nach L.A. geschickt wurde und da mit dem Produzententrio The Matrix zusammenkam. Hier fühlte sie sich das erste Mal richtig angenommen und auch richtig verstanden. Schon am ersten Tag der Zusammenarbeit entstanden direkt zwei ganz wichtige Songs, Complicated und Skaterboy. Und mit diesen beiden Ideen hat dann auch die Plattenfirma ziemlich schnell gemerkt, dass man jetzt die richtige Richtung gefunden hat. Und so entstand in kurzer Zeit das Debütalbum für Avril. Und der gigantische Erfolg dahinter war dann auch für die drei Songwriter und Produzenten ein wichtiger Karrieresprung. Später arbeiteten sie noch mit Shakira, mit Rihanna, mit Britney Spears und auch mit Tokyo Hotel zusammen.
1: The Matrix, drei Produzenten aus Los Angeles, haben der Avril Lavigne beim Produzieren ihrer ersten Songs geholfen. Wir hören sie mit einem Song aus dem Jahr 2021. Hier ist Bite Me.

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0: Einen schönen Mittwochabend wünsche ich euch. Ihr seid hier bei der neuen Welle gelandet und da hört ihr gleich Musik von Teddy Swims. Außerdem mit dabei aber auch Sido zusammen mit Andreas Burani. Ja, da ist eigentlich auch schon fast klar, welcher Song gleich läuft. Und TLC aus den 90ern mit Waterfalls hört ihr ebenfalls gleich nach den Regionalnachrichten. Und in den Regionalnachrichten, da geht's um die Wochenendplanung. Am Wochenende ist nämlich Stadtfest in Karlsruhe. Und was da alles geboten ist, sagt euch Svenja in ihren Regio-News.
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9: Mit Svenja Sommer, schönen guten Tag. Dreister geht's kaum. Mitten in der Pforzheimer Innenstadt wurde eine ältere Dame ausgeraubt. Die 86-Jährige hat am Geldautomaten am Leopoldplatz 3.000 Euro abgehoben. Und das hat der Dieb offenbar beobachtet. Denn wenig später kam ein Unbekannter und hat ihr die Tasche samt Geldbeutel entrissen. Bisher fehlt von dem Dieb jede Spur. Es gibt gute Nachrichten für bedürftige Kinder in Karlsruhe. Und zwar wurden knapp 30 Fahrräder gesammelt, komplett überholt und an soziale Einrichtungen verteilt. Dort können sie künftig von Kindern und Jugendlichen genutzt werden, deren Familien sich kein eigenes Rad leisten können.
10: Vom Laufrad bis zum Tourenrad irgendwie alles mit dabei. Sieht wunderbar aus. Sieht nicht nur bunt aus, sieht eigentlich auch so aus, als würden sich gleich eine ganze Schar an Kindern und Jugendlichen über die Fahrräder hermachen. Und darum freut uns das auch so ganz besonders, weil wir da wirklich wunderbare Verwendung für haben.
9: So ABO-Geschäftsführer Markus Barton. Wer die Spendenaktion unter anderem noch organisiert hat, das erfahrt ihr auf dieneuewelle.de und in unserer App.
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0: Die Temperaturen erreichen jetzt maximal nur noch Werte zwischen 16 und 18 Grad. Und bis Sonntag ist jetzt auch erstmal Regen angesagt. Ab kommenden Montag wird's dann langsam wieder etwas freundlicher.
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0: Um 19.30 Uhr, also halb acht, haben wir noch Staus. Und zwar nicht zu knapp auf der Autobahn 5 Basel Richtung Karlsruhe. Zwischen Rastatt Süd, ne, das geht schon kurz vor Rastatt Süd los, und Karlsruhe Süd haben wir Stau nach einem Unfall. Aktuell laufen hier die Reinigungsarbeiten. Ihr braucht in diesem Bereich ungefähr zwischen Rastatt Süd und Karlsruhe Süd eine Stunde länger. Kann sein, dass das gleich etwas schneller abfließt, wenn die Reinigungsarbeiten beendet sind, aber ich habe keine Informationen vorliegen, wann das der Fall sein wird. Auf der Autobahn 8 Stuttgart in Richtung Karlsruhe zwischen Heimsheim und Pforzheim Nord aktuell 20 Minuten mehr und in der Gegenrichtung zwischen Pforzheim West und Pforzheim Ost aktuell 15 Minuten mehr.
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0: Ja, das bin ich, und ich wünsche einen schönen Feierabend.

0: Die neue Welle hier am Mittwochabend. So, jetzt einmal kurz anschnallen und festhalten, denn Dominik und Carlotta werfen den Fluxkompensator an.
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2: Heute, der 7. Oktober 2015.
3: Im Europaparlament in Straßburg stehen an diesem Mittwoch Angela Merkel und François Hollande gemeinsam am Rednerpult. Das ist etwas Besonderes. Zuletzt gab es das 1989, kurz nach dem Mauerfall. 2015 steht Europa wieder vor großen Herausforderungen der sogenannten Flüchtlingskrise. Merkel und Hollande werben für gemeinsame europäische Lösungen. Es brauche mehr Europa. Den Europaskeptikern gefällt das gar nicht. Irgendwann platzt Hollande der Kragen.
4: Der einzige mögliche Weg für diejenigen, die von Europa nicht überzeugt sind, ist, Europa zu verlassen. Dieser Weg ist schrecklich. Raus aus Europa, aus dem Euro, aus Schengen und sogar aus der Demokratie.
3: Und wie konkret die Flüchtlingskrise damals auch bei uns im Südwesten ist, das sieht man gleichzeitig in Stuttgart. In Halle 1 der Landesmesse entsteht eine riesige Notunterkunft. Am ersten Tag und in der Nacht sind dort bereits 912 Geflüchtete angekommen. Noch kurz ins Kino, da ist Alles steht Kopf, die Nummer 1 in Deutschland. Der Pixar-Film über die Emotionen im Kopf der 11-jährigen Riley hat gerade Fuck You Goethe 2 von der Spitze verdrängt.
2: Und auf Platz 1 der deutschen Singlecharts steht an diesem 7. Oktober 2015 Sido zusammen mit Andreas Burani und Astronaut. Für Sido ist es tatsächlich die erste Nummer 1 Single seiner 10-jährigen Karriere. Die Idee hinter dem Song: einmal Abstand bekommen von all den Krisen und Problemen auf der Erde und von oben auf die Welt schauen. Sido und Burani sind übrigens kein zufällig zusammengestelltes Duo. Die beiden kennen sich damals schon seit rund 8 Jahren. Sido hatte für den Refrain direkt Andreas Buranis Stimme im Kopf. Und die Inspiration für Astronaut kommt tatsächlich aus dem All. Genauer gesagt von Alexander Gerst. Der Astronaut wurde ja in Künzelsau geboren und hat in Karlsruhe studiert. 2014 verbringt er rund 6 Monate auf der internationalen Raumstation ISS. Von dort schickt der Astronaut spektakuläre Bilder der Erde. Genau diese Perspektive inspiriert Sido später zu Astronaut. Und auch Gerst gefällt das Lied. Er sagt später selbst, der Song spreche ihm aus der Seele. Hier ist die Nummer 1 vom 7. Oktober 2015. Sido featuring Andreas Burani mit Astronaut.
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11: Ich bin Tanja Wagner. Nach den Spionagevorwürfen gegen Ex-BND-Präsident Hanning werden schärfere Regeln für frühere Geheimnisträger gefordert. Der Vorsitzende des Parlamentarischen Kontrollgremiums, Henrich Mann, sagte, hochrangige Vertreter von Sicherheitsbehörden sollten dienstbezogene Kontakte und bezahlte Tätigkeiten offenlegen müssen. Außerdem solle geprüft werden, ob Beschäftigte in sensiblen Bereichen zu lange auf denselben Positionen blieben und ob das Need-to-Know-Prinzip konsequent genug angewendet werde. Bundeskanzler Merz hat sich entsetzt über die Wahl des ersten AfD-Landtagspräsidenten in Sachsen-Anhalt gezeigt. Gleichzeitig warnte er beim Deutschlandgipfel von Handelsblatt und Wirtschaftswoche vor voreiligen Schlussfolgerungen, dass Abgeordnete der CDU ihn gewählt haben könnten.
12: Wie und ob die Aufklärung dieser geheimen Wahl jemals gelingen wird, das wird dort zu klären sein. Aber gleichzeitig gilt, jedenfalls für mich, wer einen Abgeordneten einer rechtsextremen Partei zum Landtagspräsidenten wählt, muss das mit seinem Gewissen vereinbaren.
11: Er verdächtigte Abgeordnete anderer Fraktionen, den AfD-Politiker Rausch zum Landtagspräsidenten gewählt zu haben, um CDU-Abgeordnete als AfD-Unterstützer zu diskreditieren. Sicherheitsbehörden haben ein Mitglied der russischen Hackergruppe Killin festgesetzt. Dabei handelt es sich um eines der bekanntesten und aggressivsten Hackernetzwerke weltweit, so das NRW-Innenministerium.
13: Ermittler des Landeskriminalamtes hätten die Hackergruppe infiltriert und monatelang überwacht. Schließlich habe der 28-Jährige im Mai in Japan Urlaub machen wollen. Dort sei er in Tokio festgenommen und inzwischen nach Deutschland ausgeliefert worden. Die Hackergruppe habe weltweit tausende Unternehmen erpresst, in Deutschland 150 und Milliarden an Lösegeldforderungen gestellt. Onni Thorau, Nachrichtenredaktion.
11: Der Tankrabatt wird laut IFO-Institut und ADAC bisher nur teilweise an die Verbraucher weitergegeben. Beim Diesel haben die Tankstellen in den ersten 5 Tagen von den 17 Cent je Liter durchschnittlich 15 Cent weitergegeben. Beim Superbenzin E10 waren es durchschnittlich gut 16 Cent. Aktuell kostet der Liter E10 im bundesweiten Tagesdurchschnitt 2,12 Euro. Diesel liegt bei 2,23 Euro pro Liter.
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15: Die Temperaturen erreichen jetzt maximal nur noch Werte zwischen 16 und 18 Grad. Und bis Sonntag ist jetzt auch erstmal Regen angesagt. Ab kommenden Montag wird's dann langsam wieder etwas freundlicher.
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5: Mit Dominik Kunzmann. Wir schauen schon mal auf euer Wochenende. Es ist so viel los in der Region. In Pforzheim ist Herbstglühen mit verkaufsoffenem Sonntag. In Baden-Baden haben die Läden ebenfalls offen. Und in Karlsruhe ist großes Stadtfest. Mit dabei die neue Wellebühne auf dem Marktplatz, dem Finale unseres Musikwettbewerbs Die Goldene Gitarre, einem Flohmarkt auf dem Kronplatz, Straßenkunst in der ganzen Karlsruher Innenstadt und vielem mehr. Einerseits freuen wir uns alle auf eine staufreie Fahrt in den Urlaub, andererseits fordern immer mehr Menschen strengere Grenzkontrollen. Irgendwo dazwischen versucht die EU Lösungen zu finden. Seit einem halben Jahr trifft auch Marie-Sophie Christ solche Entscheidungen. Sie vertritt die Region Nordbaden und gerade mit dem Blick zum benachbarten Frankreich sind Grenzkontrollen ein schwieriges Thema.
6: Jetzt sind die Grenzkontrollen in Deutschland ja auch seit September 2024 wieder eingeführt, mit dem Ziel, auch Kriminalität aufzudecken. Und in solchen Fällen sind Grenzkontrollen natürlich punktuell auch notwendig oder können auch notwendig werden. Grenzkontrollen sind natürlich immer nur ein temporärer Schritt, auch innereuropäisch, aber es kann in der aktuellen Lage auch durchaus zur Kriminalitätsbekämpfung, aber auch zur Sicherheit in unserem Land beitragen.
5: So Marie-Sophie Christ, die EU-Abgeordnete für die Region Nordbaden.
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8: Die Temperaturen erreichen jetzt maximal nur noch Werte zwischen 16 und 18 Grad. Und bis Sonntag ist jetzt auch erstmal Regen angesagt. Ab kommenden Montag wird's dann langsam wieder etwas freundlicher.
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1: Ich bin Tanja Wagner. Nach den Spionagevorwürfen gegen Ex-BND-Präsident Hanning werden schärfere Regeln für frühere Geheimnisträger gefordert. Der Vorsitzende des Parlamentarischen Kontrollgremiums, Henrich Mann, sagte, hochrangige Vertreter von Sicherheitsbehörden sollten dienstbezogene Kontakte und bezahlte Tätigkeiten offenlegen müssen. Außerdem solle geprüft werden, ob Beschäftigte in sensiblen Bereichen zu lange auf denselben Positionen blieben und ob das Need-to-Know-Prinzip konsequent genug angewendet werde. Bundeskanzler Merz hat sich entsetzt über die Wahl des ersten AfD-Landtagspräsidenten in Sachsen-Anhalt gezeigt. Gleichzeitig warnte er beim Deutschlandgipfel von Handelsblatt und Wirtschaftswoche vor voreiligen Schlussfolgerungen, dass Abgeordnete der CDU ihn gewählt haben könnten.
2: Wie und ob die Aufklärung dieser geheimen Wahl jemals gelingen wird, das wird dort zu klären sein. Aber gleichzeitig gilt, jedenfalls für mich, wer einen Abgeordneten einer rechtsextremen Partei zum Landtagspräsidenten wählt, muss das mit seinem Gewissen vereinbaren.
1: Er verdächtigte Abgeordnete anderer Fraktionen, den AfD-Politiker Rausch zum Landtagspräsidenten gewählt zu haben, um CDU-Abgeordnete als AfD-Unterstützer zu diskreditieren. Sicherheitsbehörden haben ein Mitglied der russischen Hackergruppe Killin festgesetzt. Dabei handelt es sich um eines der bekanntesten und aggressivsten Hackernetzwerke weltweit, so das NRW-Innenministerium.
3: Ermittler des Landeskriminalamtes hätten die Hackergruppe infiltriert und monatelang überwacht. Schließlich habe der 28-Jährige im Mai in Japan Urlaub machen wollen. Dort sei er in Tokio festgenommen und inzwischen nach Deutschland ausgeliefert worden. Die Hackergruppe habe weltweit tausende Unternehmen erpresst, in Deutschland 150 und Milliarden an Lösegeldforderungen gestellt. Onni Thorau, Nachrichtenredaktion.
1: Der Tankrabatt wird laut IFO-Institute und ADAC bisher nur teilweise an die Verbraucher weitergegeben. Beim Diesel haben die Tankstellen in den ersten 5 Tagen von den 17 Cent je Liter durchschnittlich 15 Cent weitergegeben. Beim Superbenzin E10 waren es durchschnittlich gut 16 Cent. Aktuell kostet der Liter E10 im bundesweiten Tagesdurchschnitt 2,12 €. Diesel liegt bei 2,23 € pro Liter.
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5: Die Temperaturen erreichen jetzt maximal nur noch Werte zwischen 16 und 18 Grad. Und bis Sonntag ist jetzt auch erstmal Regen angesagt. Ab kommenden Montag wird's dann langsam wieder etwas freundlicher.
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5: Mit Dominik Kunzmann. Dreister geht's kaum. Mitten in der Pforzheimer Innenstadt wurde eine ältere Dame ausgeraubt. Die 86-Jährige hat am Geldautomaten am Leopoldsplatz 3000 Euro abgehoben. Das hat der Dieb wohl beobachtet, denn wenig später kam ein Unbekannter und hat ihr die Tasche samt Geldbeutel entrissen. Bisher fehlt von ihm jede Spur. Es gibt gute Nachrichten für bedürftige Kinder in Karlsruhe. Und zwar wurden knapp 30 Fahrräder gesammelt, komplett überholt und an soziale Einrichtungen verteilt. Dort können sie künftig von Kindern und Jugendlichen genutzt werden, deren Familien sich kein eigenes Rad leisten können.
6: Ja, das freut mich wirklich ungemein. Wir als Stiftung können Anstöße geben und für das Thema bei uns Kinderarmut sensibilisieren. Aber dass wirklich so viele Firmen darauf anspringen, in diesem Fall Fahrrad-Eiker, Vollack und Katzenmeier, und diese drei Firmen wirklich sich selbstständig Gedanken machen, die Mitarbeitenden einbeziehen, das freut uns ungemein.
5: So AWO-Geschäftsführer Markus Barton.
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8: Die Temperaturen erreichen jetzt maximal nur noch Werte zwischen 16 und 18 Grad. Und bis Sonntag ist jetzt auch erstmal Regen angesagt. Ab kommenden Montag wird's dann langsam wieder etwas freundlicher.
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1: Ich bin Dirk Zeitler. Im Kanzleramt in Berlin sind Spitzenvertreter von Union und SPD zu Beratungen im Koalitionsausschuss zusammengekommen. Bei verschiedenen geplanten Reformen streiten die Regierungsparteien noch. Für zusätzlichen Druck sorgen die Wahlerfolge der AfD.
2: Ein Bekenntnis, den eigentlich schon abgesprochenen Reformkurs auch durchzuziehen, das erwartet Kanzler Merz von den Gesprächen wieder einmal, muss man sagen, denn schon mehrfach hatten Union und SPD versprochen, nicht mehr zu streiten, sondern zu liefern. Auch um der AfD den Wind aus den Segeln zu nehmen und Vertrauen in die Politik zurückzugewinnen. Aber es hakt weiter an vielen Stellen. Bei der Rentenreform fehlt immer noch ein Gesetzentwurf. Bei Plastik- oder Zuckersteuer gehen der Union die Pläne aus der SPD zu weit. Jan-Henner Reitz zur Nachrichtenredaktion.
1: Das Bundeskabinett hat einen Gesetzentwurf gegen digitale Gewalt beschlossen. Vorgesehen sind neue Straftatbestände, etwa für sexualisierte Deepfakes, digitalen Voyeurismus, Cyberstalking und bestimmten Identitätsmissbrauch.
3: Wer eine nackte Frau ungefragt am Strand fotografiert oder einen nackten Mann ohne Erlaubnis in der Sauna filmt, macht sich künftig strafbar, wenn das Gesetz dann in Kraft tritt. Und wer sich Bilder einer realen Vergewaltigung ansieht oder auf dem Laptop oder in der Cloud hat, das alles wird zur Straftat. Bestraft wird künftig auch, wer unter dem Namen eines anderen Dinge im Netz verbreitet, die dem Ansehen dieses Menschen schaden können. Identitätsdiebstahl. Lea Matschulat, Nachrichtenredaktion.
1: Im Kampf gegen Cyberkriminalität ist Nordrhein-Westfalens Ermittlern ein Schlag gegen eine weltweit tätige Hackergruppe aus Russland mit dem Namen Qwin gelungen. Sie soll für digitale Angriffe und Erpressungen von fast 4000 Unternehmen und Institutionen verantwortlich sein. Ein 28-jähriger Russe wurde in Tokio festgenommen und nach Deutschland ausgeliefert. Bei ihm soll es sich um einen der führenden Köpfe der Bande handeln. Die Hackergruppe soll Millionenzahlungen von ihren Opfern erpresst haben. In der Nähe des Münchner Flughafens ist möglicherweise eine freilaufende Raubkatze unterwegs. Nach erster fachlicher Einschätzung könnte es sich um einen Puma handeln. Das sagte eine Sprecherin des Landratsamts Erding. Laut der Kreisbehörde ist die mutmaßliche Raubkatze in der Gemeinde Oberding gesichtet worden. Diese liegt nur wenige Kilometer vom Airport München entfernt.
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5: Die Temperaturen erreichen jetzt maximal nur noch Werte zwischen 16 und 18 Grad. Und bis Sonntag ist jetzt auch erstmal Regen angesagt. Ab kommenden Montag wird's dann langsam wieder etwas freundlicher.
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5: Mit Dominik Kunstmann. Wir schauen schon mal auf euer Wochenende. Es ist so viel los in der Region. In Pforzheim ist Herbstglühen mit verkaufsoffenem Sonntag. In Baden-Baden haben die Läden ebenfalls offen. Und in Karlsruhe ist großes Stadtfest. Mit dabei die neue Wellebühne auf dem Marktplatz, dem Finale unseres Musikwettbewerbs Die Goldene Gitarre, einem Flohmarkt auf dem Kronplatz, Straßenkunst in der ganzen Karlsruher Innenstadt und vielem mehr. Einerseits freuen wir uns alle auf eine staufreie Fahrt in den Urlaub, andererseits fordern immer mehr Menschen strengere Grenzkontrollen. Irgendwo dazwischen versucht die EU Lösungen zu finden. Seit einem halben Jahr trifft auch Marie-Sophie Christ solche Entscheidungen. Sie vertritt die Region Nordbaden und gerade mit dem Blick zum benachbarten Frankreich sind Grenzkontrollen ein schwieriges Thema.
6: Jetzt sind die Grenzkontrollen in Deutschland ja auch seit September 2024 wieder eingeführt, mit dem Ziel, auch Kriminalität aufzudecken. Und in solchen Fällen sind Grenzkontrollen natürlich punktuell auch notwendig oder können auch notwendig werden. Grenzkontrollen sind natürlich immer nur ein temporärer Schritt, auch innereuropäisch, aber es kann in der aktuellen Lage auch durchaus zur Kriminalitätsbekämpfung, aber auch zur Sicherheit in unserem Land beitragen.
5: So Marie-Sophie Christ, die EU-Abgeordnete für die Region Nordbaden.
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8: Die Temperaturen erreichen jetzt maximal nur noch Werte zwischen 16 und 18 Grad. Und bis Sonntag ist jetzt auch erstmal Regen angesagt. Ab kommenden Montag wird's dann langsam wieder etwas freundlicher.
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8: Ich bin Dirk Zank. Sicherheitsbehörden haben nach Angaben der nordrhein-westfälischen Landesregierung im Ausland ein Mitglied der russischen Hackergruppe Kwilin festgenommen. Dabei handelt es sich um eines der bekanntesten und aggressivsten Hackernetzwerke weltweit, so das NRW-Innenministerium.
9: Der festgenommene 28-jährige Russe sei einer der führenden Köpfe der Hackergruppe Kwilin, so NRW-Innenminister Reul. Ermittler des Landeskriminalamtes hätten die Hackergruppe infiltriert und monatelang überwacht. Schließlich habe der 28-Jährige im Mai in Japan Urlaub machen wollen. Dort sei er in Tokio festgenommen und inzwischen nach Deutschland ausgeliefert worden. Die Hackergruppe habe weltweit tausende Unternehmen erpresst, in Deutschland 150 und Milliarden an Lösegeldforderungen gestellt. Onni Thorau, Nachrichtenredaktion.
8: Im Kanzleramt in Berlin sind Spitzenvertreter von Union und SPD zu Beratungen im Koalitionsausschuss zusammengekommen. Bei verschiedenen geplanten Reformen streiten die Regierungsparteien noch. Für zusätzlichen Druck sorgen die Wahlerfolge der AfD.
10: Ein Bekenntnis, den eigentlich schon abgesprochenen Reformkurs auch durchzuziehen, das erwartet Kanzler Merz von den Gesprächen wieder einmal, muss man sagen, denn schon mehrfach hatten Union und SPD versprochen, nicht mehr zu streiten, sondern zu liefern. Auch um der AfD den Wind aus den Segeln zu nehmen und Vertrauen in die Politik zurückzugewinnen. Aber es hakt weiter an vielen Stellen. Bei der Rentenreform fehlt immer noch ein Gesetzentwurf. Bei Plastik- oder Zuckersteuer gehen der Union die Pläne aus der SPD zu weit. Jan-Henner Reitze, Nachrichtenredaktion.
8: Russland hat die Ukraine erstmals in diesem Herbst mit einem der gefürchteten kombinierten Angriffe mit ballistischen Raketen, Marschflugkörpern und Kampfdrohnen überzogen. Die Ukraine hatte danach viele Tote, Dutzende Verletzte und schwere Schäden zu beklagen. Präsident Zelensky sprach am Abend von mindestens 25 Toten und über 100 Verletzten. In der Nähe des Münchner Flughafens ist möglicherweise eine freilaufende Raubkatze unterwegs. Nach erster Einschätzung könnte es sich um einen Puma handeln, sagte eine Sprecherin des Landratsamts Erding. Laut der Kreisbehörde ist die mutmaßliche Raubkatze in der Gemeinde Oberding gesichtet worden. Dies liegt nur wenige Kilometer vom Airport München entfernt. Das Landratsamt rief die Bevölkerung zur Vorsicht auf.
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12: Die Temperaturen erreichen jetzt maximal nur noch Werte zwischen 16 und 18 Grad. Und bis Sonntag ist jetzt auch erstmal Regen angesagt. Ab kommenden Montag wird es dann langsam wieder etwas freundlicher.
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7: Mit Dominik Kunzmann. Dreister geht's kaum. Mitten in der Pforzheimer Innenstadt wurde eine ältere Dame ausgeraubt. Die 86-Jährige hat am Geldautomaten am Leopoldsplatz 3000 Euro abgehoben. Das hat der Dieb wohl beobachtet, denn wenig später kam ein Unbekannter und hat ihr die Tasche samt Geldbeutel entrissen. Bisher fehlt von ihm jede Spur. Es gibt gute Nachrichten für bedürftige Kinder in Karlsruhe. Und zwar wurden knapp 30 Fahrräder gesammelt, komplett überholt und an soziale Einrichtungen verteilt. Dort können sie künftig von Kindern und Jugendlichen genutzt werden, deren Familien sich kein eigenes Rad leisten können.
8: Ja, das freut mich wirklich ungemein. Wir als Stiftung können Anstöße geben und für das Thema bei uns Kinderarmut sensibilisieren. Aber dass wirklich so viele Firmen darauf anspringen, in diesem Fall Fahrrad-Eiker, Vollack und Katzenmeier, und diese drei Firmen wirklich sich selbstständig Gedanken machen, die Mitarbeitenden einbeziehen, das freut uns ungemein.
7: So AWO-Geschäftsführer Markus Barton.
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10: Die Temperaturen erreichen jetzt maximal nur noch Werte zwischen 16 und 18 Grad. Und bis Sonntag ist jetzt auch erstmal Regen angesagt. Ab kommenden Montag wird's dann langsam wieder etwas freundlicher.
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2: Ich bin Dirk Zeitler. Die Spitzen von Union und SPD haben ihre Beratungen im Koalitionsausschuss nach etwa 4 Stunden beendet. Um 22.08 Uhr verließ CSU-Chef Söder das Kanzleramt, eine Minute später der SPD-Landesvorsitzende Klingbeil. Über die Ergebnisse soll erst am Morgen unterrichtet werden. Hauptthemen der Sitzung waren die weitere Umsetzung der Reformvorhaben. Die Stimmung wurde als gut und sehr konstruktiv beschrieben. Sicherheitsbehörden haben nach Angaben der nordrhein-westfälischen Landesregierung im Ausland ein Mitglied der russischen Hackergruppe Shilin festgenommen. Dabei handelt es sich um eines der bekanntesten und aggressivsten Hackernetzwerke weltweit, so das NRW-Innenministerium.
3: Der festgenommene 28-jährige Russe sei einer der führenden Köpfe der Hackergruppe Shilin, so NRW-Innenminister Reul. Ermittler des Landeskriminalamtes hätten die Hackergruppe infiltriert und monatelang überwacht. Schließlich habe der 28-Jährige im Mai in Japan Urlaub machen wollen. Dort sei er in Tokio festgenommen und inzwischen nach Deutschland ausgeliefert worden. Die Hackergruppe habe weltweit tausende Unternehmen erpresst, in Deutschland 150 und Milliarden an Lösegeldforderungen gestellt. Onni Thorau, Nachrichtenredaktion.
2: Mit Durchsuchungen in verschiedenen Städten in NRW, in Berlin und den Niederlanden ist die Polizei gegen eine Bande von Goldschmugglern vorgegangen. 3 Hauptverdächtige wurden festgenommen. Es geht um den Verdacht der Geldwäsche.
4: Mit Geld aus Drogengeschäften soll die Bande bei verschiedenen Juwelieren Altgold gekauft haben. Das wurde eingeschmolzen und zu Barren verarbeitet. Die wurden dann in die Türkei geschmuggelt. Insgesamt geht es um 4 Tonnen Gold im Wert von mehr als 200 Millionen Euro. Die Geldwäsche soll die Bande sozusagen als Dienstleistung angeboten haben. Sichergestellt wurden auch mehrere Autos mit professionell eingebauten Schmuggelverstecken. Jan-Henner Reitze, Nachrichtenredaktion.
2: Beim Frontalzusammenstoß eines Autos mit 3 Kleinkrafträdern sind in Brandenburg 4 Menschen ums Leben gekommen. Der Unfall passierte am Abend bei Biesetal, wie die Polizei mitteilte. Demnach wollte der Autofahrer mehrere Fahrzeuge überholen und stieß dabei mit 3 von 4 entgegenkommenden Mopeds zusammen. Der Wagen geriet dann in Brand.
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5: Die Temperaturen erreichen jetzt maximal nur noch Werte zwischen 16 und 18 Grad. Und bis Sonntag ist jetzt auch erstmal Regen angesagt. Ab kommenden Montag wird's dann langsam wieder etwas freundlicher.
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1: Mit Dominik Kunstmann. Wir schauen schon mal auf euer Wochenende. Es ist so viel los in der Region. In Pforzheim ist Herbstglühen mit verkaufsoffenem Sonntag. In Baden-Baden haben die Läden ebenfalls offen. Und in Karlsruhe ist großes Stadtfest. Mit dabei die neue Wellebühne auf dem Marktplatz, dem Finale unseres Musikwettbewerbs Die Goldene Gitarre, einem Flohmarkt auf dem Kronplatz, Straßenkunst in der ganzen Karlsruher Innenstadt und vielem mehr. Einerseits freuen wir uns alle auf eine staufreie Fahrt in den Urlaub, andererseits fordern immer mehr Menschen strengere Grenzkontrollen. Irgendwo dazwischen versucht die EU Lösungen zu finden. Seit einem halben Jahr trifft auch Marie-Sophie Christ solche Entscheidungen. Sie vertritt die Region Nordbaden und gerade mit dem Blick zum benachbarten Frankreich sind Grenzkontrollen ein schwieriges Thema.
2: Jetzt sind die Grenzkontrollen in Deutschland ja auch seit September 2024 wieder eingeführt, mit dem Ziel, auch Kriminalität aufzudecken. Und in solchen Fällen sind Grenzkontrollen natürlich punktuell auch notwendig oder können auch notwendig werden. Grenzkontrollen sind natürlich immer nur ein temporärer Schritt, auch innereuropäisch. Aber es kann in der aktuellen Lage auch durchaus zur Kriminalitätsbekämpfung, aber auch zur Sicherheit in unserem Land beitragen.
1: So Marie-Sophie Christ, die EU-Abgeordnete für die Region Nordbaden.
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4: Die Temperaturen erreichen jetzt maximal nur noch Werte zwischen 16 und 18 Grad. Und bis Sonntag ist jetzt auch erstmal Regen angesagt. Ab kommenden Montag wird's dann langsam wieder etwas freundlicher.
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4: Ich bin Doc Zeiger. Der frühere BND-Präsident August Hanning sitzt in Untersuchungshaft. Ein Ermittlungsrichter am Bundesgerichtshof in Karlsruhe setzte den Haftbefehl gegen den 80-Jährigen in Vollzug. Ihm wird Spionage vorgeworfen.
5: Nach seiner Beamtenlaufbahn soll Hanning über Jahre von seinem früheren Büroleiter interne BND-Dokumente bekommen und für seine Tätigkeit als Sicherheitsberater verwendet haben. Kunden dieses Geschäftsmodells sollen unter anderem Nachrichtendienste anderer Länder gewesen sein. Welche genau ist unklar, auch welche geheimen BND-Infos so nach außen gedrungen sind. Der frühere Büroleiter sitzt auch schon in Untersuchungshaft wegen Beihilfe. Jan-Henner Reitze, Nachrichtenredaktion.
4: Die Spitzen von Union und SPD haben ihre Beratungen im Koalitionsausschuss am Abend nach etwa 4 Stunden beendet. Über die Ergebnisse soll erst am Morgen unterrichtet werden, voraussichtlich schriftlich. Hauptthema der Sitzung war die weitere Umsetzung der Reformvorhaben. Die Stimmung wurde als gut und sehr konstruktiv beschrieben. Sicherheitsbehörden haben nach Angaben der nordrhein-westfälischen Landesregierung im Ausland ein Mitglied der russischen Hackergruppe Chilen festgenommen. Dabei handele es sich um eines der bekanntesten und aggressivsten Hackernetzwerke weltweit, so das NRW-Innenministerium.
6: Der festgenommene 28-jährige Russe sei einer der führenden Köpfe der Hackergruppe Chilin, so NRW-Innenminister Reul. Ermittler des Landeskriminalamtes hätten die Hackergruppe infiltriert und monatelang überwacht. Schließlich habe der 28-Jährige im Mai in Japan Urlaub machen wollen. Dort sei er in Tokio festgenommen und inzwischen nach Deutschland ausgeliefert worden. Die Hackergruppe habe weltweit tausende Unternehmen erpresst, in Deutschland 150 und Milliarden an Lösegeldforderungen gestellt. Onni Thorau, Nachrichtenredaktion.
4: Bei einem Frontalzusammenstoß sind in Brandenburg 4 Menschen ums Leben gekommen. Der Unfall passierte am Abend bei Biesenthal im Landkreis Barnim, wie die Polizei mitteilte. Demnach wollte der Autofahrer mehrere Fahrzeuge überholen und stieß dabei mit 3 von 4 entgegenkommenden Mopeds zusammen. Der Wagen geriet dann in Brand.
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8: Die Temperaturen erreichen jetzt maximal nur noch Werte zwischen 16 und 18 Grad. Und bis Sonntag ist jetzt auch erstmal Regen angesagt. Ab kommenden Montag wird's dann langsam wieder etwas freundlicher.
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1: Mit Dominik Kunzmann. Dreister geht's kaum. Mitten in der Pforzheimer Innenstadt wurde eine ältere Dame ausgeraubt. Die 86-Jährige hat am Geldautomaten am Leopoldsplatz 3000 Euro abgehoben. Das hat der Dieb wohl beobachtet, denn wenig später kam ein Unbekannter und hat ihr die Tasche samt Geldbeutel entrissen. Bisher fehlt von ihm jede Spur. Es gibt gute Nachrichten für bedürftige Kinder in Karlsruhe. Und zwar wurden knapp 30 Fahrräder gesammelt, komplett überholt und an soziale Einrichtungen verteilt. Dort können sie künftig von Kindern und Jugendlichen genutzt werden, deren Familien sich kein eigenes Rad leisten können.
2: Ja, das freut mich wirklich ungemein. Wir als Stiftung können Anstöße geben und für das Thema bei uns Kinderarmut sensibilisieren. Aber dass wirklich so viele Firmen darauf anspringen, in diesem Fall Fahrrad-Eiker, Vollack und Katzenmeier, und diese drei Firmen wirklich sich selbstständig Gedanken machen, die Mitarbeitenden einbeziehen, das freut uns ungemein.
1: So AWO-Geschäftsführer Markus Barton.
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4: Die Temperaturen erreichen jetzt maximal nur noch Werte zwischen 16 und 18 Grad. Und bis Sonntag ist jetzt auch erstmal Regen angesagt. Ab kommenden Montag wird's dann langsam wieder etwas freundlicher.
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5: Ich bin Dirk Zeichler. Der Koalitionsausschuss von Union und SPD ist nach rund 4 Stunden zu Ende gegangen. Über Ergebnisse soll erst am Morgen informiert werden, voraussichtlich schriftlich. Eine Pressekonferenz ist diesmal nicht geplant. Hauptthemen waren der Haushalt 2027 und die Umsetzung bereits beschlossener Reformen. Die Stimmung sei gut und sehr konstruktiv gewesen, heißt es. Seit einer Woche gilt jetzt wieder der Tankrabatt. Der Bund verzichtet auf Steuern in Höhe von knapp 17 Cent pro Liter, um die Autofahrer zu entlasten. Das Ganze ist aber weiter ziemlich umstritten.
6: Bisher sehen sich eher die Kritiker bestätigt. Der Tankrabatt werde, wie befürchtet, nicht vollständig an die Autofahrerinnen und Autofahrer weitergegeben, rechnen zum Beispiel Experten des IFO-Instituts vor. Teilweise gäbe es erhöhte Preise, für die keine offensichtliche Erklärung durch Ölpreis- oder Währungswechselkurse erkennbar sei. Branchenvertreter der Tankstellengesellschaften behaupten dagegen, die 17 Cent Steuersenkung werde weitergegeben.